0: Ja, Justin Bieber und The Kid LAROI und Stay. So, hier Digger, nice, cool, safe. Alles völlig angesagte Wörter, die ich übrigens nicht mehr sage, weil wenn ich es sage, dann klingt es nicht mehr so nice. Aber die anderen Begriffe wie jetzt Heidewitzka oder Potzblitz völlig verdrängen. Oder erinnert sich da noch jemand dran hier an Potzblitz und Heidewitzka? Sagt heute kaum noch jemand, ne? Warum eigentlich nicht? Haben wir uns auch gefragt. Sind die jetzt uncool oder wissen wir einfach nicht mehr, was sie bedeuten? Bei letzterem kann die Kollegin Nele Kernchen mal so ein bisschen helfen.
1: Ihr sitzt im Restaurant. Vor euch eine richtig schöne, dampfende, käsige Pizza. Ihr beißt rein und sagt, was? Boah, voll lecker. Schmeckt mega geil. Ja, kannst du machen. Aber wie wär's mal mit etwas weniger 0815? Wie wär's mit, was ein Schmackofatz? Checkt jeder sofort, passt auch in die Situation. Denn Schmackofatz kommt vom polnischen Verb smakować, was schmecken bedeutet. Eignet sich auch super fürs nächste Grillfest bei euch im Garten. Und falls euch dann einer am Grill kein Würstchen brät, sondern ein Kotelett ans Ohr labert, habe ich auch noch einen Tipp. Klar, ihr könntet sagen, lass mich mit dem Scheiß in Ruhe. Oder ihr sagt, Gillefit. Heißt so viel wie Unsinn, unnötiges Zeug. Es kommt wahrscheinlich vom französischen qui le fit, was so viel wie wer macht denn sowas meint. So, lange Rede, ganz viel Unsinn. Ich habe noch so viele Wörter, aber dann sitzen wir ja noch hier, wenn es schon stockdunkel ist. Oder besser noch, zappenduster. Oh, Zappen, die Kurzform für Zapfenstreich in der Soldatensprache. Dieser bedeutete für die Soldaten den Beginn der Nachtruhe. Also Augen zu und Licht aus. Wobei ich sie ja am liebsten verwende, um liebevolle Drohungen auszusprechen. Schatz, wenn du dieses Kuddelmuddel nicht ratzfatz aufräumst, dann ist ja aber Zappenduster. Klingt gleich viel eloquenter. Ach übrigens, beleidigen in eloquent geht auch, ne? Du Pissnelke. Ich sag doch, alte Wörter machen voll Bock. Entschuldigung, ich mein, sind voll Knorke.
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0: Das Wetter.
1: Jetzt in der Nacht lassen letzte Schauer immer mehr nach. Vor allem in der zweiten Nachthälfte lockert es dann gut auf. Dazu gehen die Werte zurück auf 12 bis 7 Grad. Der Freitag packt wieder alles mit rein. Wolken, Regen und Gewitter. Und das alles dann bei 17 bis 20 Grad.
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2: Zurzeit liegen uns keine Meldungen vor. Wir wünschen allen unterwegs gute Fahrt.
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1: Ja, und das jetzt gleich hier bei uns mit Musik von einem Mann, der wirklich nur Hits rausgebracht hat. Ich rede von Prince. Der hat wirklich einen Hit nach dem anderen produziert. Kann mich kaum daran erinnern, dass da irgendwas mal gefloppt ist. Waren doch alles große Sachen dabei, ne? Wahrscheinlich außer der Film Purple Rain. Das war ja nicht so ein großes Ding. Aber die Musik dazu auch wieder. Großer Hit, Purple Rain. Spielen wir gleich, hören wir uns an. Jetzt erstmal The

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1: Ich bin Tine Klimach. Zur finanziellen Stabilisierung der Pflegeversicherung soll nach Plänen von Gesundheitsministerin Wagen ein Paket mit Ausgabenbremsen und zusätzlichen Einnahmen kommen. So sind Änderungen bei den Zuschlägen für Heimbewohner vorgesehen und höhere Beiträge für Versicherte ohne Kinder.
2: Die Zuzahlungen für die Versorgung in Pflegeheimen sollen langsamer ansteigen als bisher. Einsparziel 2,6 Milliarden Euro. Kinderlose sollen ab dem kommenden Jahr 0,1% mehr Beitrag zahlen. Außerdem geplant Einschränkungen bei der beitragsfreien Mitversicherung von Ehepartnern und eine höhere Einkommensgrenze, bis zu der Versicherungsbeiträge fällig werden. Aus Berlin, Thomas Thonfeld.
1: Vor dem Hintergrund stockender US-amerikanischer Vermittlungen hat sich der ukrainische Präsident Selenskyj in einem offenen Brief an den russischen Staatschef Putin gewandt und direkte Friedensgespräche angeboten. Die Staatsführer sollten die Schlüsselfragen selbst besprechen, hieß es in dem Schreiben. Kiew und Moskau als Ort für die Unterredungen schloss Selenskyj dabei aus. Als Antwort wiederholte der Kreml nur sein altes Angebot für Verhandlungen in Moskau. Der Tankrabatt geht in die zweite Halbzeit. Die befristete Steuersenkung auf Benzin und Diesel läuft Ende des Monats aus. Die Chefin des Verbraucherzentrale Bundesverbands, Ramona Popp, fordert deshalb weitere Entlastungen für private Haushalte.
3: Die Stromsteuer soll für alle Privathaushalte gesenkt werden. Das ist die Forderung der Verbraucherchefin. Das würde die Menschen dauerhaft entlasten und gleichzeitig die Abhängigkeit von fossilen Energien verringern, sagt sie. Union und SPD hatten eine solche Maßnahme im Koalitionsvertrag angekündigt, sie bisher aber nur für bestimmte Wirtschaftsbereiche umgesetzt. Laut einer Forsa-Umfrage hat eine große Mehrheit der Befragten ohnehin nicht das Gefühl, dass die bisherigen Maßnahmen ihren Alltag spürbar erleichtern. Zoe Tassovali, Redaktion.
1: In einem Prozess in Frankreich ist der in Deutschland bereits wegen dreifachen Kindsmords verurteilte sogenannte Maskenmann wegen eines weiteren Mordes zu lebenslanger Haft verurteilt worden. Das Gericht sprach den deutschen Serientäter Martin N. wegen des Mordes an dem damals 10-Jährigen schuldig. In Deutschland hatte er während fast 20 Jahren kleine Jungen missbraucht und drei von ihnen ermordet. Der Pädagoge war in Norddeutschland nachts maskiert an die Betten dutzender Opfer getreten.
4: Das Wetter. Kunden, denen das Wetter von gestern gefiel, mögen auch das Wetter von heute. Es ist so ziemlich das Gleiche. Es kann immer mal wieder regnen. Teilweise sind auch Gewitter und Stürme möglich, je nach Region. Temperatur dafür ganz angenehm, für alle, die es nicht so heiß mögen, zumindest 20 Grad maximal.
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5: Zurzeit liegen uns keine Meldungen vor. Wir wünschen allen unterwegs gute Fahrt.
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4: Hallo, Sebastian Bulli hier. Ja, unser Musikprogramm im Folgenden schwer beschämend für alle Ü30er, weil hier lauter junge Leute kommen, die einfach sehr, sehr früh sehr erfolgreich geworden sind. Erstmal Leonie, mit 28 schon großer Popstar. Und dann auch gleich noch Mark Atlas, der ist 19 und singt, als hätte er schon alles Elend der Welt gesehen. Ja gut, aber wenigstens da kommen wir ja vielleicht alle auch noch hin. Gute Nacht!

0: Der Mann ist 19. Ich bin immer noch völlig fassungslos. Mark Atlas, You Against My Love.
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0: So, wir haben Sommer. Also theoretisch.
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3: Wann fängt denn jetzt der Sommer an? Ich check's nicht. Meteorologisch, kalendarisch oder gehen wir einfach danach, wann die ersten Bekloppten kurze Hose tragen? Ja, weil dann ist ab Februar Sommer. Ich meine, ich krieg das schon nicht mit dem Uhrenumstellen hin. Wie war das nochmal? Die Uhr stellst du von O bis O. Ja, außer im Schaltjahr, da fällt Ostern auf den Mittwoch. Ach Leute, es ist doch alles zu kompliziert. Wer soll denn da noch mitkommen? Schoko-Nikoläuse gibt's ab August zu kaufen. Die Fußball-WM in Katar war damals auf einmal an Weihnachten und in der Ostsee hatten wir jetzt plötzlich einen Buckelwal. Früher war das einfacher. Sobald das Freibad aufhatte, war Sommer. Fertig. Aber wo gibt's heute noch ein Freibad? Wusstet ihr, dass Alaska der nördlichste, der westlichste und der östlichste Staat der USA ist? Ja, ich weiß, ich kriege auch einen Knoten in den Synapsen. Aber stimmt. Und immer dran denken, heiß ist, wenn du beim Atmen schwitzt.
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0: Das Wetter.
1: Gute Nachricht, wir werden nicht nass vom Schweiß, nur 20 Grad maximal. Dafür werden wir nass vom Regen. Es kann immer mal wieder was runterkommen heute. Und teilweise sind Gewitter, Stürme und auch Starkregen möglich.
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2: Zurzeit liegen uns keine Meldungen vor. Wir wünschen allen unterwegs gute Fahrt.
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1: Hallo, Sebastian Pulli hier und jetzt die Band Juli oder wie ältere Leute sagen, Juli. Geile Zeit.

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1: Ich bin Tine Klimach. Kreml-Chef Putin hat die Warnungen vor einem womöglich baldigen Angriff Moskaus auf ein NATO-Land als Unsinn zurückgewiesen. Es sei eine bewusste Provokation, sagte Putin bei einem Treffen mit Vertretern großer internationaler Nachrichtenagenturen.
2: Putin warf dem Westen Desinformation vor, es gehe nur darum, vor den Bürgern höhere Verteidigungsausgaben zu rechtfertigen. Klar ist aber auch, dass Putin mit seinem Angriffskrieg gegen die Ukraine jedwedes Vertrauen im Westen verspielt hat. Bei dem Treffen hier in St. Petersburg mit Journalisten kritisierte er vor allem Deutschland für seine Waffenlieferungen an die Ukraine. Und er lobte die AfD, deren Vertreter sich hier beim Wirtschaftsforum für eine Wiederaufnahme von Gaslieferungen an Deutschland einsetzen. Putin sagte, dass Russland sofort wieder liefern könne. Aus St. Petersburg, Ulf Mauder.
1: Unionsfraktionschef Jens Spahn hat Gesundheitsministerin Wagen gegen Kritik an ihren Plänen zur finanziellen Stabilisierung der Pflegeversicherung verteidigt. Es sei ein notwendiger Schritt, sagte Spahn im ARD-Interview der Woche. Pflegeversicherung wie Krankenversicherung seien schlicht pleite. Nach den neuen Gesetzesplänen müssen sich Heimbewohner, Gutverdiener und Menschen ohne Kinder auf Mehrbelastungen einstellen. Sozialverbände kritisieren die Pläne scharf. Mit Streiks im Einzelhandel will die Gewerkschaft Verdi auch heute Druck in den laufenden Tarifverhandlungen machen. In verschiedenen Städten wie Berlin, Erfurt, Ingolstadt oder Saarbrücken sind Kundgebungen geplant. Für Kunden erwartet der Handelsverband keine großen Auswirkungen.
3: Ein Kompromiss im Tarifstreit ist weiter nicht in Sicht. Verdi fordert 7% mehr Geld für die Beschäftigten im Handel. Die Angebote der Arbeitgeber liegen noch deutlich darunter, auch wegen längerer Laufzeiten. Die Gewerkschaft spricht von einer Frechheit, zumal es den Konzern wirtschaftlich hervorragend gehe. Viele Beschäftigte wüssten aber gar nicht mehr, wie sie ihr tägliches Leben finanzieren sollen. Vor allem auch im Einzelhandel, wo besonders viele in Teilzeit arbeiten. Aus Berlin, Thomas Brockt.
1: Die Obduktion des als Temi bekannten Buckelwals auf dem Strand der dänischen Insel Anholt ist in den späten Abendstunden beendet worden. Eine klare Todesursache konnte das Expertenteam bei den Untersuchungen zunächst nicht feststellen. Etwa eine Verletzung sei nicht zu erkennen gewesen, hieß es. Klar ist nun auch, dass das Tier, wie bereits vermutet, ein Weibchen ist. Die Ergebnisse der entnommenen Proben werden erst in ein paar Monaten erwartet.
4: Das Wetter. Manche mögen's heiß. Alle anderen freuen sich über die 20 Grad heute, für Sommerverhältnisse ziemlich kühl. Auch der Rest, sagen wir, erfrischend, also es kann immer mal wieder Regen runterkommen. Teilweise je nach Region auch Gewitter möglich. Strom und Starkregen ist auch drin.
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5: A3 Oberhausen-Köln zwischen Kreuz Hilden und Dreieck Langenfeld. 1 Kilometer Stau. Wir wünschen allen unterwegs gute Fahrt.
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4: Sebastian Pulli hier, schönen guten Morgen, kurz nach 4, da sind die Sprechwerkzeuge noch so mittelaktiv und da ist es schwer, aber auch sonst immer schwer, dieses Wort zu sagen, Religion, New Religion von Bibi Rexha, vielen Dank dafür, guten Morgen.

0: Sascha hier bei uns. Und Kinder haben ja was, das verlieren die meisten Erwachsenen irgendwann. Und zwar den Drang, sich zu bewegen.
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0: Ich habe zum Beispiel sehr oft den Drang, mich hinzulegen. Dabei gibt es ein kleines Wundermittel. Man konsumiert das und dann kommt tatsächlich der Drang, da kriegt man Lust, sich wieder zu bewegen. Und zwar geht es um Musik. Kollegin Kimberly Klage ist jetzt über die besten Klänge, wenn man joggen gehen will.
2: Gut zum Laufen ist Musik, die antreibt, aber nicht komplett eskaliert. Also Songs mit Energie, Rhythmus und möglichst wenig Nervenzusammenbruch. Das hier ist so ein Klassiker dafür.
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2: Passt natürlich perfekt, schon alleine, weil der Songtitel dir keine Ausrede mehr lässt. Auch Rap funktioniert übrigens super. Guter Beat, läuft einfach mit, ohne dass dein Kopf gleich überfordert ist und man fühlt sich gleich sehr, sehr cool. Schwierig wird's dann bei Musik, die in die falsche Richtung zieht. Traurige Balladen zum Beispiel. Wer beim Joggen plötzlich das hier hört, der läuft nicht weiter, der verarbeitet erstmal sein Leben. Auch nicht ideal, völlig überdrehter Techno. Da muss man ja nach 30 Sekunden das Gefühl haben, gleichzeitig joggen und ein Stromkabel kauen zu müssen. Kurz gesagt, die perfekte Joggingmusik schiebt dich an, die falsche sorgt dafür, dass du entweder heulst, völlig überdrehst oder einfach nach 800 Metern sehr bewusst wieder nach Hause gehst.
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0: Das Wetter.
1: Kunden, denen das Wetter von gestern gefiel, mögen auch das Wetter von heute. Es ist so ziemlich das Gleiche. Es kann immer mal wieder regnen. Teilweise sind auch Gewitter und Stürme möglich, je nach Region. Temperatur dafür ganz angenehm, für alle, die es nicht so heiß mögen, zumindest 20 Grad maximal.
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2: Zurzeit liegen uns keine Meldungen vor. Wir wünschen allen unterwegs gute Fahrt.
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1: Sebastian Pulli hier, guten Morgen, sehr frühe Uhrzeit, da müssen wir noch nicht viel Leistung erbringen, da reichen die Grundlagen. Atmen, Breathing, Jason Derulo, guten Start in diesen Freitag.

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1: Ich bin Tine Klimach. Die gesetzliche Pflegeversicherung steckt in chronischen Finanznöten. Bundesgesundheitsministerin Nina Wagen will das System stabilisieren. Jetzt liegt ein Reformkonzept auf dem Tisch. Heimbewohner, Gutverdiener und Menschen ohne Kinder müssen sich auf mehr Belastungen einstellen. Gesundheitsministerin Wagen verteidigte die Pflegepläne.
2: Wir haben jetzt einen Gesetzentwurf vorgelegt, der zum einen dafür sorgt, dass die Finanzen wieder stabilisiert werden, der aber zum anderen, das ist mir auch wichtig, dafür sorgt, dass sich die Versorgung für die Menschen auch verbessert.
1: Das neue Konzept zur Pflegeversicherung soll bis zur Sommerpause ins Kabinett kommen. Bisher konnte keine Waffenruhe im Libanon Frieden zwischen Israel und der Hisbollah schaffen. Jetzt hat die Hisbollah einen neuen Anlauf zurückgewiesen. Deren Chef lehnte vor allem Forderungen nach einer Entwaffnung ab.
3: Die Hisbollah habe niemanden zugesagt, auf Widerstand oder Vergeltung zu verzichten. So drückte sich ihr Generalsekretär aus. Solange die Angriffe Israels anhielten, werde die Organisation ihre militärischen Aktionen fortsetzen. Die jüngste Vereinbarung wurde zwischen Israel und dem Libanon getroffen, ohne Beteiligung der Hisbollah. Demnach soll die Miliz ihre Angriffe auf Israel einstellen und sich aus dem Südlibanon zurückziehen. Die Hisbollah will einer Waffenruhe erst zustimmen, wenn die israelischen Angriffe eingestellt werden. Bereits seit dem Morgen kam es im Libanon erneut zu mehreren Angriffen. Aus Beirut, Amira Rajab.
1: Beim Internationalen Wirtschaftsforum in St. Petersburg hat der russische Präsident Putin eine Pressekonferenz für ausländische Nachrichtenagenturen gegeben. In seinen Antworten zeigt er sich für seinen Krieg gegen die Ukraine weiter siegesgewiss. Parallel dazu hat ihm der ukrainische Präsident Selenskyj in einem offenen Brief direkte Friedensgespräche in einem Drittstaat angeboten. Als Antwort wiederholte der Kreml nur sein altes Angebot für Verhandlungen in Moskau. Die Entertainer Joko Winterscheid und Klaas Häufer-Umlauf haben ihre freie Sendezeit bei ProSieben genutzt, den Alltag an der ukrainischen Front aus Sicht Betroffener zu dokumentieren. Die eigentlich geplanten 15 Minuten Sendezeit, die beiden bei ihrem Haussender ProSieben in einer Spielshow gewonnen hatten, wurden am Abend für den Film Joko und Klaas Live – Don't Look Back Away auf mehr als 3 Stunden verlängert. 6 Menschen, darunter ein Evakuierungshelfer und ein Polizist, erzählen und zeigen das Grauen des mittlerweile mehr als 1500 Tage dauernden Krieges.
4: Das Wetter.
5: Gute Nachricht, wir werden nicht nass vom Schweiß, nur 20 Grad maximal. Dafür werden wir nass vom Regen. Es kann immer mal wieder was runterkommen heute und teilweise sind Gewitter, Stürme und auch Starkregen möglich.
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6: Zurzeit liegen uns keine Meldungen vor. Wir wünschen allen unterwegs gute Fahrt.
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5: Sebastian Pulli hier. Herzlich willkommen unter denen, die heute keinen Brückentag genommen haben und arbeiten gehen, weil wir pflichtbewusst sind und einen Dienst an der Gesellschaft leisten wollen, beziehungsweise wieder zu verballert waren, um uns den rechtzeitig freizunehmen. Schönen guten Morgen, Espresso jetzt, Sabrina Carpenter. Kommt gut in den Freitag. Ja.

0: So, erstmal orientieren nach dem Feiertag. Es ist Freitag. Mehr Orientierung jetzt hier.
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0: Kollege Leo Arrighi, legen wir los in Braunschweig mit ein bisschen Schulunterricht praktisch am Brückentag. Da geht's ja um Erdkunde.
2: Genau, heute ist das Bundesfinale vom Geografiewettbewerb Dirke Wissen. Das ist Deutschlands größter Geografiewettbewerb. Rund 300.000 Schülerinnen und Schüler aus Deutschland haben dieses Jahr mitgemacht. Dazu noch etwa 3.500 an deutschen Schulen weltweit. Im Finale stehen da 17 Landessiegerinnen und Landessieger. Für NRW ist Carolina Jüngling dabei vom Lise-Meitner-Gymnasium in Willich. Und das ist jetzt nicht nur irgendwie, wo liegt welcher Fluss. Da geht es auch um Klimadiagramme, Bevölkerungsdiagramme, Monsun oder den Human Development Index, also Erdkunde. Aber es ist schon wirklich anspruchsvoll. Können wir einfach mal abfeiern, finde ich, was die ganzen Schülerinnen und Schüler da so rocken.
0: Absolut. Wir bleiben beim Rocken.
2: Wow, ja, also geniale Überleitung. Heute startet am Nürburgring Rock am Ring und es läuft bis Sonntag. Zusammen mit Rock im Park in Nürnberg ist das übrigens eines der größten Musikereignisse in Deutschland. Am Ring, da werden rund 90.000 Menschen erwartet. In Nürnberg bei Rock im Park nochmal rund 80.000 pro Tag. Beide Festivals sind ausverkauft. Die großen Namen dieses Jahr, ich habe mal nachgeguckt. Linkin Park, Limp Bizkit, Volbeat, Iron Maiden und noch ganz viele mehr. Also die Eifel wird für drei Tage wieder ein sehr lautes Zeltlager mit Gitarrenanschluss.
0: Also heute Geografiefinale in Braunschweig und Festivalstart am Nürburgring. Danke Leo und schönen Freitag euch.

0: Das Wetter.
1: Manche mögen es heiß. Alle anderen freuen sich über die 20 Grad heute. Für Sommerverhältnisse ziemlich kühl. Auch der Rest, sagen wir, erfrischend. Also es kann immer mal wieder Regen runterkommen. Teilweise je nach Region auch Gewitter möglich. Strom und Starkregen ist auch drin.
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2: Zurzeit liegen uns keine Meldungen vor. Wir wünschen allen unterwegs gute Fahrt.
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1: Sebastian Pulli hier, guten Morgen. Und wer von euch traurig ist, dass er heute arbeiten muss am Brückentag und ein Pflaster braucht für die inneren Wunden? Der Nelly hier, der hätte noch eins im Gesicht. Dilemma ist das. Guten Start in den Freitag.

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0: Madonna ist das hier bei uns. So, liebe Mitchristen, Feiertag ist rum.
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0: Frohen Leichnam nämlich. Das war doch der, wo wir feiern, dass Jesus hier... Ne? Wer das nicht weiß, kommt nicht in den Himmel. Es sei denn, vielleicht hört sich jetzt zum Ausgleich folgenden Beitrag aus dem Bereich Kirche an.
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2: Der Jahreskreis ist ja durch verschiedene Farben geprägt. Das Weiß steht für Herrenfeste, Weihnachten, Ostern, Christi Himmelfahrt. Dann gibt's das Violett, es gibt das Rot, Heiliger Geist, es gibt das Grün.
3: Jede Menge Farben und jede Farbe steht
2: für... Das Violett, es gibt das Rot,

0: gutes Produkt.
1: Seit über 20 Jahren ist Thomas Schmidt Paramentenmacher. Seine Messgewänder sind in ganz Europa im Einsatz und ein kleiner Ausschnitt ist gerade im Kloster Kamp am Niederrhein zu sehen. Auch eine sogenannte Stola ist dabei mit dem Vater Unser auf Kölsch.
0: Und diese Stola hat der Kardinal in Köln geschenkt bekommen und der Papst, Papst Franziskus. Und das war natürlich eine ganz besondere Aufgabe, eine ganz besondere Sache.
1: Zur Ehre Gottes, so der Ausstellungstitel. Aber keinesfalls sind die Gewänder nur fürs Museum, findet Peter Hahnen, Leiter des Geistlichen und Kulturellen Zentrums Kloster Kamp.
2: Das Christentum findet heute statt. Unsere Gottesdienste finden heute statt. Und das sollte man den Gottesdiensten anmerken. Das ist Kunst und Ausdruck von Kunst. Dem Gottesdienst angemessen und würdig, von heute für heute.
1: Mehr bei uns auf augenblickmalonline.de. Stefan Klinkhammer von der Katholischen Kirche für Augenblick mal.
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1: Mit Marc Weiß. Schönen guten Morgen. Der ukrainische Präsident Zelensky bietet Kreml-Chef Putin direkte Gespräche an, um den Krieg zu beenden. Ob Putin auf dieses Angebot eingeht, ist allerdings völlig offen. Beim Wirtschaftsforum in St. Petersburg hat er sich demonstrativ siegesgewiss gezeigt. Frage an Thorsten Adolfs aus dem News-Team. Wie genau stellt sich Zelensky das denn vor und wie reagiert Russland darauf?
2: Zelensky möchte ein persönliches Treffen mit Putin, zum Beispiel in der Türkei, der Schweiz oder in einem anderen neutralen Land. Er will in einem ersten Schritt dann eine Waffenruhe erreichen, die von den USA überwacht wird. Außerdem fordert er einen Gefangenenaustausch und die Rückkehr verschleppter Zivilisten. Der Kreml hat auf Zelenskys Brief bis jetzt inhaltlich nicht reagiert. Präsident Putin hat beim Wirtschaftsforum in St. Petersburg aber nochmal deutlich gemacht, dass er die komplette Kontrolle über die Region Donbass im Osten der Ukraine will. Er sei zwar zu Vereinbarungen bereit, sieht seine Armee auf dem Schlachtfeld aber klar im Vorteil. Die Ukraine behauptet dagegen, es habe entlang der Front zuletzt nur noch sehr geringe Geländegewinne der Russen gegeben.
1: Infos von Thorsten Adolfs aus dem News-Team. Vielen Dank und jetzt die weiteren Themen in der Zusammenfassung. Mit Streiks im Einzelhandel will die Gewerkschaft Verdi auch heute den Druck in den laufenden Tarifverhandlungen erhöhen. In mehreren Städten sind Kundgebungen geplant. Für Kunden erwartet der Handelsverband aber keine großen Auswirkungen, weil sich die meisten Geschäfte gut vorbereitet hätten, heißt es. Nach der kurzfristigen Vollsperrung der Bonner Friedrich-Ebert-Autobahnbrücke will sich Bundesverkehrsminister Schnieder heute selbst ein Bild vor Ort machen. Es werde so schnell wie möglich geklärt, wie es weitergeht, sagte Schnieder schon gestern. Die Autobahn GmbH hatte die Brücke aus den 60ern am Mittwoch überraschend gesperrt. Grund sind Schäden am Tragwerk. Seitdem herrscht ein Verkehrschaos. Wissenschaftler und Ärzte haben gestern in Dänemark, wie angekündigt, den toten Ostsee-Buckelwal Timmy oder auch Hope obduziert. Eine genaue Todesursache konnte noch nicht festgestellt werden. Klar ist nur, der Wal ist wie zuletzt schon vermutet ein Weibchen. Eine Verletzung sei nicht zu erkennen gewesen, sagte eine der beteiligten Walexpertinnen, was allerdings auch an der Verwesung liegen könne. Bei einem Blick ins Maul und den Magen des Tieres seien auch keine Netze oder andere Gegenstände gefunden worden, sagte sie. Das Team entnahm wie geplant auch Gewebe. Proben, die jetzt ins Labor kommen. Ergebnisse werden aber erst in den kommenden Monaten erwartet. Und das waren die Nachrichten mit Marc Weiß.
3: Das Wetter.
4: Wir beide sind auch am Brückentag für euch da. Sicher. Simone und Ingo wünschen einen tollen Freitagmorgen.
5: Moin.
4: Heute wieder Wettermix wie im April steht bei unserem Wetterdienst. Ja, besser hätte ich es auch nicht zusammenfassen können. Sonne, Wolken und Regen gibt es heute bei maximal 18 Grad. Aktuell liegen wir noch bei 14 Grad an der Kirche St. Georg in Altmahl und 13 Grad an der Feuerwehr Dorsten. Etwas Regen kann auch morgen noch dabei sein. Der Sonntag ist trocken, aber auch gut bewölkt. Bis zu 19 Grad werden es am Wochenende.
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4: Und Ingo hat jetzt erstmal eine Warnmeldung für euch.
6: Vorsicht bitte, auf der A31 Kronau-Oberhausen zwischen Schermbeck und Dorsten sind nämlich Tiere auf der Autobahn unterwegs, also passt da bitte ganz besonders auf. Und einen wirklich Mini-Stau habe ich, die A2 Dortmund-Oberhausen zwischen Oberhausen-Königshardt und dem Kreuz Oberhausen 1 Kilometer, da seid ihr aber in deutlich unter 10 Minuten durch.
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6: Ich hatte es euch am Mittwoch ja versprochen.
4: Hast du?
6: Freitag, also heute, sind wir wieder zu zweit.
4: Tada, und da bin ich wieder.
6: Genau. Heißt für alle, die heute am Brückentag nicht frei haben und genauso wie wir eine Schippe sind, jetzt gibt's hier die volle und doppelte Dröhnung aus dem Studio.
4: Und zwar von Simone Danisch und Ingo Arndt. Ab dafür.

0: Ganz langsam, ne? Könnte man wirklich so die Countdown-App auf dem Smartphone anschmeißen? Also lang ist es jetzt nicht mehr hin.
1: Ja, 5. Juni ist heute, Freitag. Und wir haben es gleich 6:10 hier bei Radio Fest. In weniger als einer Woche startet die WM in den USA, Kanada und Mexiko. Und mit 48 Ländern sind ja diesmal so viele wie nie zuvor mit dabei.
0: Das heißt, auf der einen Seite, es gibt so viele WM-Spiele wie nie zuvor. Die werden aber auch noch aufgeteilt auf so viele Sender- und Streaming-Angebote wie nie zuvor.
1: Der Kollege Sascha Fassbender fasst mal zusammen, was wir brauchen, um alle Spiele zu gucken und was das vor allem auch kostet.
2: Zeit. Es kostet Zeit.
3: Tick, tack, tick, tack, tick, tack.
2: Es gibt 104 Spiele. Alle zusammen ergeben 6,5 Tage Spielzeit. Und da fehlen dann noch Halbzeit, Nachspielzeit, Verlängerung und Elfmeterschießen. Und es kostet Geld. Also ruhig, ganz ruhig. Die deutschen Spiele, die laufen alle im Free-TV, keine Sorge. Auch Eröffnungsspiel, die Halbfinalspiele und das Finale, auch die im Free-TV. Wenn ihr den Rest auch gucken wollt, 10 bis 11 Euro bei Magenta Sport. Was? Ach so, ihr wollt die Spiele vor Ort sehen? Da könnte es noch ein paar Resttickets geben. Ja, die günstigsten fangen so zwischen 50 und 80 Euro an, aber eben auch mit entsprechendem Blick und eher für unattraktivere Spiele. Wenn ihr was Besseres wollt, da ist die Spanne echt breit, denn das teuerste Ticket im Finale liegt bei 10.000 Euro. Im VIP-Bereich sind es dann rund 63.000 Euro im Finale. Und nein, Flug und Hotel sind nicht mit inbegriffen. Ganz im Gegenteil, viele Fluggesellschaften, Hotelzimmer, ja sogar Zugtickets sind zur WM teurer geworden. Dann doch lieber Public Viewing beim Kumpel um die Ecke mit einer Kiste Bier und einer Tüte Chips.
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0: Ray sucht weiter Where is my husband bei Radio Fest am Morgen.
1: Und jetzt sind es noch 12 Minuten, dann haben wir es 6:30 im Kreis Recklinghausen.
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3: Die Knappschaft-Kliniken Paracelsus Mahl freuen sich über Zuwachs im Team. Baha Yildiz ist die neue Chefärztin für Gynäkologie und Geburtshilfe in Mahl. Ursprünglich kommt sie aus den Niederlanden, hat dort studiert und auch viele Jahre gearbeitet. Jetzt ist Baha Yildiz in den Knappschaft-Kliniken Paracelsus Mahl angekommen.
4: Es ist ein junges Team und der Fakt, dass sie auch Möglichkeiten geboten haben, dass ich mich weiterentwickeln kann hier, das Team weiterentwickeln kann, das hat das spannend für mich gemacht.
3: Und spannend geht's in Mahl für die Gynäkologie und Geburtshilfe auch weiter, denn bald soll dort mit einem Roboter namens Da Vinci gearbeitet werden können.
4: Es ist eine neuere Version von Bauchspiegelung. Das heißt nicht, dass der Roboter operiert, das sind die Roboterarme, die man andockt an Patienten und der Operateur steuert das in an Konsole. Es hilft, dass man genauer operieren kann, viel schonender, mit weniger Blutverlust und weniger Gewebeschaden. Die Patienten sind häufiger schneller fit.
3: Als zertifizierte robotische gynäkologische Chirurgin kann Baha Yildiz diese Behandlungsmethode also schon bald in Mahl anbieten. Die neue Chefärztin der Gynäkologie und Geburtshilfe hat sich übrigens damals unter anderem wegen der Patientinnen für diese Fachrichtung entschieden.
4: Nach der Geburt, vielleicht kommen die mal zurück mit der Kleinen und sagen, hey, guck mal, also wir bleiben immer in deren Gedanken. Die meisten Frauen wissen auch wenn es 10, 20 Jahre her ist, wer bei der Geburt dabei war. Wir sind immer in deren Leben eigentlich involviert.
3: Und das findet Baha Yildiz so schön an ihrem Beruf als neue Chefärztin in den Knappschaftkliniken Paracelsus Mahl.
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0: Gestern, da war ja also der letzte Feiertag 2026 unter der Woche und das bis Weihnachten.
1: Ja klar, mit dem Tag der Deutschen Einheit und Allerheiligen kommen noch welche im Oktober, November. Die fallen dieses Jahr aber aufs Wochenende, Leute.
0: Ja, und deshalb hat sich Radio-Fest-Reporterin Svenja Habermann überlegt, wir bräuchten einfach mehr zweckgebundene Feiertage.
2: Ich bin ja so eine kleine Leseratte und ich liebe es, einfach ohne Sorgen auf der Terrasse zu liegen und in meinem Buch zu versinken. Blöd nur, dass das meistens nur im Urlaub klappt. Deshalb fordere ich einen offiziellen Lesefeiertag am 17. Juli. Ein ganzer Tag nur, um zu lesen. Und am nächsten Tag wird man nicht schief angeschaut, weil man Augenringe hat, weil man sich mal wieder sagte, nur noch ein Kapitel. Ja, gut, dann halt ein bisschen später, ne? Die Buchhandlungen dürfen dann auch gerne Übernachtungen anbieten. Ach, stellt euch mal vor, so eine ganze Nacht lang in so einer Buchhandlung. Ich glaube, da packe ich dann direkt mal die Kartons ein. Das wäre doch mal was.
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0: Elton John war das hier für euren Start in den Freitag. I'm Still Standing passt hier irgendwie ganz gut an so einem Brückentag. Habt ihr gehört bei uns.
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3: Mit Viktoria Michelt, schönen guten Morgen zusammen. Am Sonntagmorgen wird es am beliebten Motorradtreffpunkt Rügenpütt in Haltern laut werden. Bis zu 1500 Biker werden mit ihren Maschinen erwartet. Von dort werden sie zu einer Spendentour durchs Münsterland aufbrechen. Sie wollen damit das CIS-Projekt des Kinderpalliativzentrums in Datteln unterstützen. Das sagt uns der Organisator Marc Pape.
4: Es gibt unglaublich viele Dinge, die die Krankenkassen nicht bezahlen. Die Ehrenamtlichen, die reißen sich sonst was auf. Und wir haben die sogenannten Glaskinder, wo man durchguckt. Nämlich die Geschwisterkinder gesund, aber die Aufmerksamkeit geht immer zu den Versterbenden. Da brauchen wir halt eine Menge Geld für die Ehrenamtlichen, dass sie sich auch weiterhin sorgsam drum kümmern.
3: Auf der 47 Kilometer langen Fahrt nehmen sie Kranke sowie ihre gesunden Geschwister in ihren Beiwagen mit. 4.000 Euro sind schon an Spenden zusammengekommen. Ziel ist es, die 10.000 Euro zu knacken. Nach einem Raubüberfall in Dorsten sucht die Polizei gerade nach zwei Tatverdächtigen. Die beiden Unbekannten sollen einen 15-Jährigen direkt am Bahnhof in Dorsten attackiert und ausgeraubt haben. Sie zwangen ihn dazu, seine Taschen zu leeren und sein Handy rauszurücken. Als er den PIN nicht nannte, schlug der mutmaßliche Täter dem Jungen mehrfach in den Bauch. Das Ganze passierte schon Ende Februar gegen 15.30 Uhr am helllichten Tag. Laut Polizei flüchteten die mutmaßlichen Täter im Anschluss mit einem Zug. Da die bisherigen Ermittlungen nichts gebracht hatten, fahnden die Beamten jetzt öffentlich mit Fotos nach dem Duo. Wer Hinweise zu den Tatverdächtigen geben kann, soll sich bei der Polizei melden. Die Fahndungsfotos findet ihr bei uns auf radiofest.de. Gewitter mit Windböen, Starkregen und Hagel. Der Deutsche Wetterdienst hat gestern vor herumfliegenden Gegenständen und Überschwemmungen bei uns gewarnt. Das Unwetter hat bei uns im Kreis aber keine größeren Schäden angerichtet. Sowohl Polizei als auch Feuerwehr mussten gestern zu keinen größeren Unwettereinsätzen rausrücken.
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1: 13 Grad an der Christuskönigkirche in Oer-Erkenschwick und 14 Grad in Haltern am Kardinal von Galen Park. Das sind die aktuellen Temperaturen. Dazu ist es bewölkt und bleibt es auch häufig heute bei maximal 18 Grad. Aber ihr habt es gehört, die Unwetter, die sind jetzt erstmal alle durch. Zwischendrin kommt heute auch mal die Sonne raus oder es regnet. Viele Wolken sind aber auch am Wochenende unterwegs. Bei maximal 19 Grad ist es am Sonntag aber trockener als morgen. Und Ingo schaut eben, was am Brückentag auf den Straßen so geht.
0: So viel kann ich sagen, aktuell noch nicht allzu viel. Einen Stau habe ich, der kommt von der A2 Richtung Oberhausen. Zwischen Oberhausen, Königshardt und dem Kreuz Oberhausen 1 Kilometer, da braucht er etwa 10 Minuten länger. Das war's.
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1: Gibt jetzt Power für den Brückentag hier im besten Mix. Radioactive von Imagine Dragons spielen wir euch.
0: Power haben wir beide auch. Ingo Art und Simono Danisch sind hier im Studio für euch. Moinsen.
1: Morgen zusammen.

0: 6.38 Uhr haben wir es gleich. Von Datteln bis Dorsten. Hier ist Radio Fest mit Simone Danisch und Ingo Arndt. Und Atze Schröder ist ja ein richtiger Promi. Über 90% der Deutschen kennen ihn, würde ich sagen. Und das heißt, Atze wird auch auf alle möglichen Promi-Geburtstage und Hochzeiten eingeladen.
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4: Ja, nee, ist klar. So, was haben wir denn jetzt hier noch? Ralf Schumacher und sein Etienne haben geheiratet. In Saint-Tropez. Ja, klar, wo sonst? Die Geissens waren natürlich auch da. Ja, schön im Beachclub Bouillabaisse. Jo, ist klar, Bouillabaisse. Warum nicht gleich im Coq au Vin? Höhepunkt der Hochzeit war natürlich das Geschenk der Geissens. Ein Porträt von Ralf und Etienne im Pop-Art-Stil für 15.000 Euro. Ja, der kann sich auch für 15 Euro bei Temu bestellen. Einfach Foto hinschicken und fertig. Ich glaube, das haben die Geissens auch gemacht. So sieht's auf jeden Fall aus. Die haben nämlich ein Foto von sich in dieses Bild mit einarbeiten lassen. Also, dieses sogenannte Kunstwerk für 15.000 ist so hässlich. Wo willst du das hinhängen? Und das muss ja aufhängen. Das war ja teuer, auch wenn die mal zu Besuch kommen. Aber das ist ja so hässlich, da fällt dir die Tapete von der Wand. Das kannst du ja nur in die Garage hängen, als Diebstahlsicherung für Ferrari. Ach ja, komm, soll wohl eine schöne Hochzeit gewesen sein, was man so hört. Vor allem die Trauung. Der Pastor hat auch nicht gefragt, wollen Sie Ihren Etienne lieben und ehren? Sondern er hat gefragt, Herr Schumacher, wollen Sie wissen, wie viel mein Auto wert ist?
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0: Irgendwie fühlt sich das komisch an. Die eine Hälfte des Kreises hat schon Wochenende und die andere, und dazu gehören wir beide zum Beispiel auch, Ingo, die muss noch ran. Und ja, zwar am Brückentag.
1: Fühlt sich, finde ich, auch deshalb so komisch an, weil sich einfach so viele Events durch dieses lange Wochenende ziehen. Hier, ne? Kastrop kocht über, haben wir gerade. Das mittelalterlich Gaudium in Waltrop oder auch die Tönskirmes in Herten. Es gibt einfach noch so viel mehr an diesem langen Wochenende.
0: Hast du recht. Und dafür schaut ihr aber einfach am besten mal auf radiofest.de. Unter Was geht, findet ihr da unseren Veranstaltungskalender. Number One von Nico Santos jetzt für euch. 10 Minuten noch bis 7 am Freitagmorgen.

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1: Mit Marc Weiß. Schönen guten Morgen. Die westliche Politik versucht, das russische Wirtschaftsforum in St. Petersburg weitgehend zu ignorieren. Man befürchtet eine reine Propagandaveranstaltung Moskaus. Was auch passiert, trotzdem ist es nicht unwichtig, was Kreml-Chef Putin dort zu sagen hat, wie auch immer man das dann interpretiert. Putin gab eine Pressekonferenz und hat dort unter anderem gesagt, dass er kein Problem damit habe, wenn der Westen wirtschaftlich mit der Ukraine zusammenarbeite und dass er nicht plane, einen benachbarten NATO-Staat anzugreifen. Thorsten Adolfs aus dem News-Team, wie erklärt Putin dann die Befürchtungen, dass genau das passiert?
2: Ja, Putin hat es als Unsinn und bewusste Provokation bezeichnet, dass es im Westen Befürchtungen gibt. Sein Land könne zum Beispiel einen der Staaten im Baltikum angreifen. Er behauptet, diese Gefahr existiere gar nicht und diene nur dazu, den Bürgern im Westen höhere Militärausgaben abzuverlangen. Auf eine wirtschaftliche Annäherung der Ukraine an die EU hat Putin relativ offen reagiert. Das sei in Ordnung, solange sich diese Annäherung nicht in einen Militärblock verwandle, sagte er.
1: Einschätzungen von Thorsten Adolfs, vielen Dank. Und jetzt die weiteren Themen in der Zusammenfassung. Nach der Vorstellung ihrer Pläne für eine Pflegereform wird Bundesgesundheitsministerin Waken von fast allen Seiten kritisiert. Mecklenburg-Vorpommerns Ministerpräsidentin Schwesig spricht von einem schweren Fehler. Aus dem CSU-regierten Bayern heißt es, die Reform sei ein Schlag ins Gesicht. Auch der Städtetag, der Pflegerat und die Pflegearbeitgeber kritisieren die Reform. Im Kern soll es höhere Beiträge, aber weniger Leistung geben. Die deutsche Fußballnationalmannschaft sollte jetzt so kurz vor der WM gewarnt sein. Unser Gruppengegner Elfenbeinküste hat mit Favorit Frankreich eine bittere Testspielpleite beschert. Das Team um Superstar Kylian Mbappé hat vor den heimischen Fans in Nantes mit 1:2 gegen die Elfenbeinküste verloren. Noch immer beschäftigt das Schicksal des Buckelwals Timmy oder auch Hope, wie er genannt wurde, viele Menschen. Gestern nun war die Obduktion in Dänemark und es konnte noch keine Todesursache festgestellt werden. Klar ist nur, der Wal ist wie zuletzt schon vermutet ein Weibchen. Eine Verletzung sei nicht zu erkennen, sagte eine der beteiligten Walexpertinnen, was allerdings auch an der Verwesung liegen könne. Bei einem Blick ins Maul und in den Magen des Wals seien auch keine Netze oder andere Gegenstände gefunden worden, erklärte sie. Das Team entnahm wie geplant Gewebeproben, die jetzt im Labor untersucht werden. Ergebnisse soll es aber erst in ein paar Monaten geben. Und das waren die Nachrichten mit Marc Weiß.
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4: Happy Brückentag.
5: Ach, was wünschen das so?
4: Euch? Ja, okay. Das wünschen euch Simone und Ingo. Die Wolken über dem Kreis lockern jetzt etwas auf, bei jeweils 13 Grad, auch über dem Härtener Glashaus und über dem Kastropper Europaplatz. Es kann heute aber auch noch regnen, bei maximal 18 Grad. Sonne ist zwischendrin auch weiter dabei. Wechselhaft ist auch das Wochenende. Morgen mit etwas Regen, der Sonntag trockener bei bis zu 19 Grad.
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4: Und rüber zu Ingo. Viel hat aber nicht.
5: Nee, viel habe ich nicht. Und den Stau, den ich habe, der zählt nur so bedingt, weil den habe ich halt immer. Ne? Das ist die A2 Richtung Oberhausen, zwischen Oberhausen, Königshardt und dem Kreuz Oberhausen. Aktuell haben wir hier 3 Kilometer, aber ihr seid in etwa 10 Minuten durch.
4: Hör mal, wenn du drin stehst, dann zählt er aber wirklich.
5: Na gut, dann zählt er.
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4: So ein bisschen haben wir ja schon das Gefühl, dass der halbe Kreis noch schläft an diesem Brückentag 2026.
5: Wir haben es ja auch gerade mitbekommen auf den Straßen. Auch wenn der Stau auf der A2 zählt, es ist sehr wenig los. Mhm. Und auch hier bei uns im großen Verlagshaus haben wir irgendwie das Gefühl, dass wir ganz alleine sind heute.
4: Wir sind uns aber sicher, es gibt neben uns noch ein paar andere, die auch eine Schippe müssen.
5: Stimmt.
4: Und für euch sind wir natürlich da.
5: So sieht's aus. Hier sind Ingo Arndt und Simone Danisch. Moin zusammen.
4: Morgen.

0: ist ein extra 90er hier. Bodom, bom, da ist es nochmal. I got five on it von Lunis. Hier ist Radiofest am Freitagmorgen. 6:50 haben wir es jetzt gleich. Als Motorradtreffpunkt, da ist ja der Drügenpütt in Haltern an der Münsterstraße wirklich weit über die Kreisgrenzen bekannt. Gerade im Frühjahr ist da immer eine ganze Menge los. Was jetzt allerdings übermorgen da abgehen wird, das könnte wirklich nochmal ein normales Frühlingswochenende toppen.
1: Es werden nämlich bis zu 1500 Bikerinnen und Biker mit ihren Maschinen dort erwartet. Alles für den guten Zweck. Es werden Spenden für das Kinderpalliativzentrum in Datteln gesammelt, hat uns Organisator Marco vom Drügenpütt erzählt.
2: Da geht es halt um die sogenannten Glaskinder, um die gesunden Kinder, die halt auch mal ein bisschen Aufmerksamkeit haben wollen oder brauchen. Die wollen wir ja auch mitnehmen am Sonntag. Und dann wollen wir mal schauen, dass wir ihnen richtig Feuer auf die Augen zaubern können.
0: Sehr schön. Heißt, die Biker, die kommen nicht nur und haben vorher ihre Ründchen für sich alleine gedreht. Nein, die nehmen dann auch ganz viele Kids mit auf ihre Maschinen.
2: Wir haben jetzt schon über 40 Helme geschenkt bekommen, die die Kinder bekommen. Die dürfen sie auch behalten. Cool. Wir haben Quietscheenten und Taschen geschenkt bekommen von einem Pärchen, die wir tatsächlich verkaufen. Alles für die Spendenkasse. Es ist so unglaublich. Dann weiß man, man ist auf einem ganz tollen Weg und man macht irgendwas ganz richtig.
0: Sehr schön. Am Sonntag geht es ab 9 Uhr los. Bevor dann aber die Abfahrt um 11 losgeht, gibt es quasi einmal den großen Soundcheck. Dann sollen alle 1500 Biker einmal ihre Maschinen aufrollen lassen. Ich tippe mal, das dürfte so mindestens mal in Halbhaltern zu hören sein.
1: Und was jetzt am Wochenende sonst noch so geht, klickt euch da gerne auch mal durch den Veranstaltungskalender auf radiofest.de. Simone, Danisch und Ingo Arndt bringen euch noch etwas durch diesen Freitag hier.

0: Schön, dass ihr hier heute Morgen mit dabei seid bei Radio Fest am Morgen.
1: 13 Minuten noch bis 7:30.
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0: auf die Gefahr hin, dass wir uns wiederholen, aber heute ist nun mal der letzte Brückentag in 2026.
1: Jo, und deshalb sagen wir von Radio Fest, und auch wenn Kanzler Merz gerade vielleicht ein kalter Schauer über seinen Rücken läuft, wir brauchen mehr Feiertage.
0: Ja, Ursel aus Dorsten hätte da auf jeden Fall eine Idee, wie jeder Einzelne von uns einen Feiertag mehr im Jahr haben könnte. Ihr Chef geht da quasi mit gutem Beispiel voran.
2: Hi Radio Fest-Team, Ursel aus Dorsten hier. Also unser Arbeitgeber gibt uns zu unserem Geburtstag einen Tag frei. Das ist quasi sein Geburtstagsgeschenk für uns. Finde ich auch immer ganz nett.
1: Echt eine schöne Idee, finde ich. Ja.
0: Welchen Feiertag könnten wir eurer Meinung nach denn zusätzlich auch noch gebrauchen? Erzählt es uns gerne per Sprachnachricht an die 08000 910 910. Das ist die Radio Fest WhatsApp-Nummer.

0: Lush Life von Sarah Larsen um 7:30.
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3: Mit Viktoria Michelt, schönen guten Morgen zusammen. Am Sonntag treffen sich bis zu 1500 Biker in Haltern, denn sie machen eine Spendentour durchs Münsterland. Los geht es Sonntagmorgen am beliebten Motorradtreffpunkt Drüggenpütt. Die Biker wollen damit das CIS-Projekt des Kinderpalliativzentrums in Datteln unterstützen. Das Geld sollen die Ehrenamtlichen dort bekommen, denn sie kümmern sich neben den kranken Kindern auch um die gesunden Geschwisterkinder. Die sind am Sonntag auch auf der Fahrt mit dabei. Die Runde ist 47 Kilometer lang und die Biker nehmen im Beiwagen die Kranken und gesunden Geschwister mit. 4.000 Euro sind schon an Spenden zusammengekommen. Ziel ist es dann, die 10.000 Euro zu knacken. Nach einem Raubüberfall in Dorsten sucht die Polizei gerade nach zwei Tatverdächtigen. Die beiden Unbekannten sollen einen 15-Jährigen direkt am Bahnhof in Dorsten attackiert und ausgeraubt haben. Sie zwangen ihn dazu, seine Taschen zu leeren und sein Handy rauszurücken. Als er sich weigerte, die PIN zu nennen, schlug einer der mutmaßlichen Täter dem Jungen mehrfach in den Bauch. Das Ganze passierte schon Ende Februar gegen 15.30 Uhr am helllichten Tag. Laut Polizei flüchteten die mutmaßlichen Täter im Anschluss mit dem Zug. Da die bisherigen Ermittlungen nichts gebracht haben, fahnden die Beamten jetzt öffentlich mit Fotos nach dem Duo. Wer Hinweise zu den Tatverdächtigen geben kann, soll sich bei der Polizei melden. Den Link zu den Fotos findet ihr auch bei uns auf radiofest.de. Gewitter mit Windböen, Starkregen und Hagel. Der Deutsche Wetterdienst hat gestern vor herumfliegenden Gegenständen und Überschwemmungen bei uns gewarnt. Das Unwetter hat bei uns im Kreis aber keine größeren Schäden angerichtet. Sowohl Polizei als auch Feuerwehr hatten keine größeren Unwettereinsätze.
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4: Jo, das hat sich inzwischen also etwas beruhigt.
1: Sehr gut.
4: Es schieben sich aber weiter einige Wolken über den Kreis. Mhm. 13 Grad messen wir dazu an der Recklinghäuser Pauluskirche und 14 Grad am Waldropper Hirschkamp-Stadion. Sowohl Regen als auch Sonne können heute noch dabei sein, mhm, bei maximal 18 Grad. Und etwas Regen ist auch morgen dabei. Der Sonntag ist trockener, aber bewölkt. 19 Grad ist die Höchsttemperatur fürs Wochenende. Auf Ingos Verkehrsmonitor sieht es weiter entspannt aus, ne?
1: Genau, einen einzigen Stau habe ich. Der kommt von der A2 Richtung Oberhausen zwischen Oberhausen-Königshardt und dem Kreuz Oberhausen. 3 Kilometer, eine Viertelstunde braucht er da länger. Ansonsten kommt er wirklich entspannt durch.
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1: Ingo Art und Simono Danisch sind für euch am Start.
4: Guten Morgen in den Kreis Recklinghausen.

0: und Nobody to Love hier bei Radio Fest. Staus haben wir also heute Morgen kaum, aber vielleicht entdeckt ihr ja gleich irgendwo einen Blitzer.
1: Dann sagt auf jeden Fall kurz Bescheid, 08900 910 910, das ist ja die kostenlose Radio Fest Hotline.
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0: ist eigentlich ein Wunder, dass wir beide noch Stimme haben, weil wir haben diesen Song hier gerade so gefühlt.
1: Kommt ja bei so einer Stimme.
0: Ja, echt, ey. Für die Stimmbänder ist das nicht gut.
2: Nee, das stimmt.
0: 7:41 Uhr, I'd Do Anything for Love von Meatloaf hier bei Radio Fest. Simone Danisch und Ingo Arndt haben sich so ein bisschen in der Imitation probiert. Gute Musik, leckere Drinks und beste Stimmung. Mehr braucht's für mich doch nicht für so einen guten Festivaltag, sag ich dir.
2: Und die Frau, die spricht da aus Festival-Erfahrung. Und jetzt ist ja auch das Rainbow Festival endlich zurück.

0: einfach.
1: Ne, genau. Alle Infos und wie ihr an die Tickets kommt, findet ihr auf rainbowfestival.de. Und die Acts gibt es natürlich auch nochmal bei Radio Fest zu hören. Jetzt sind hier zum Beispiel Alpha Will mit Forever Young. Ich glaube, das kommt auf dem Festival übrigens auch richtig, richtig gut, da ist Gänsehaut angesagt.
0: Wenn alle mitgrölen, ne?
1: So sehe ich.

0: Christian, der hat uns gerade angerufen. Der ist nämlich heute auch an der Schippe. Und auf dem Weg hat er gerade den Blitzer auf der Mehrfeldstraße in Recklinghausen entdeckt.
1: Danke dir, Christian. Und wenn ihr auch noch einen Blitzer habt, dann tragt den auch gerne über die Radio Fest App ein.

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2: Mit Marc Weiß. Schönen guten Morgen. Immer mehr Pflegebedürftige, immer höhere Kosten und Milliardendefizite. Die gesetzliche Pflegeversicherung steht vor massiven Herausforderungen. Damit sie auch in Zukunft noch funktioniert, muss eine große Reform her, sagt unter anderem Gesundheitsministerin Wagen. Deren Pläne dafür liegen jetzt auf dem Tisch und es gibt jede Menge Kritik. Thorsten Adolfs aus dem News-Team, der Deutsche Städtetag und der Pflegerat sind stinksauer.
3: Ja, der Städtetag spricht laut den Funke-Medien von einem Schlag ins Gesicht für die Städte und Gemeinden. Es wird befürchtet, dass die Kommunen in Zukunft Milliardenlasten schultern sollen, die der Bund auf sie abwälzen will. Und der Pflegerat schlägt in die gleiche Kerbe. Die Experten sagen, dass mit der Reform nur kurzfristig Geld gespart werde. Besser werde die Pflege dadurch nicht. Am Ende landet die Last bei den Pflegebedürftigen, den Familien und den Pflegekräften selbst. Geplant ist zum Beispiel, dass diejenigen, die zu Hause Angehörige pflegen, beim Rentenbeitrag in Zukunft deutlich schlechter gestellt werden sollen als bisher.
2: Was sagt Ministerin Wagen zu dieser Kritik?
3: Sie hält voll dagegen und hat ihre Pläne in der ARD verteidigt. Wagen sagt, dass man bei so einem großen Umbau natürlich mit Gegenwind rechnen müsse. Für sie gibt es zu einer großen Reform aber keine Alternative. Ob das Gesetz in der jetzigen Form durch den Bundestag kommt, müssen wir mal abwarten, denn der Druck von außen auf das, was da in Berlin geplant wird, ist schon jetzt gewaltig.
2: Infos von Thorsten Adolfs aus dem News-Team. Vielen Dank. Und jetzt die weiteren Themen in der Zusammenfassung. Der ukrainische Präsident Selenskyj bietet Kreml-Chef Putin direkte Gespräche an, um den Krieg zu beenden. Selenskyj möchte ein persönliches Treffen mit Putin, zum Beispiel in der Türkei, der Schweiz oder einem anderen neutralen Land. Noch gibt es aus Moskau keine offizielle Reaktion. Wissenschaftler und Ärzte haben gestern in Dänemark, wie angekündigt, den toten Ostsee-Buckelwal Timi oder auch Hope obduziert und noch keine Todesursache gefunden. Klar ist nur, der Wal ist wie zuletzt schon vermutet ein Weibchen. Eine Verletzung sei nicht zu erkennen gewesen, sagte eine der beteiligten Expertinnen. Nach der überraschenden und kurzfristigen Vollsperrung der Bonner Friedrich-Ebert-Autobahnbrücke macht sich Bundesverkehrsminister Schnieder heute Mittag vor Ort selbst ein Bild von der Lage. Er wolle so schnell wie möglich klären, welche Belastungen die Brücke noch aushält und wie es weitergehen kann, hatte Schnieder schon gestern gesagt. Die Autobahn GmbH hatte die Friedrich-Ebert-Brücke am Mittwochnachmittag kurzfristig und bis auf Weiteres voll gesperrt. Grund sind strukturelle Schäden am Tragwerk. Am Mittwoch und sogar gestern am Feiertag gab es daraufhin ein massives Verkehrs- und Stauchaos. Die Brücke wurde Ende der 60er gebaut und gilt als wichtigste Ost-West-Verbindung für die Region Bonn-Rhein-Sieg. Und das waren die Nachrichten mit Marc Weiß.
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5: Ein grauer Brückentag ist das bislang. Das Simone stimmt. Und Ingo begleiten euch rein. Zwischendrin soll heute bei maximal 18 Grad aber auch mal die Sonne dabei sein. Regnen kann es trotzdem auch. Wechselhaft geht's bei bis zu 19 Grad am Wochenende weiter. Morgen mit Wolken und etwas Regen. Sonntag einfach nur größtenteils grau. Schauen wir noch eben auf die aktuellen Temperaturen. Dattelner Stadthalle 14 Grad und Maler Skulpturenmuseum 13 Grad.
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5: Und Ingo schaut auch, und zwar nochmal eben auf die Staus und Blitzer.
6: Vorher habe ich aber noch eine Warnmeldung. Vorsicht bitte auf der A52 mal Richtung Gladbeck in der Abfahrt mal Frentrop. Da ist nämlich der Anhänger von einem LKW umgekippt. Und dieser LKW, der hat offenbar Gasflaschen, aber auch Bier, also Glasflaschen geladen. Passt da bitte ganz besonders auf. Die Verena hat uns das gerade über die Radio-Fest-App gemeldet. Einen Stau habe ich aktuell, nämlich die A2 Richtung Oberhausen. Zwischen Bottrop und dem Kreuz Oberhausen haben wir 4 Kilometer, da braucht er etwa 20 Minuten länger. Und geblitzt wird in Recklinghausen auf der Meerfeldstraße, da blitzt es in beiden Richtungen.
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6: Erinnert ihr euch in den 80ern, da gab es mal ein Lied, Neue Männer braucht das Land. Und wir haben das für uns mal so ein bisschen umgetextet.
5: Weil gestern der letzte Feiertag in diesem Jahr unter der Woche war, sagen wir, neue Feiertage braucht das Land.
6: Und da hat sich der Felix aus Herten bei uns gemeldet. Er braucht gar nicht zwingend einen neuen, sondern einen etablierten Feiertag auf dem neuen alten Datum.
7: Man könnte aus dem 3. Oktober wieder den 17. Juni machen.
4: Statistisch gesehen ist am 17. Juni das Wetter schön. Kann man mehr mit anfangen mit so einem Tag.
5: Ist keine ganz doofe Idee, Stimmt. Die Felix da hat. Gerne auch schon direkt dieses Jahr. Da ist der 17. Juni nämlich auf Mittwoch, der 3. Oktober dagegen auf dem Samstag.
6: Ja, dann bitte Razzotti hier, ne? Hier sind Ingo Arndt und Simone Danisch und wir nehmen natürlich eure Vorschläge für Feiertage weiterhin gerne entgegen.

0: Beste von heute gibt's bei uns. Radio Fest mit Simone Danisch und Ingo Arndt. Coldplay mit We Pray war das für euren Freitagmorgen.
1: Stellt euch mal ein ausverkauftes Fußballstadion vor, in das 30.000 Menschen reinpassen. So von der Relation ist das ungefähr das Stadion des VfL Bochum.
0: Stimmt.
1: Und diese ganzen Menschen, die folgen alle Radio Fest auf Instagram.
0: Krass, oder? Das ist schon Wahnsinn. In dieser Woche haben wir die 30.000 Follower-Marke geknackt.
1: Mega.
0: Und das müssen wir mal wirklich so deutlich sagen. Wir sind da so eine geile, große Insta-Community geworden.
1: Dank euch.
0: Der Mann, der hinter den Postings steckt, ist jetzt bei uns. Und zwar Tobi Rode aus der Online-Redaktion.
1: Tobi, und zu diesem Meilenstein hast du dir, ich sag mal, was Mutiges überlegt.
2: Ja, ich habe mir gedacht, komm, ich mach mal einen Tag frei, ne? Und gebe jemandem von euch unser Handy. Also ihr dürft einen Tag lang die komplette Kontrolle über unseren Insta-Account übernehmen und posten, was ihr wollt.
1: Oha, aber ich meine, so ein bisschen mit Radio Fest sollte das Ganze dann ja doch schon zu tun haben.
2: Ja, so ein bisschen schon. Also ich habe mir gedacht, einer aus unserer Community, der kann quasi einen Tag lang bei uns so eine Art Praktikum machen.
0: Cool.
2: Der ist dann hier in der Sendung mit dabei, der begleitet unsere Reporter zu Interviews. Ich zeige dann auch mal, wie so ein Insta-Posting bei uns überhaupt entsteht. Und von diesem in Anführungszeichen Tagespraktikum, da macht ihr dann Fotos und Videos und haut die bei uns auf Instagram raus. Mhm. Also wie ihr wollt. Ihr könnt selber in die Kamera sprechen, einfach so ein bisschen filmen und unsere Insta-Community dann mitnehmen in der Story, im Feed. Also das bleibt komplett euch überlassen.
0: Mega.
1: Das ist auf jeden Fall eine einmalige Gelegenheit.
0: Müssen wir nur noch klären, wie ihr mitmachen könnt.
2: Ja, wer hätte das gedacht? Auf Instagram.
1: Da gibt es
2: ein Posting, unter das ihr euch quasi bewerben könnt. Schreibt da kurz rein, warum wir gerade euch einen Tag lang unser Social-Media-Handy geben sollten. Die Esther zum Beispiel, die hat schon geschrieben, weil ich euer Handy behandeln würde wie mein eigenes.
1: Oh.
2: Viel zu viel Bildschirmzeit und maximal Einsatz.
0: Das sind schon mal gute Voraussetzungen, würde ich sagen.
1: Auf jeden Fall. Ihr könnt also einen Tag lang Radiofest Social Media Manager oder Managerin sein. Macht also jetzt mit auf, na klar, Instagram. Und wir haben es jetzt 8:13 Uhr.

0: Ich bitte jetzt um 8.19 Uhr um einen Moment der Stille. Mhm. Wir schweigen jetzt bitte für all das Bier, was es nicht in unsere Münder geschafft hat.
1: Während Ingo trauert, kläre ich mal eben auf. Auf der A52 Richtung Gladbeck ist in der Ausfahrt mal Frentrop ein LKW-Anhänger mit Bierflaschen umgekippt. Und die Ausfahrt ist bis auf Weiteres gesperrt. Ingo, geht's wieder bei dir?
0: Ich brauche noch ein bisschen.
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0: In Sachen Musik, da sind Ingo und ich manchmal ganz weit auseinander, zum Beispiel auch hier, ne?
1: Kato und Turn the Lights Off kennt er ja hier bei uns aus dem Best
0: Guter
1: Mix.
0: Song.
1: Ja, und da gibt's jetzt einen Remix von DJ Paul Elstak. Das ist eine holländische Hardcore-Legende. Legt übrigens dieses Jahr auch beim Waltrapper Parkfest auf, ja?
0: Ja, Ingo sagt, das ist Party pur. Ich sag eher, das geht Richtung Krach, aber entscheidet einfach mal selbst.
1: Erstmal noch, man hört's ein bisschen schneller.
0: Ist in Ordnung, ja.
1: Jetzt kommt so ein bisschen der Switch, pass auf. Mhm. Und zwar jetzt.
0: Himmel.
1: Aber wir drehen jetzt nochmal minimal auf. Sekunde, Sekunde, aha. Sekunde.
0: Ist noch nicht genug, ne?
1: Und jetzt bitte. Ich glaube, in einem Punkt sind wir uns ganz, ganz sicher. Wir sind jetzt auf jeden Fall alle wach. Aber damit ihr den Vergleich habt, spielen wir euch dann jetzt doch auch nochmal das Original hier im besten Mix bei Radio Fest. Kato und Turn the Lights Off.

0: 9 haben wir es jetzt von Herten bis Haltern und ihr seid dabei am Brückentag.
1: Und zwar bei eurem Lieblingsradio.
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1: Mit Viktoria Michelt, schönen guten Morgen zusammen. Am Sonntagmorgen wird es am beliebten Motorradtreffpunkt Drüggenpütt in Haltern laut werden. Bis zu 1500 Biker werden mit ihren Maschinen erwartet. Von dort werden sie eine Spendentour durchs Münsterland machen. Sie wollen damit das CIS-Projekt des Kinderpalliativzentrums in Datteln unterstützen. Das sagt uns der Organisator Marc Pape.
3: Es gibt unglaublich viele Dinge, die die Krankenkassen nicht bezahlen. Die Ehrenamtlichen, die reißen sich sonst was auf. Und wir haben die sogenannten Glaskinder, wo man durchguckt. Nämlich die Geschwisterkinder gesund, aber die Aufmerksamkeit geht immer zu den Versterbenden. Da brauchen wir halt eine Menge Geld für die Ehrenamtlichen, dass sie sich auch weiterhin sorgsam drum kümmern.
1: Auf der 47 Kilometer langen Fahrt nehmen sie kranke sowie ihre gesunden Geschwister in ihrem Beiwagen mit. 4.000 Euro sind schon an Spenden zusammengekommen. Ziel ist es, die 10.000 Euro zu knacken. An der A52-Anschlussstelle Mahl-Frentrop ist gerade ein LKW umgekippt und der hatte Bierflaschen geladen. Die liegen laut der Autobahnpolizei nun verstreut auf der Straße. Deswegen muss die Anschlussstelle Frentrop in Richtung Essen gesperrt werden. Auf der Autobahn selbst gibt es aber keine Einschränkungen. Wie der Unfall passiert ist und ob jemand verletzt wurde, das ist aktuell noch nicht bekannt. Nach einem Raubüberfall in Dorsten sucht die Polizei gerade nach zwei Tatverdächtigen. Die beiden Unbekannten sollen einen 15-Jährigen direkt am Bahnhof in Dorsten attackiert und ausgeraubt haben. Sie zwangen ihn dazu, seine Taschen zu leeren und sein Handy rauszurücken. Als er sich weigerte, die PIN zu nennen, schlug einer der mutmaßlichen Täter dem Jungen mehrfach in den Bauch. Das Ganze passierte schon Ende Februar gegen 15.30 Uhr, also am helllichten Tag. Laut Polizei flüchteten die mutmaßlichen Täter im Anschluss mit dem Zug. Da die bisherigen Ermittlungen nichts gebracht haben, fahnden die Beamten jetzt öffentlich mit Fotos nach dem Duo. Wer Hinweise zu den Tatverdächtigen geben kann, soll sich bei der Polizei melden. Den Link zu den Fahndungsfotos findet ihr bei uns auf radiofest.de.
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4: Die Unwetter sind aus dem Kreis endgültig abgezogen, die Wolken sind aber geblieben. Bei jeweils 14 Grad über der Schleuse Dorsten und über dem Ringerverband in Oer-Erkenschwick. Etwas Sonne kann dazu heute rauskommen, es kann aber auch regnen. Und ähnlich sieht das Wochenende bei maximal 19 Grad aus. Morgen mit etwas Regen, Sonntag trockener, aber oft grau. Ingo hat erstmal eine Warnmeldung jetzt für euch.
0: Jo, Vorsicht bitte auf der A42 Richtung Dortmund zwischen Herne-Börnig und Castrop-Rauxel-Bladenhorst. Da liegen nämlich verschiedene Autoteile auf der Autobahn. Passt da also bitte besonders auf. So, dann habe ich die A2 Richtung Oberhausen zwischen Bottrop und dem Kreuz Oberhausen. 4 Kilometer, hier dauert es knappe 20 Minuten länger. Auf der A52 Richtung Gladbeck, da ist die Abfahrt Mahl-Frentrop gesperrt. Hier ist nämlich ein LKW mit Bierflaschen umgekippt. Also wenn ihr da lang müsst, kommt ihr da gerade nicht runter.
4: Das mit den Bierflaschen musstest du auch nochmal betonen, ne?
0: Ja, das tut mir einfach im Herzen weh, muss ich sagen. Ich hoffe, die waren vielleicht doch schon leer, aber ich fürchte Böses. Egal, einen Blitzer habe ich auch noch, der steht in Recklinghausen. Blitz auf der Mehrfeldstraße in beide Richtungen.
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4: Ich reiche Ingo gleich noch ein Taschentuch. Wir sind hier im Freitag, Simone Danisch.
0: Ingo Arndt ist auch hier. Moinsen!

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0: Radiofest begrüßt euch im Freitag, im Brückentag. Eigentlich alles schön und gut, aber halt leider auch das letzte Mal, zumindest in diesem Jahr.
1: Denn der Tag der Deutschen Einheit und Allerheiligen liegen beide am Wochenende und selbst der zweite Weihnachtsfeiertag ist ja dieses Jahr am Wochenende.
0: Andere Länder lassen ja Feiertage, die aufs Wochenende fallen, nachholen. Und unser Reporter Martin Kerkhoff hat euch mal gefragt, wäre das nicht auch was für uns?
2: Eine Meinung dazu?
3: Ausgleichen wäre schon ganz gut, oder? Wenn die ganz wegfallen, könnte ich jetzt auch nicht so prickeln.
2: Jetzt sagen ja andere Parteien, wir müssen mehr arbeiten. Wir brauchen weniger Feiertage. Oder ist Pause auch mal wichtig?
3: Klar ist Pause wichtig, ne?
4: Also wir arbeiten doch schon viel zu viel und schon zu lange, oder?
2: Alles klar, danke. Wie wichtig sind hier Feiertage?
5: Sehr wichtig, weil da einfach die ganze Familie zusammenkommt. Sei es jetzt Allerheiligen oder Ostern oder sonst. Also es ist immer so eine Familiensache.
2: Schönes Stichwort Allerheiligen, der fällt auf ein Wochenende. Der zweite Weihnachtsfeiertag ist auch am Wochenende und der Tag der Deutschen Einheit auch.
5: Aus Arbeitgebersicht ist es natürlich dumm gelaufen, aus Arbeitnehmersicht ist es vom Vorteil.
2: Es gibt ganz viele Länder, wo man den nächsten Werktag freinehmen darf. Es gibt Belgien, glaube ich, wo man sogar den Tag aussuchen darf. Und in Italien bekommt man einen Lohnausgleich. Was wäre dir am liebsten?
5: Lohnausgleich, auf jeden Fall.
2: Und für wie realistisch hältst du so eine Regelung in Deutschland?
5: Relativ unrealistisch.
1: Die Briten machen es aber, die Belgier auch. Und auch in Luxemburg werden Feiertage, die aufs Wochenende fallen, nachgeholt.
0: Hier ist Radiofest am letzten Brückentag des Jahres. Wir wünschen euch trotzdem einen entspannten Start in den Freitag. Wir, das sind Ingo Arndt und Simone Danisch, um jetzt 8:41 Uhr.

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0: es am Sonntag in Haltern am See in euren Schränken so gegen 11 Uhr einmal kurz wackelt und eure Tassen also ein bisschen Samba von links nach rechts tanzen, keine Angst, das ist kein Erdbeben.
1: Nee, das sind dann vermutlich die 1500 Bikerinnen und Biker, die da für den guten Zweck vom Drügenpütt Soundcheck machen.
0: Genau, Sonntag wird dann nämlich fürs Kinderpalliativzentrum in Datteln gesammelt und Organisator Marco hofft natürlich, dass einiges an Spenden reinkommt.
2: Dann werden wir auch schon den ersten Hektoliter Kaffee parat haben. Die Biker haben alle Kaffee durst. Wir werden den Kaffee auch ganz normal verkaufen für 2,50 Euro den großen Becher.

0: Wenn dann also noch jemand statt 2,50 lieber 10, 20 oder 50 Euro geben möchte, very welcome. Und so hoffen wir, unser hochambitioniertes Ziel zu erreichen. Wir wollen nämlich fünfstellig werden.
1: Sehr, sehr cool. Und was neben der Biker-Tour am Wochenende noch alles so geht im Kreis, auf radiofest.de gibt es einen rappelvollen Veranstaltungskalender fürs lange Wochenende.

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1: Mit Marc Weiß. Schönen guten Morgen. Deutschland steht vor großen Reformen. Beim Blick auf die aktuelle Stimmung im Land zeigt sich allerdings, dass viele Bundesbürger Zweifel haben, ob die Regierung diese Reformen auch umsetzen kann. Thorsten Adolfs aus dem News-Team. Es gibt offenbar sehr wenig Vertrauen in die Arbeit von Union und SPD.
2: Ja, laut dem aktuellen ZDF-Politbarometer ist das Vertrauen ziemlich im Keller. Knapp 75% der Befragten glauben nicht, dass die Regierung die Probleme bei unseren Sozialversicherungen in den Griff bekommt. Die meisten Menschen trauen Union und SPD nicht zu, dass sie zum Beispiel die Renten, die Krankenversicherung oder die Pflegeversicherung zukunftsfest machen können.
1: Wie sieht es generell aus, wenn wir auf die Parteienlandschaft schauen? Wer liegt da in der Gunst der Wähler gerade vorne?
2: Wenn jetzt am Sonntag Bundestagswahl wäre, dann stünde die AfD mit 27% aktuell auf dem ersten Platz, gefolgt von der Union mit 25%. Und dahinter klafft dann eine große Lücke. Die Grünen landen bei 14%, die SPD dümpelt weiter bei ihrem Rekordtief von 12% herum und die Linke kommt auf 11%. Die FDP spielt mit 3% bei den Wählern zurzeit kaum eine Rolle.
1: Infos von Thorsten Adolfs aus dem News-Team. Vielen Dank und jetzt die weiteren Themen in der Zusammenfassung. Außenminister Wadefuhl ruft den russischen Präsidenten Putin dringend zu Verhandlungen über einen Frieden in der Ukraine auf, unter Beteiligung der Europäer. Es sei jetzt absolut an der Zeit, an den Verhandlungstisch zu kommen, appellierte der CDU-Politiker an Putin während seines Besuchs in Mexiko. Der ukrainische Präsident Selenskyj hatte direkte Verhandlungen angeboten, an einem neutralen Ort wie der Schweiz oder der Türkei. Die deutschen Autohersteller haben zum Jahresbeginn beim Umsatz im Vergleich zur internationalen Konkurrenz an Boden verloren. Das geht aus einer Analyse der Berater von EY hervor. Verglichen wurden die 19 größten Autohersteller der Welt. Demnach sind die Umsätze von VW, Mercedes und BMW im Jahresvergleich um 4,3% gesunken. Anderswo sind sie um 1,7% gestiegen. Gesundheitsministerin Wagen hat aktuell einen sehr schweren Stand. Nach der Vorstellung ihrer Pläne für die Pflegereform wird Wagen von allen Seiten kritisiert. Mecklenburg-Vorpommerns Ministerpräsidentin Schwesig spricht von einem schweren Fehler. Aus dem CSU-regierten Bayern heißt es, die Reform sei ein Schlag ins Gesicht. Auch der Städtetag, der Pflegerat und die Pflegearbeitgeber kritisierten die Reform. Im Kern bringt die Reform für einige Beitragszahler höhere Beiträge und für so gut wie alle Menschen weniger Leistungen. Es ist allerdings fraglich, ob diese Reform so auch durchkommt. Neben der Kritik von Verbänden hatte vor allem Mecklenburg-Vorpommerns Ministerpräsidentin Schwesig auch schon angedeutet, dass die Länder nicht mitziehen werden. Das wäre dann vermutlich das Ende der aktuellen Reform, spätestens im Bundesrat. Und das waren die Nachrichten. Mit Marc Weiß.
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4: Schönen Freitagmorgen wünschen Simone und Ingo.
5: Hallöchen.
4: Es tut sich nicht viel, ne? Am Himmel sind weiter die Wolken, auf den Thermometern jeweils 14 Grad, am Halterner Silbersee und auch am Altendorf Westerhold. Es geht noch rauf auf bis zu 18 Grad, denn die Sonne schafft es wohl auch mal raus. Nass werden kann es aber auch. Das Wochenende bleibt wechselhaft. Viele Wolken bei maximal 19 Grad, morgen auch mal mit Regen, Sonntag in Trocken.
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4: Jo, Ingo checkt eben für euch noch seinen Verkehrsmonitor.
5: Alles in allem ist es ja recht entspannt. Ich habe den Stau, den ich schon den ganzen Morgen habe, die A2 Richtung Oberhausen. Zwischen Bottrop und dem Kreuz Oberhausen haben wir 4 Kilometer, da dauert es aktuell eine Viertelstunde länger. Und weiter in der Hinweis auf der A52 Richtung Gladbeck ist die Abfahrt Mahl-Frentrop dicht. Hier ist nämlich ein LKW umgekippt und der hat Bierflaschen geladen gehabt. Ach, es tut weiterhin weh.
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4: Da bist du dann plötzlich doch nicht mehr so entspannt,
5: ja,
4: ne?
5: Stimmt.
4: Aber apropos entspannt, wie sieht's eigentlich mit dir in Sachen WM-Fieber inzwischen aus?
5: Ja, wie habe ich gestern zu meiner Freundin so schön gesagt, das Thermometer, das ist jetzt noch nicht am Schmelzen, aber so erhöhte Temperatur habe ich inzwischen, also so langsam kriege ich Bock.
4: Aha, das ist sehr gut, denn jetzt am Wochenende ist ja der letzte Test.
5: Stimmt.
4: Und nächste Woche geht's dann ja auch richtig los.
5: Und deshalb gucken Ingo Arndt und Simone Danisch auch gleich mal rüber nach Chicago, was unsere Jungs da aktuell so treiben. Machen wir so gegen 10 nach 9.

0: Und Simone Danisch sind bei euch um jetzt
1: Hallo.
0: 10 nach 9 und in einer guten Woche, da geht's dann los. Die Fußball-WM in den USA, Kanada und Mexiko.
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0: Es soll ja die größte und vor allem beste WM aller Zeiten werden. Das ist zumindest der Plan von FIFA-Chef Infantino.
1: So richtig in WM-Laune sind die Amerikanerinnen und Amerikaner aber offenbar noch nicht. Oh. Das musste auch die deutsche Nationalmannschaft bei ihrer Ankunft in Chicago erfahren. Danny Hoppe aus unserer Sportredaktion, den ganz großen Bahnhof gab es beim Empfang vor ein paar Tagen, im Teamhotel nämlich nicht.
3: Nee, gerade mal 2 Dutzend Schaulustige blieben stehen, als sie 2 Busse mit dem DFB-Team am noblen Teamhotel, dem 60-stöckigen Waldorf Astoria vorfuhren. Und auch sonst fiel der Empfang eher nüchtern aus. Schwarz-rot-goldene Fähnchen werde man nicht aufhängen. Man behandle alle Gäste grundsätzlich diskret, sagte ein Hotelmitarbeiter. Ansonsten dürfte es dem Team im Hotel aber an nichts fehlen. Und vor allem für Sportdirektor Rudi Völler ist es eine ganz besondere Rückkehr. Denn bei der WM 1994 war Chicago das Heimquartier der Nationalmannschaft. Und dort hat er auch sein letztes Tor im DFB-Dress geschossen, im Achtelfinale gegen Belgien. Vielleicht ist das ja ein gutes Omen.
0: Ja, wer weiß. War ja die WM 94 jetzt nie so erfolgreich war. Wie ist denn generell die Stimmung bisher so im Team?
3: Auch die ist gut. Nachdem man angekommen war, gab es ja erstmal einen entspannten Spaziergang am Strand des Lake Michigan. Beine ausschütteln, Kopf frei bekommen. Gilt vor allem für Kai Havertz, der nach dem verlorenen Champions-League-Finale ja erst in Chicago zum Team gestoßen ist. Morgen gibt es dann vor mehr als 60.000 Fans die WM-Generalprobe gegen Gastgeber USA. Und am Montag geht es dann weiter von Chicago nach North Carolina ins WM-Quartier in Winston-Salem.
0: Okay, dann lasst euch jetzt auch noch mal kurz von den USA jetzt zu uns nach Deutschland gucken. Ich habe das Gefühl, hier auch bei uns ist die Euphorie jetzt noch nicht so richtig krass ausgebrochen.
3: Nein, im Alltag sieht man jetzt noch nicht so viele Fahnen oder Menschen in Trikots wie bei früheren Weltmeisterschaften. Und auch eine Umfrage der Uni Hohenheim bestätigt das. Das allgemeine Interesse an Fußball sei zwar hoch, aber eben noch nicht euphorisch, heißt es. Mhm. Immerhin, die Vorfreude ist größer als bei der letzten WM in Katar. Nur 16% der Befragten sagen, dass sie überhaupt kein Spiel sehen wollen. Mhm. Problematisch könnten dabei aber die späten Anstoßzeiten sein. Das zeigt eine andere Umfrage, nämlich von YouGov. Demnach sagen 41%, dass sie wegen der Spiele nicht länger wach bleiben oder früher aufstehen wollen. Gefragt wurde außerdem, wie die Fans die Spiele schauen wollen. Und da haben 63% am liebsten Freunde und die Familie um sich.
0: Okay, ich glaube, die Stimmung, die kommt schon noch. Die deutsche Nationalmannschaft bereitet sich auf jeden Fall gerade in Chicago auf die WM vor. Und in einer guten Woche geht's ja dann los.
1: Infos gab's für euch bei Radio Fest.
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0: hat wirklich fast ein bisschen was von Magie. Es gibt ein bisschen Entwarnung von der Ausfahrt Mahl-Frentrop auf der A52 Richtung Gladbeck.
1: Ah ja, ist sie wieder frei?
0: Nee, das nicht. Aber die Bierflaschen, die da im Anhänger gelagert waren und jetzt über die komplette Ausfahrt verteilt sind, die waren leer. Es wurde also kein Bier verschüttet.
1: Boah, Arndt, mehr Happy End gibt's wohl heute auch nicht mehr hier bei Radio Fest.
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3: Die Knappschaft-Kliniken Paracelsus Mahl freuen sich über Zuwachs im Team. Baha Yildiz ist die neue Chefärztin für Gynäkologie und Geburtshilfe in Mahl. Ursprünglich kommt sie aus den Niederlanden, hat dort studiert und auch viele Jahre gearbeitet. Jetzt ist Baha Yildiz in den Knappschaft-Kliniken Paracelsus Mahl angekommen.
4: Es ist ein junges Team und der Fakt, dass sie auch Möglichkeiten geboten haben, dass ich mich weiterentwickeln kann hier, der Team weiterentwickeln kann, das hat spannend für mich gemacht.
3: Und spannend geht's in Mahl für die Gynäkologie und Geburtshilfe auch weiter, denn bald soll dort mit einem Roboter namens Da Vinci gearbeitet werden können.
4: Es ist eine neuere Version von Bauchspiegelung. Das heißt nicht, dass der Roboter operiert, das sind die Roboterarme, die man andockt an Patienten und der Operateur steuert das an Konsole. Es hilft, dass man genauer operieren kann, viel schonender mit weniger Blutverlust und weniger Gewebeschaden. Die Patienten sind häufiger schneller fit.
3: Als zertifizierte robotische gynäkologische Chirurgin kann Baha Yildiz diese Behandlungsmethode also schon bald in Mahl anbieten. Die neue Chefärztin der Gynäkologie und Geburtshilfe hat sich übrigens damals unter anderem wegen der Patientinnen für diese Fachrichtung entschieden.
4: Nach der Geburt, vielleicht kommen die mal zurück mit der Kleinen und sagen, hey, guck mal, also wir bleiben immer in deren Gedanken. Die meisten Frauen wissen auch wenn es 10, 20 Jahre her ist, wer bei der Geburt dabei war. Wir sind immer in deren Leben eigentlich involviert.
3: Und das findet Baha Yildiz so schön an ihrem Beruf als neue Chefärztin in den Knappschaft-Kliniken Paracelsus Mahl.
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0: Komm, wir singen ein Lied. Ab heute und dann ja auch das ganze Wochenende heißt es Rock im Park, aber auch Rock am Ring in Nürnberg.
1: Stimmt.
0: Und in der Eifel. Ja, ja.
1: Aber ihr müsst nicht zwingend dorthin pilgern. Auch hier bei uns können wir am Wochenende echtes Rockfestival-Feeling erleben.
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3: Unser Alltag ist ja oft kaum von einem Rockfestival zu unterscheiden. Geh mal am Wochenende ins schwedische Möbelhaus. Da schiebst du dich stundenlang durch Menschenmassen, isst fragwürdiges Essen, von dem die Hälfte auf dem Boden landet. Und die Namen der Möbel passen 1:1 auch für Rockbands.
4: Und hier sind für euch Klippern und Knäckefjord Rundström.
3: Und auch Kindergeburtstage sind Festivals. Überall Geschrei, klebriger Boden, völlig übermüdete Menschen und manchmal läuft plötzlich auch irgendwer nackig rum. Und schließlich, bald wieder, Public Viewing zur WM ist auch wie ein Festival. Campingstühle, Dosenbier, Sonnenbrand, es ist laut, vor uns steht einer, der uns die Sicht nimmt und wir haben keine Stimme mehr.
4: Geh mal bitte zur Seite, ich seh nix!
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0: Aufgewacht jetzt um 9:30 aus diesem Bad Dream.
1: Den hatte Teddy Swims hier in eurem Lieblingsradio.
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3: Guten Morgen zusammen, ich bin Stefan Kleiber. Am Sonntag treffen sich bis zu 1500 Biker in Haltern, denn sie machen eine Spendentour durchs Münsterland. Los geht es am Sonntagmorgen am beliebten Motorradtreffpunkt Drügenpütt. Die Biker wollen damit das SISPRO-Projekt des Kinderpalliativzentrums in Datteln unterstützen. Das Geld sollen die Ehrenamtlichen dort bekommen. Denn sie kümmern sich neben den kranken Kindern auch um die gesunden Geschwisterkinder. Die sind am Sonntag auch auf der Fahrt dabei. 47 Kilometer lang ist die Runde und die Biker nehmen im Beiwagen die kranken und gesunden Geschwister mit. 4.000 Euro sind schon an Spenden zusammengekommen. Ziel ist es, 10.000 Euro zu knacken. In Dorsten rüstet sich die Stadt für die Saison der Eichenprozessionsspinner. Zwar gehen die Zahlen der giftigen Raupen seit Jahren zurück, trotzdem greift auch in diesem Jahr ein festes Konzept. Dabei haben Schulen und Kitas oberste Priorität. Dort werden die Bäume vorbeugend besprüht. Danach folgen Spielplätze, Friedhöfe und Wohngebiete, wo entdeckte Nester abgesaugt werden. Außerhalb von Wohngebieten greift die Stadt allerdings nicht ein. Wenn ihr Nester an städtischen Bäumen entdeckt, könnt ihr diese schnell und einfach über den digitalen Raupenmelder bekannt geben. Den Link findet ihr bei uns auf radiofest.de.
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0: Um kurz nach 9:30 ist es weiter sehr grau und dazu stehen jeweils 14 Grad auf den Thermometern am Golfclub Castrop-Rauxel und an der Recklinghäuser Gastkirche in der Altstadt. Regnen kann es heute bei maximal 18 Grad noch. Die Sonne schafft es aber auch mal durch. Wolken und etwas Regen gibt es morgen auch für den Kreis. Sonntag ist es trockener. Bis zu 19 Grad werden es insgesamt am Wochenende. Und nochmal auf die Staus geschaut jetzt mit Ingo.
1: Jo, da habe ich die A2 Dortmund-Oberhausen zwischen Bottrop und dem Kreuz Oberhausen. 4 Kilometer, eine gute Viertelstunde dauert es hier länger. Und weiterhin der Hinweis auf der A52 Richtung Gladbeck ist die Abfahrt Mahl-Frentrop immer noch gesperrt. Hier ist ein LKW mit Bierflaschen umgekippt. Die gute Nachricht aber, wir sprechen hier nur über kaputtes Pfand. Die Flaschen waren leer, es ist kein Bier verschütt gegangen.
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0: Bitte beruhigen Sie sich alle wieder.
1: Gemeinsam geht es jetzt in den Freitag. Ingo, Arno und Simone Danisch sind im Studio.
0: Hallo zusammen.

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0: Leute, Fronleichnam ist durch und damit geht jetzt eine echte Feiertagsdurststrecke los.
1: Es ist hart, aber auch trotzdem leider Realität. Der nächste gesetzliche Feiertag in NRW, der nicht auf ein Wochenende fällt, der kommt erst am ersten Weihnachtsfeiertag. Also fast 7 Monate ohne freien Feiertag unter der Woche. Höchste Zeit also über neue Feiertage zumindest mal nachzudenken.
0: Ja, Radiofest ist hier um 9.41 Uhr und unsere Kollegin Svenja Habermann hat da einen Vorschlag. Hier für euch Svenjas Feiertagsträume rein.
2: Gutes Wetter, Campingstühle raus, Grill an und zwar überall, wo man will. In Schweden geht das ja schon mit dem Jedermannsrecht. Da darf man 1 bis 2 Nächte, egal wo man möchte, in der Natur campen. Aber hier in Deutschland, ja, die sind wieder spießig, ne? Und dann klopft nachts das Ordnungsamt an die Tür. Deshalb Feiertag der Camper am 25. Mai. Einmal im Jahr einfach campen, wo man möchte, ohne dass jemand mit einem Gesetzestext aus dem Gebüsch springt. Stellt euch vor, so schön auf der Halde Hohewart aufwachen, mit einem Kaffee, es ist nicht zu kalt, nicht zu warm und einfach mal den Traum jeden Campers genießen. Das wäre schön.
0: Ja, zum Beispiel der 25. Mai, Feiertag der Camper, warum nicht?
1: Also mich hat sie komplett überzeugt, die Svenja.
0: Schon mal eintragen, ne?

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0: 8.48 Uhr haben wir es jetzt gleich. Ab 10 Uhr übernimmt hier Laura Potting das Brückentagsstudio bei Radio Fest.
1: Und wir beide dürfen dann jetzt auch richtig Wochenende machen.
0: Jo.
1: Simone und Ingo sind raus. Tschö.
0: Tschüss. Tschüss.

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1: Mit Marc Weiß. Schönen guten Morgen. Die Bonner Nordbrücke der A565 ist dauerhaft gesperrt jetzt und das sorgt gerade für ordentlich Ärger bei der regionalen Wirtschaft und natürlich auch bei vielen Pendlern. Wenn jetzt nicht schnell gehandelt werde, dann drohe der Region ein jahrelanges Chaos, heißt es. Infos dazu von Thorsten Adolfs aus dem News-Team.
2: Die Wirtschaft schlägt Alarm, weil die wichtige Verbindung über den Rhein jetzt fehlt. Deshalb wird gefordert, dass der Neubau der Brücke in maximal 5 Jahren fertig sein sollte und nicht wie sonst üblich erst nach 10 bis 12 Jahren. Vorbild müsse die Rahmedetalbrücke der A45 sein, heißt es. Die Baustelle dort habe gezeigt, dass es bei solchen Projekten deutlich schneller gehen kann als bisher gedacht. Bei jeder Verzögerung zahle am Ende der Kunde die Zeche, sagte der Präsident der Kölner Handwerkskammer Radermacher bei RTL. Handwerker oder Lieferanten würden durch Umwege und Staus jeden Tag massiv Zeit verlieren. Das kostet die Firmen dann richtig viel Geld und diese Mehrkosten würden in Form von höheren Preisen an die Kunden weitergegeben, so Radermacher. Nicht nur die Bonner Nordbrücke, auch viele andere Autobahnbrücken in NRW sind marode. Auf der Wiehltalbrücke der A4 zum Beispiel wird gerade eine Wiegeanlage mit Schranken aufgebaut. Viele Lkw-Fahrer hatten das Fahrverbot dort ignoriert. Mit der Anlage soll verhindert werden, dass es noch mehr Schäden an der Brücke gibt und auch sie dann komplett gesperrt werden müsste.
1: Thorsten Adolfs mit Infos. Vielen Dank. Jetzt die weiteren Themen in der Zusammenfassung. In einer Flüchtlingsunterkunft im bayerischen Hersching am Ammersee ist ein 40-Jähriger bei einem Streit erstochen worden. Ein 26-jähriger Verdächtiger wurde direkt nach der Tat in seinem Wohncontainer festgenommen. Die Hintergründe sind unklar. Nach Angaben der Polizei handelt es sich bei beiden Männern um Afghanen. Außenminister Wadephul ruft den russischen Präsidenten Putin dringend zu Verhandlungen über eine Friedenslösung in der Ukraine auf, unter Beteiligung der Europäer. Es sei jetzt wirklich an der Zeit, an den Verhandlungstisch zu kommen, appelliert der CDU-Politiker. Der ukrainische Präsident Zelensky hatte Verhandlungen angeboten an einem neutralen Ort wie der Schweiz oder der Türkei. Kurz der Blick auf die Fußball-WM. Kurz vor Beginn des Turniers sind Frankreich und Spanien offenbar noch nicht in Form. Frankreich verlor zu Hause in Nantes ein Testspiel gegen die Elfenbeinküste mit 1:2. Spanien schaffte gegen den Irak im Testspiel nur ein mühsames 1:1. Die Bundesregierung kommt aktuell nicht aus dem Stimmungstief. Fast 3/4 der Deutschen bezweifeln laut Umfrage, dass die Regierung die Probleme bei den Sozialversicherungssystemen lösen kann. Das ZDF-Politbarometer hat die Wählerinnen und Wähler befragt. Die schwarz-rote Koalition bekommt dabei für ihre Arbeit insgesamt unverändert schlechte Noten. 72% der Befragten bescheinigen der Regierung schlechte Arbeit, 24% finden es gut. Und nach wie vor sehen offenbar viele in der AfD eine Alternative, die in Teilen rechts extreme Partei liegt mit 27% im Ranking vorne, noch vor der Union, die auf 25% kommt. Ansonsten wenig Veränderung, die SPD bleibt bei 12%, die Grünen bei 14%, die Linke kommt auf 11%. Die FDP wartet noch auf den erhofften Kubicki-Effekt, aktuell holen die Liberalen nur 3% der Stimmen. Und das waren die Nachrichten mit Marc Weiß.
3: Das Wetter. Viele Wolken, ab und an Schauer oder sogar vereinzelt auch mal ein Gewitter. 20 Grad maximal, so sieht's heute aus. Morgen weiter bewölkt, aber erstmal ohne Regen. Der zieht erst gegen Mittag morgen dann auf und am Sonntag dann mal bedeckt, mal sonnig und trocken bis 21 Grad.
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3: Die A45 Gießenhagen, die ist zwischen Heiger-Burbach und dem Rastplatz am Wildenstein aktuell gesperrt. Hier im Moment 6 Kilometer Stau, ihr braucht eine halbe Stunde länger. Jetzt die restlichen Staus mit längeren Wartezeiten. Die A2 Dortmund-Oberhausen, zwischen Bottrop und dem Kreuz Oberhausen 4 Kilometer Stau, ihr braucht hier 14 Minuten länger. Die A3 Köln-Arnheim, zwischen dem Kreuz Oberhausen West und dem Kreuz Oberhausen 2 Kilometer Stau, 7 Minuten plus. Die A3 Arnheim-Oberhausen zwischen Dienstlaken Süd und Oberhausen-Holten, 1 Kilometer Stau, plant mal so 5 Minuten mehr ein. Und die A4 Köln-Aachen zwischen dem Kreuz Köln-Gremberg und dem Kreuz Köln-Süd, 4 Kilometer Stau, 5 Minuten plus. Gute Fahrt!
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3: Tag zusammen an diesem Brückentag für alle, die nicht freigenommen haben und gerade arbeiten, so wie ich. Ey, immerhin, ja, ein Positives hat es. Heute ist es in vielen Büros so leer, da kann dir zumindest niemand auf die Nerven gehen. Und das, liebe Leute, ist ein sehr, sehr großer Vorteil. Also, kommt gut durch den Tag. Ich bin auch hier und begleite euch ein Stück des Weges. Mein Name ist Laura Potting. Hi! Yes.

0: Brückentag heute bei uns in NRW. Man muss aber sagen, mit einer Brücke weniger, die ihr befahren könnt. Denn seit Mittwochnachmittag ist die Nordbrücke in Bonn gesperrt, die sogenannte Friedrich-Ebert-Brücke. Das ist ein richtig, richtig dickes Ding. Das ist eine wahnsinnig wichtige Brücke. Neue Schäden an dieser Brücke haben für eine unverzügliche Sperrung gesorgt. So hat es die Autobahn GmbH mitgeteilt. Kollege Dominik Becker schaut sich das mögliche Verkehrschaos seit heute Morgen auch schon wieder für uns an. Dominik, wie sieht's aus? Wirkt sich diese Sperrung denn auch heute schon aus?
1: Ja, der Tag heute ist wahrscheinlich nicht ganz so repräsentativ. Es ist deutlich ruhiger. Es ist Brückentag. Viele Schulen hier in der Umgebung, in der Region haben heute frei. Viele Menschen sind im Urlaub, also gar nicht da, müssen gar nicht mit dem Auto fahren. Das war am Mittwoch, als gesagt wurde, Brücke wird unmittelbar jetzt gesperrt. Ganz, ganz anders.
2: Ja, war nicht so entspannt, ne? Wenn man von Hersel bis hier runter zur Fähre 4,5 Stunden braucht und dann nach Feierabend und erst um 9:30 zu Hause ist, ist das nicht so prickelnd. Ne?
3: Das ist nicht nur eine Katastrophe für die Region, das ist für jeden Unternehmer, für jeden Privatmann ein großes Problem, ein richtiges Problem.
1: Und diese Brückensperrung hat natürlich auch schon Reaktionen hervorgerufen. Eine der Autofähren hier hat aufgestockt, die Taktung erhöht und eine zweite Fähre dazugenommen. Weil es heute vergleichsweise ruhig ist, ja, ist das beim Fährmann sowas wie das Warten auf den großen Sturm am Montag.
2: Absolut, ja. Wir sind sehr gespannt, was Montag kommt, wenn alle wieder da sind, wie der Betrieb hier wird. Und dann werden wir auch entscheiden, ob wir eventuell die Betriebszeiten verlängern.
0: Ja, um so viele Autos wie möglich von der einen auf die andere Rheinseite zu bekommen. Heute ist dann erst einmal Durchpusten angesagt. Was hat, erzähl nochmal, ich habe es eben schon gesagt, es ist eine wahnsinnig wichtige Brücke, Dominik. Was für eine Bedeutung hat diese Brücke für Bonn und auch für uns in NRW?
1: Ja, die Brücke hat eine unfassbar wichtige Bedeutung hier. Je nachdem, wo man hin will, um nach Köln zu kommen oder nach Koblenz oder von der anderen Seite Richtung Frankfurt oder tiefer in den NRW-Westen. Diese Brücke verbindet so viele verschiedene Autobahnen und eben wichtige Wege. Einmal in Bonn und dem direkten Umland natürlich, aber auch mit Blick auf halb NRW. Das ist schon ein Hammer. Und das Chaos, die langen Staus am Mittwoch, die waren vielleicht dann auch nur ein kleiner Vorgeschmack. Ich selbst habe 2,5 Stunden nach Hause gebraucht für eine Strecke von vielleicht 15 Minuten. Also das wird eine Mammutaufgabe für die Verkehrsplaner auf der einen Seite, auf der anderen Seite aber für uns alle.
0: Unser Reporter Dominik Becker aus Bonn, ich danke dir. Ja, in Bonn, da ist seit Mittwoch eine wichtige Rheinbrücke wegen neuer Schäden gesperrt. Heute geht es noch verkehrsmäßig. Am Montag droht dann aber tatsächlich das richtig große Chaos.
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1: Ich bin Stefan Kleiber. Guten Morgen. Es ist das Aus für Olympia in Recklinghausen. Die Stadt ist kein Teil mehr der Olympia-Bewerbung der Region Köln-Rhein-Ruhr. Das hat gerade die Düsseldorfer Staatskanzlei verkündet. Die Mountainbike-Wettbewerbe sollen nun auf dem Bramen Trail in Essen stattfinden und nicht auf der Halde Hohe Wart. Viktoria Michelt aus dem Radio Fest-Team hat die Hintergründe.
2: Zwar hatte Recklinghausen beim Bürgerentscheid im April klar Ja zu Olympia gesagt, die Austragung war aber mit der Entscheidung in Herten gekoppelt, denn beide Städte wollten die Wettbewerbe gemeinsam austragen. In Herten stimmten damals zu wenig für Ja. Deswegen hatte die Stadt versucht, Olympia trotzdem nach Recklinghausen zu holen. Am Ende blieben alle Gespräche aber ohne Erfolg. Recklinghausens Bürgermeister Axel Czersig bedauert die Entscheidung. Es sei besonders schade für die Bürger, die mit Ja gestimmt hätten, aber man müsse die Entscheidung akzeptieren. Im September wird dann endgültig entschieden, welche deutsche Stadt als Kandidat ins Rennen geht. Auch Berlin und München wollen Olympia-Austragungsorte werden.
1: Wegen eines umgekippten LKWs ist die A52 an der Anschlussstelle Mahl-Frentrop in Richtung Essen nach wie vor gesperrt. Und das wird auch noch bis mindestens zum frühen Nachmittag so bleiben. Das hat die Autobahnpolizei auf Nachfrage mitgeteilt. Der Grund: Der LKW hatte leere Bierflaschen geladen. Die Scherben sind über die gesamte Fahrbahn verteilt und müssen jetzt mühsam aufgelesen werden. Der Fahrer, ein 31 Jahre alter Mann aus Belarus, blieb unverletzt. Auf der Autobahn selbst gibt es keine Einschränkungen. In Dorsten rüstet sich die Stadt für die Saison der Eichenprozessionsspinner. Zwar gehen die Zahlen der giftigen Raupen seit Jahren zurück, trotzdem greift auch in diesem Jahr ein festes Konzept. Dabei haben Schulen und Kitas oberste Priorität. Dort werden die Bäume vorbeugend besprüht. Danach folgen Spielplätze, Friedhöfe und Wohngebiete, wo entdeckte Nester abgesaugt werden. Außerhalb von Wohngebieten greift die Stadt allerdings nicht ein. Wenn ihr Nester an städtischen Bäumen entdeckt, könnt ihr diese schnell und einfach melden über den digitalen Raupenmelder. Den Link findet ihr bei uns auf radiofest.de. Das Wetter. Heute gibt es den berühmten Mix aus Sonne und Wolken, wobei es schon oft bewölkt ist. Außerdem kommen ab der Mittagszeit Schauer und vielleicht auch einzelne Gewitter hinzu. Zum Abend hin klart es aber auf und die Sonne kommt öfter zum Zug. Auch der kräftige Wind lässt langsam nach. Die Höchstwerte liegen bei 18 bis 19 Grad. In Herten und Recklinghausen sind es aktuell 15 Grad. 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Vorsicht auf der A31 Gronau-Oberhausen. Zwischen Schermbeck und Dorsten besteht Gefahr durch Tiere auf der Fahrbahn. Fahrt dort bitte besonders vorsichtig. A2 Dortmund-Oberhausen. Zwischen Bottrop und Kreuz-Oberhausen 6 Kilometer Stau. Hier sind es plus 20 Minuten. Und A3 Köln-Arnheim. Zwischen Kreuz-Oberhausen-West und dem Kreuz-Oberhausen 4 Kilometer Stau. Hier dauert es eine Viertelstunde länger. Außerdem noch einmal der Hinweis: Auf der A52 Mahl Richtung Gladbeck ist die Abfahrt Mahl-Frentrop aktuell gesperrt. Dort ist ein LKW-Anhänger umgekippt, der Glasflaschen geladen hatte. Allen unterwegs eine gute Fahrt.
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3: Einen wunderschönen Freitagvormittag wünsche ich euch. Wir kennen das doch alle, ne? Wenn es mal so richtig mies läuft, ja, dann passiert doch eigentlich immer noch irgendwas, wo man sich denkt, okay, warum muss das denn jetzt auch noch sein? Keine Ahnung, du hast dich irgendwie gerade getrennt und dann geht auch noch dein Auto kaputt. Auf der Arbeit läuft's katastrophal, dann streikt auch noch die Waschmaschine und du hast einen Wasserschaden in der Wohnung und wirst zusätzlich auch noch krank. Ihr wisst, was ich meine. Und um den Weg aus so einer Krise, ne? Darum geht's in der neuen Single von Clock Clock, Out of the Dark, heißt der Song. Hört ihr gleich. Vorher noch Last Goodnight und Pictures of You. Einen schönen Freitag euch.

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0: Hallo zusammen an diesem Freitagvormittag. Es wurde ja viel gemunkelt und spekuliert, aber jetzt ist es klar. Taylor Swift singt den neuen Titelsong zum Film Toy Story 5. Der Film kommt Ende Juli raus. Den Song gibt's schon heute. I knew it, I knew you. Hören wir auch gleich rein. Insgesamt muss man ja sagen, sind Filmlieder ja irgendwie was super Emotionales. Ne? Da schwingt ja automatisch irgendwie so dieses ganze Feeling vom Film mit. Der Kollege Stefan Rejek ist bei mir. Hallo.
1: Hallo.
0: Und du hast uns für so die kleinen nostalgischen Momente im Alltag mal so ein paar Soundtrack-Klassiker mitgebracht.
1: Ja, genau. Und ich würde sagen, Laura, wir spielen jetzt mal ein kleines Spiel.
0: Ich liebe Spiele.
1: Ich spiele den Song und du rätst. Erster Song, ab dafür.
0: Black and whispering. Da kriege ich sofort Gänsehaut. Ich liebe diesen Song, das ist natürlich Streets of Philadelphia von Bruce Springsteen.
1: Ja, richtig. Das war ja 1993 zusammen mit dem Film Philadelphia ein Riesenerfolg. Und das Krasse ist, der Regisseur wollte damals eigentlich so einen richtigen Rocksong. Das hat aber für Springsteen nicht so zu seinem Text gepasst. Und deswegen hat er erstmal so ganz provisorisch eine Version als Demo abgeschickt. Und ja, die fand der Regisseur so gut, dass das dann der finale Song wurde.
0: Mit Recht, dann ja sogar auch einen Oscar abgeräumt, das Ding, ne?
1: Genau, und Oscar prämiert ist auch unser nächster Song.
0: Ich bin gespannt. Jake! Ich fliege! Jake! Das war einfach. My Heart Will Go On von Celine Dion. Und der Film, der mit dem Eisberg tanzt, ne? Entschuldigung, also Titanic natürlich.
1: Ja, genau, richtig. Story zu dem Song. Celine Dion fand den Song eigentlich gar nicht so dolle, war ja irgendwie alles zu kitschig, zu sentimental.
0: Was?
1: Ja, dann hat sie aber doch ihr Mann überreden können, nach dem Motto, ja, sing's doch einfach mal ein. Und ja, ich sag mal so, Titanic könnte man sich ja jetzt ohne den Song gar nicht mehr vorstellen.
0: Nee, auf keinen Fall.
1: Ja, gut, nächstes Lied.
0: Collins, You'll Be In My Heart aus Tarzan.
1: Natürlich auch
0: so.
1: Richtig. Ja, kleiner Funfact dazu, der gesamte Soundtrack von Tarzan wurde damals in ganz viele Sprachen übersetzt. Heißt, es gibt den Song jetzt unter anderem auch als deutsche Version, natürlich auch gesungen, höchstpersönlich von Phil Collins.
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0: no.
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0: Das finde ich so schön, ey. Ohne Scheiß. Danke, Stefan. Und vielleicht hattet ihr bei dem einen oder anderen Song ja auch so Filmbilder im Kopf. Und es könnte dann sein, wenn wir jetzt, weiß ich nicht, in 15 Jahren I Knew It, I Knew You von Taylor Swift hören, dass wir dann alle, weiß ich nicht, direkt an Woody und Buzz aus Toy Story denken oder so. Hier ist auf jeden Fall jetzt der Song neu bei uns.
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1: Mit Marc Weiß, schönen guten Tag. Die Höhe des Gehalts war immer schon ein riesiges Thema und es könnte in Zukunft ein noch größeres werden. Deutschland hat die Einführung des neuen Lohntransparenzgesetzes zwar auf Anfang des nächsten Jahres verschoben, man will in wirtschaftlich schwierigen Zeiten weitere Unruhen vermeiden. Eine aktuelle Studie zeigt aber, sobald es losgeht, wollen die meisten von ihrem Arbeitgeber genau wissen, was Sache ist. Thorsten Adolfs, was passiert, wenn dieses neue Gesetz dann endlich kommt?
2: Ja, eine aktuelle Studie des US-Unternehmens Deel zeigt, dass über die Hälfte der Beschäftigten direkt am ersten Tag nach dem Start die neuen Auskunftsrechte nutzen will. Es geht dabei nicht nur darum zu erfahren, was die Kollegen verdienen. Viele wollen ihr Gehalt einfach richtig einordnen können. Sollten sie dann feststellen, dass sie unfair bezahlt werden, dann wollen mehr als 60% über einen Jobwechsel nachdenken. Das neue Recht wird also für viele zu einem wichtigen Werkzeug, um die eigene Karriere besser zu planen und für mehr Gerechtigkeit zu sorgen.
1: Aber gibt es dann nicht ab Tag 1 schon großen Ärger in den Büros?
2: Das ist tatsächlich der Punkt, den viele Unternehmen fürchten. Die meisten rechnen damit, dass das Thema Gehalt für Spannungen oder Unzufriedenheit im Betrieb sorgen könnte. Allerdings sagen fast 3/4 der Befragten, das Gesetz allein sei gar nicht das Problem. Es gehe eher darum, wie gut Unternehmen Gehaltsunterschiede ihrer Belegschaft begründen können. Der Schlüssel wird also sein, dass Arbeitgeber nicht nur die Zahlen auf den Tisch legen, sondern auch offen und ehrlich erklären, warum wer wie viel verdient. Und wenn das klappt, könnte sich die Unternehmenskultur für alle zum Positiven verändern, heißt es in der Studie.
1: Infos von Thorsten Adolfs aus dem News-Team. Vielen Dank und jetzt die weiteren Themen in der Zusammenfassung. Nach der überraschenden Sperrung der gesamten Bonner Nordbrücke der A565 drängt die regionale Wirtschaft auf Tempo beim Ersatz des Bauwerks. Es sei nicht akzeptabel, wenn so eine wichtige Schlagader erst nach 12 oder 15 Jahren neu gebaut werde, warnt die Industrie- und Handelskammer. Die Handwerkskammer fordert sich ein Beispiel am Neubau der Rahmedetailbrücke zu nehmen. In Remagen in Rheinland-Pfalz sind 3 ausgebrochene Pfauen unterwegs und haben schon etliche Gärten verwüstet. Mehrere Einfangversuche des Tierheims waren bisher ohne Erfolg. Die Vögel laufen nach wie vor noch in der Gegend rum. Wem sie gehören, ist nicht klar. Die Deutschen verbringen etwas weniger Zeit im Internet als noch vor einem Jahr. Etwas über 67 Stunden pro Woche ist jeder Bürger durchschnittlich online. Das sind etwa 5 Stunden weniger als 2025. Vor allem die 18- bis 39-Jährigen verbringen weniger Zeit im Netz. 31% von ihnen möchten in den kommenden 12 Monaten sogar die Zeit noch weiter reduzieren. So steht es in der aktuellen Postbank-Digitalstudie. In der Altersgruppe ab 40 gibt es diese Selbstkritik kaum. Hier sind über 80% mit ihrer aktuellen Nutzungsdauer vollkommen zufrieden. Das mit Abstand beliebteste Gerät zum Surfen ist weiterhin das Smartphone. Immer mehr Nutzer wollen sich hier aber offenbar mehr auf wirklich wichtige und zeitsparende Dinge konzentrieren. Vor allem bei den Jüngeren werde immer öfter versucht, WhatsApp-Chats oder auch stundenlanges Scrollen durch Social-Media-Kanäle zu reduzieren. Und das waren die Nachrichten mit Marc Weiß.
3: Das Wetter. Ihr müsst euch heute auf Schauer und vereinzelt auch mal auf ein kurzes Gewitter einstellen. Gegen Abend beruhigt sich das Ganze aber wieder. 20 Grad maximal heute. Morgen weiter bewölkt, erst trocken, dann wieder Schauer möglich. Vereinzelt kann es auch gewittern, morgen bis 22 Grad. Und am Sonntag sieht es dann wieder netter aus. Vereinzelt sind zwar Schauer möglich, meist ist es aber trocken, bis 21 Grad.
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3: Die A45 Gießen-Hagen ist immer noch gesperrt und zwar zwischen Heiger-Burbach und dem Rastplatz am Wildenstein. Im Moment habt ihr hier 3 Kilometer Stau, für euch bedeutet das 30 Minuten Zeitverlust. Jetzt die Staus auf 9 Minuten Zeitverlust. Die A2 Dortmund-Oberhausen zwischen Bottrop und dem Kreuz Oberhausen. 5 Kilometer Stau, 24 Minuten plus. Die A3 Köln-Arnheim zwischen dem Kreuz Oberhausen-West und dem Kreuz Oberhausen. 4 Kilometer Stau, 10 Minuten plus. Die A44 Kassel-Dortmund zwischen dem Kreuz Werl und Unna Ost 5 Kilometer Stau, 11 Minuten Zeitverlust. Und die A59 Bonn-Köln zwischen Spich und dem Flughafen Köln-Bonn 3 Kilometer Stau. Hier müsst ihr 9 Minuten mehr einplanen. Kommt gut an!
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3: Leute, diese Stunde habe ich was ganz Besonderes für euch. Campino! Campino himself hat sich Zeit genommen, um bei uns vorbeizuschauen. Im Gepäck hat er das letzte reguläre Studioalbum der Hosen. Und ich werde ihn fragen, wer eigentlich die Scheißidee hatte und was eigentlich danach kommt und wie er sich mit diesem Abschied fühlt. Mal sehen, was er sagt, diese Stunde bei mir. Vorher aber jetzt erstmal noch Leonie mit Don't Worry. Ich bin Laura Potting. Hi.

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1: Jetzt bei Laura Potting zu Gast Campino. Er ist eine echte Rock-Ikone, kommt aus NRW und ist Frontmann der Toten Hosen. Campino gehört seit Jahrzehnten zu den bekanntesten Gesichtern der deutschen Musikszene. Mit neuer Single und neuem Album im Gepäck zeigt die Band, echter Rock altert nicht.
2: Es ist mir wirklich, wirklich, wirklich eine große Ehre. Hallo.
3: Einen wunderschönen guten Tag.
2: Wie geht's dir? Was macht das Leben?
3: Alles soweit gut. Ich komme ja immer gerne hier hin. Ihr wisst, ihr habt den besten Kaffee bundesweit von allen Radiosendern. Und ansonsten sind wir, ja, was auch toll ist, ich brauche nicht mitproben. Die anderen müssen arbeiten und ich kann hier so meine Zeit verdödeln.
2: Ja, das ist schön.
3: Aber wir sind alle sozusagen im Vorbereitungsmodus und sind natürlich heiß, was die Tour angeht.
2: Wir besprechen heute ein Thema, über das ich nicht gerne spreche, weil es geht ja um euer letztes reguläres Studioalbum.
3: Ja.
2: Wer hatte die Scheißidee? Was ist los mit euch?
3: Du, das war irgendwann im Raum und dann, irgendwann muss ja die letzte Scheibe kommen. Und mit dem Gefühl, dass das richtig ist, stehen wir, glaube ich, auch ganz gut da und das hat der Scheibe auch geholfen. Das bedeutet ja auch, dass man nach vorne hin nochmal Kapazitäten hat, Dinge vielleicht umzusetzen, die vorher keinen Platz hatten. Also ich finde, da kann man auch immer das Positive dran sehen.
2: Dieser Titel, Trink aus, wir müssen gehen. Ich finde, das ist so ein schöner Titel, weil man dieses Gefühl total gut kennt. So, man hat irgendwie einen geilen Abend gehabt, eine geile Nacht mit tollen Leuten. Und man will eigentlich gar nicht gehen, ja. Aber es ist so schön. Aber man weiß auch, man kann nicht für immer bleiben.
3: Ja, so geht es uns ja auch ein bisschen.
2: Ja.
3: Die Frage, so wann ein guter Zeitpunkt ist für einen Abgang, die ist für keinen einfach.
2: Wie war das denn, dieser Moment? Also dieser Moment, als dann wirklich die letzte Note, die letzte Klappe für dieses Album gefallen ist. Wie hat sich das angefühlt?
3: Es gab eine allerletzte Listening-Session. Mhm. Und diese letzte Session, da haben wir alle zusammengesessen. Unser Freund Martin Materia war auch zufälligerweise anwesend und wir hatten zwei Flaschen Champagner im Kühlschrank, um danach anzustoßen, dass das Projekt beendet ist und so. Und dann sagte er, wieso, lass uns das doch jetzt schon trinken und dann erst hören, das macht doch viel mehr Sinn. Und so haben wir dann auch noch ein paar andere Flaschen geholt und so weiter. Und ich war dermaßen sentimental am Schluss. Mir hat das gar nicht gut getan. Das war dann schon irgendwo, war irgendwie ein trauriger Moment, aber sehr intensiv und ich werde den auch nie vergessen. Und insofern bin ich Martin dann doch dankbar für seine Idee, dass wir recht früh am Tag angefangen haben, das irgendwie zu begießen.
2: Ein Song auf dem Album ist Die Show muss weitergehen. Geht so ein bisschen darum, egal wie scheiße es läuft, es gibt irgendwie auch ein Danach.
3: Für mich ist das so ein Lied, da geht es ums Aushalten, genau wie du sagst. Das kann heute alles ziemlich mies und grau aussehen. Irgendwann dreht sich der Wind und dann gibt es auch wieder einen Grund, das Leben gut zu finden. Und irgendein Moment, der dir so ein Lachen zurück ins Gesicht zaubert. Und also mehr eine Durchhalteparole als alles andere.
2: Das ist in diesen Zeiten auch gut.
3: Ja, und was uns angeht, wir wissen ja, dass wir uns nicht aus den Augen verlieren. Wir haben diese Grabstätte am Düsseldorfer Südfriedhof angemietet und da liegen ja auch schon drei von uns. Und das wäre jetzt, glaube ich, ziemlich schwach, wenn man sagen würde, ich habe eine andere Idee, ich gehe woanders hin oder so. Also wir werden auf jeden Fall alle zusammen dort irgendwann mal landen.
2: Magst du den Song einmal für uns ansagen?
3: Ihr Lieben, hier ist Campino von den Toten Hosen und ihr hört, die Show muss weitergehen. Dreht auf und habt Spaß.
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1: Mit Stefan Kleiber, guten Tag. Es ist das Aus für Olympia in Recklinghausen. Die Stadt ist kein Teil mehr der Olympia-Bewerbung der Region Köln-Rhein-Ruhr. Das hat die Düsseldorfer Staatskanzlei verkündet. Die Mountainbike-Wettbewerbe sollen nun auf dem Brammen Trail in Essen stattfinden und nicht auf der Halde Hohewart. Viktoria Michelt aus dem Radio-Fest-Team hat die Hintergründe.
2: Zwar hatte Recklinghausen beim Bürgerentscheid im April klar Ja zu Olympia gesagt, die Austragung war aber mit der Entscheidung in Herten gekoppelt, denn beide Städte wollten die Wettbewerbe gemeinsam austragen. In Herten stimmten damals zu wenig für Ja. Deswegen hatte die Stadt versucht, Olympia trotzdem nach Recklinghausen zu holen. Am Ende blieben alle Gespräche aber ohne Erfolg. Recklinghausens Bürgermeister Axel Tschersich bedauert die Entscheidung. Es sei besonders schade für die Bürger, die mit Ja gestimmt hätten, aber man müsse die Entscheidung akzeptieren. Im September wird dann endgültig entschieden, welche deutsche Stadt als Kandidat ins Rennen geht. Auch Berlin und München wollen Olympia-Austragungsorte werden.
1: Die Polizei konnte in Recklinghausen drei Diebe schnappen. Gestern Vormittag brachen sie erst das Auto einer Anwohnerin an der Borkumstraße auf. Das Auto war am Parkplatz an der Ludwig-Erhard-Allee geparkt. Die Täter schlugen die Seitenscheiben ein und nahmen die Tasche mit Schlüssel und Ausweisen mit. Mit dem Wohnungsschlüssel brachen sie dann in die Wohnung der Frau ein. Zwei von ihnen waren drin und klauten eine Jacke, ein dritter stand draußen Schmiere. Zeugen konnten die Tat über eine Kamera beobachten und riefen die Polizei. Diese konnte die drei Tatverdächtigen direkt festnehmen. Einer ist 45 Jahre alt, die anderen beiden 33 Jahre. Alle haben keinen festen Wohnsitz. In Dorsten rüstet sich die Stadt für die Saison der Eichenprozessionsspinner. Zwar gehen die Zahlen der giftigen Raupen seit Jahren zurück, trotzdem greift auch in diesem Jahr ein festes Konzept. Dabei haben Schulen und Kitas oberste Priorität. Dort werden die Bäume vorbeugend besprüht. Danach folgen Spielplätze, Friedhöfe und Wohngebiete, wo entdeckte Nester abgesaugt werden. Außerhalb von Wohngebieten greift die Stadt allerdings nicht ein. Wenn ihr Nester an städtischen Bäumen entdeckt, könnt ihr diese schnell und einfach melden über den digitalen Raupenmelder. Den Link findet ihr bei uns auf radiofest.de. Das Wetter. Es wird heute noch freundlicher, allerdings erst gegen Abend so richtig. Vorher haben wir zumindest meistens grauen Himmel und vor allem jetzt gleich ab mittags gibt es Regen. Es kann auch mal ein Gewitter dabei sein. Wenn das überstanden ist, haben wir aber wieder mehr Sonne. Auch der böige Wind lässt im Laufe des Tages nach. Bis zu 19 Grad sind drin. Im Moment haben wir 15 Grad in Datteln und 16 Grad in Recklinghausen. 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Auf der A44 Kassel-Dortmund sind zwischen Geseke und Erwitten-Anröchte Reifenteile auf der Fahrbahn. Dort bitte vorsichtig. Außerdem A44 Kassel-Dortmund zwischen Kreuzwerl und Kreuz-Dortmund-Unna im Moment 3 Kilometer stockender Verkehr. Hier dauert's 5 Minuten länger. Allen unterwegs eine gute Fahrt.
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3: Hallo ihr Lieben, an diesem Freitag, an diesem Brückentag und an diesem Campino-Tag, muss man sagen. Campino heute bei mir in der Sendung. Eben haben wir schon ein bisschen gequatscht über das letzte reguläre Studioalbum der Hosen. Er macht eine kleine Pause und gleich quatschen wir weiter. Also bleibt dran, es wird richtig, richtig schön. Ich bin Laura Potting, hi.

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0: Und danach ist ja auch noch nicht komplett Schluss. Was kommt danach?
1: Was wir wissen ist, dass wir keine Alben mehr aufnehmen wollen, indem wir unser Leben reflektieren oder die letzten 5 Jahre darin verarbeiten, wie in einem Tagebuch. Ich bin mir auch ziemlich sicher, dass wir unsere Live-Arbeit sehr reduzieren werden. Im Oktober verabschieden wir uns aus Südamerika. Und das ist schon ein richtig heftiger Einschnitt für uns, ein großer Schritt. Da können wir dann schon mal den Ernstfall proben, was das eigentlich heißt, nie wieder irgendwo aufzutreten. Und dann haben wir aber immer noch zum Abfedern für nächstes Jahr so ein paar Konzerte angesetzt, dass wir nicht so knallhart auf den Boden fliegen. Und wie das dann, was dann geschehen wird, ist relativ offen. Es kann ja immer noch sein, dass uns irgendein Thema so auf den Fingern brennt, dass wir dann trotzdem nochmal eine Single droppen. Oder dass ein Regisseur uns anspricht und sagt, er braucht einen Soundtrack und er kann sich da nur die Toten Hosen vorstellen, wie auch immer.
0: Alle Regisseure dieser Welt, ihr habt's
1: gehört. Keine Ahnung, also wir lassen uns das offen, aber andererseits kann ich mir zum jetzigen Zeitpunkt nicht vorstellen, dass wir so als Tote Hosen das Bühnenleben noch sehr lange zelebrieren werden miteinander.
0: Ihr habt deswegen auch einen würdigen Abschluss gefunden, nicht nur wegen des Albums, sondern auch wegen des Bonusalbums, was ich auch wirklich wahnsinnig beeindruckend finde.
1: Danke.
0: Die Toten Hosen rufen und alle kommen. Ist wirklich krass, ey. Bab, Vicky Leandros, einstürzende Neubauten, Element of Crime, das ist so ungefähr auch die Musik, mit der ich groß geworden bin. Wie hat sich das für euch angefühlt, dass sie alle da waren?
1: Ja, das ist uns gar nicht so aufgefallen, denn die Idee ging relativ klein los, dass wir uns die Frage gestellt haben, mit wem würden wir denn unbedingt nochmal arbeiten wollen? Und da fielen uns erstmal so vielleicht 10, 12 Namen ein. Und je länger wir uns dann mit dem Projekt beschäftigt haben, je stärker wuchs diese Liste an. Und dann fehlte uns noch dieser und jener. Und das war schon verrückt, wie dieser Blumenstrauß immer dicker wurde. Letztendlich ist das ein großes Abschiedsgeschenk, aber hauptsächlich an uns selber, würde ich sagen.
0: Ja, es ist auf jeden Fall, also Leute, hört nicht nur, in Anführungsstrichen nur das normale Album, sondern auch das Bonusalbum. Auf dem normalen sozusagen ist noch ein weiterer Song drauf, den wir jetzt spielen werden, Nur nach vorn. Das ist so ein bisschen, da singt ihr da drin nur, suche einen Neuanfang, wir werden ihn sicher finden. Ist das auch auf euch selber bezogen, so ein bisschen?
1: Also letztendlich sind alle Lieder irgendwo im Ursprung, haben was mit uns zu tun und unseren Gefühlen. Mhm. Und das darf aber immer nur die Inspiration sein. Und insofern kann jeder das Lied so für sich benutzen, aber ich weiß natürlich genau, warum ich das gesungen habe und was meine Gefühle dazu sind.
0: Meine waren irgendwie, es ist ein hoffnungsvoller Song.
1: Das war der Versuch. Also,
0: hat geklappt.
1: Ja, es sollte ein positives Lied sein. Ja. Und gleichzeitig kenne ich das an mir auch. Oder es ist vielleicht schon eine Botschaft an uns selber. Dieses muss in Bewegung bleiben. Ja, kommt sonst aus dem Gleichgewicht. Dass man nicht zu viel nachdenken sollte, wenn die Tour zu Ende ist. Sondern einfach machen. Ja. Nimm dir was Neues vor und lass das Denken über die Zukunft mal sein.
0: Dann sag doch bitte nochmal den Song für uns an und dann verabschieden wir uns.
1: Liebe Hörerinnen, liebe Hörer, hier ist der Campino von den Toten Hosen. Hier ist unsere neue Single, Nur nach vorn. Habt viel Spaß.
0: Es war mir nochmal eine Ehre und ich wünsche euch wahnsinnig viel Spaß auf der Tour und ich finde es schön, dass es euch gibt.
1: Vielen Dank. Ich freue mich sehr.

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1: Mit Marc Weiß. Schönen guten Tag. Bundesverkehrsminister Schnieder will nachher um 14 Uhr an der gesperrten Bonner Nordbrücke der A565 sein und sich selbst vor Ort ein Bild der Lage machen. Aufgrund von festgestellten Schäden ist die marode Brücke seit Mittwoch komplett gesperrt und das sorgt schon jetzt für ein Verkehrschaos. Die örtliche Wirtschaft fordert deshalb ein schnelles Handeln. Infos dazu von Thorsten Adolfs.
2: Die Wirtschaft schlägt Alarm, weil die wichtige Verbindung über den Rhein jetzt fehlt. Deshalb wird gefordert, dass der Neubau der Brücke in maximal 5 Jahren fertig sein sollte und nicht wie sonst üblich erst nach 10 bis 12 Jahren. Vorbild müsse die Rahmedetalbrücke der A45 sein, heißt es. Die Baustelle dort habe gezeigt, dass es bei solchen Projekten deutlich schneller gehen kann als bisher gedacht. Bei jeder Verzögerung zahle am Ende der Kunde die Zeche, sagte der Präsident der Kölner Handwerkskammer Radermacher bei RTL. Handwerker oder Lieferanten würden durch Umwege und Staus jeden Tag massiv Zeit verlieren. Das kostet die Firmen dann richtig viel Geld und diese Mehrkosten würden in Form von höheren Preisen an die Kunden weitergegeben, so Radermacher.
1: Thorsten Adolfs mit Infos, vielen Dank und jetzt die weiteren Themen in der Zusammenfassung. Die Ukraine und Russland haben sich erneut auf eine begrenzte Waffenruhe geeinigt, um wichtige Reparaturen am Atomkraftwerk Saporischschja zu ermöglichen. Das gab die internationale Atomenergiebehörde bekannt. Sie hatte zwischen beiden Kriegsparteien vermittelt. Während der Waffenruhe soll eine zerstörte Stromleitung wiederhergestellt werden, die für die Kühlung des radioaktiven Materials gebraucht wird. Über die Hälfte der Beschäftigten will sich schon am ersten Tag des neuen Lohntransparenzgesetzes beim Arbeitgeber über die Gehälter der Kollegen informieren. So steht es in einer Studie des US-Unternehmens Diehl. Das wird allerdings noch etwas dauern, denn die Bundesregierung hat den Start auf Anfang 2027 verschoben, weil man in den wirtschaftlich schwierigen Zeiten aktuell keine weiteren Unruhen in den Betrieben haben möchte. Ein ehemaliges Mitglied eines buddhistischen Klosters in Otterberg bei Kaiserslautern ist wegen des Verdachts des sexuellen Missbrauchs von Kindern festgenommen worden. Dem 59-jährigen Mann werden zwischen 2010 und 2022 über 100 Fälle vorgeworfen. Das Kloster hatte ihn offenbar schon vor einiger Zeit rausgeworfen, seitdem hielt er sich versteckt. Im Rennen um die deutsche Bewerbung für die Olympischen und Paralympischen Spiele haben Berlin, München und die Rhein-Ruhr-Region ihre finalen Konzepte beim Deutschen Olympischen Sportbund fristgerecht eingereicht. Damit biegt der nationale Auswahlprozess für die Spiele jetzt auf die Zielgerade. Es geht um die Jahre 2036, 40 oder 44. Die Konzepte aus Berlin, Köln, Rhein-Ruhr und München erfüllten alle Voraussetzungen, teilt der DOSB mit. Die Entscheidung, welcher Standort jetzt in die internationale Bewerbung geht, fällt am 26. September. Hamburg hatte seine Bewerbung zurückgezogen, denn in der Hansestadt stimmte die Mehrheit der Bevölkerung gegen Olympia. Und das waren die Nachrichten mit Marc Weiß.
3: Das Wetter.
4: Viele Wolken, ab und an Schauer oder sogar vereinzelt auch mal ein Gewitter. 20 Grad maximal, so sieht's heute aus. Morgen weiter bewölkt, aber erstmal ohne Regen. Der zieht erst gegen Mittag morgen dann auf und am Sonntag dann mal bedeckt, mal sonnig und trocken bis 21 Grad.
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4: Und die Sperrung geht weiter, die A45 Gießenhagen zwischen Haiger-Borbach und Rastplatz am Wildenstein. Die Autobahn ist dort immer noch gesperrt, im Moment 3 Kilometer Stau. Ihr braucht 34 Minuten länger. Und jetzt die restlichen Staus ab 9 Minuten Zeitverlust. Die A2 Dortmund-Oberhausen zwischen Bottrop und dem Kreuz Oberhausen 5 Kilometer Stau, 26 Minuten plus. Die A3 Köln-Arnheim zwischen dem Kreuz Oberhausen West und dem Kreuz Oberhausen 4 Kilometer Stau, 11 Minuten. Die A59 Bonn-Köln zwischen Spich und dem Flughafen Köln-Bonn 4 Kilometer Stau, eine Viertelstunde kommt hier oben drauf. Und die A555 Bonn-Köln zwischen Köln-Godorf und dem Kreuz Köln-Süd 2 Kilometer Stau, 9 Minuten plus, kommt gut an und fahrt vorsichtig.
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4: 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Ja, ne, komm, ihr habt Bock. Ich habe hier einmal 2 Tickets rumliegen und die könnten euch gehören. Mit ein bisschen Glück, ihr müsst hier gleich einen Song erkennen. Welchen, das hört ihr in einem Viertelstündchen hier bei mir und da müsst ihr schnell durchrufen. Ich bin Laura Potting. Hi!

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0: 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Ihr müsst anrufen und müsst mir sagen, was das hier für ein Song ist. Wir haben ihn ein bisschen verfremdet für euch. Wenn ihr eine Idee habt, was das sein könnte, dann ruft mich kostenlos an 0800 50 80 550 und mit etwas Glück gehören die zwei Tickets euch.
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2: Florian Jostrich hier für euch. Einen schönen Freitag wünsche ich. Recklinghausen ist endgültig raus aus der Olympiabewerbung der Region Rhein-Ruhr. Das hat die Düsseldorfer Staatskanzlei heute mitgeteilt. Die geplanten Mountainbike-Wettbewerbe auf der Halde Hohe Wart finden stattdessen auf dem Brammen-Trail in Essen statt. Zwar hatten die Menschen in Recklinghausen beim Bürgerentscheid im April mehrheitlich für Olympia gestimmt, weil die Partnerstadt Herten aber zu wenig Ja-Stimmen hatte und die Vergabe an beide Städte gekoppelt war, platzt der Traum jetzt am Ende. Bürgermeister Axel Czersig bedauerte die Entscheidung, sagt aber man müsse sie jetzt akzeptieren. Welche deutsche Stadt sich im September endgültig bewirbt, ist noch offen. Auch Berlin und München wollen Olympia-Austragungsorte werden. Die Polizei konnte in Recklinghausen 3 Diebe schnappen. Gestern Vormittag brachen sie erst das Auto einer Anwohnerin in der Borkumstraße auf. Das Auto war am Parkplatz an der Ludwig-Erhard-Allee geparkt. Die Täter schlugen die Seitenscheiben ein und nahmen die Tasche mit Schlüssel und Ausweisen mit. Mit dem Wohnungsschlüssel brachen sie dann in die Wohnung der Frau ein. 2 von ihnen waren drin und klauten eine Jacke. Ein dritter stand draußen Schmiere. Zeugen konnten die Tat über eine Kamera beobachten und riefen die Polizei. Die konnte die 3 Tatverdächtigen direkt festnehmen. Einer ist 45 Jahre alt, die anderen beiden 33. Alle haben keinen festen Wohnsitz. Beim Wetter im Kreis ist heute von allem was dabei. Regen, Sonne und Wolken wechseln sich ab. Dazu aktuell 17 Grad in Castrop-Rauxel, 16 sind es in Datteln. Auch morgen geht es wechselhaft weiter. Dazu ist es ziemlich windig. Und dann gucken wir noch auf die Straßen. A2 Dortmund-Oberhausen zwischen Bottrop und dem Kreuz Oberhausen. 5 Kilometer Stau plus 23 Minuten. Und die A3 Köln-Arnheim zwischen dem Kreuz Oberhausen-West und dem Kreuz Oberhausen. 4 Kilometer Stau, plant da mal eine Viertelstunde mehr ein. Dann ist die A52 Mahl Richtung Gladbeck an der Abfahrt Mahl-Frentrop aktuell weiter gesperrt. Da ist ja ein LKW-Anhänger umgekippt. Und wenn ihr sonst noch was gesehen habt, dann sagt Bescheid. 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
3: Hallo zusammen, das ist euer Freitagmittag. Für alle, die einen Brückentag genommen haben, willkommen im langen Wochenende und jetzt weiterschlafen. Und für alle, die auf der Arbeit sind, willkommen im Club. Komm. Den Tag schaukeln wir jetzt auch noch zusammen, oder? Ich bin Laura Potting. Hi!

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0: So, Hände hoch, wer alles zum Rainbow Festival will. Die Leitungen hier laufen jedenfalls gerade heiß.
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0: 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Dino Angels schauen vorbei, Casala, Felix Jen, Boney M. Alphaville und. Und ihr könnt auch dabei sein. Ich hab's ja eben gesagt. Ihr müsst mir sagen, was das hier für ein Song ist. Wir haben den ein bisschen verfremdet. So. Und ich habe auch einen ersten Anrufer oder eine erste Anruferin. Hallo, mit wem spreche ich?
3: Hallo, hier ist Christina.
0: Hallo, Christina. Christina, wo steckst du denn gerade? Bist du auf der Arbeit oder hast du einen Brückentag? Du bist auf
3: Arbeit.
0: Guck mal, ich habe auch vergessen, mir freizunehmen. Aber das Schöne ist, man ist dann, also hier in der Redaktion ist sehr, sehr leer. Wie ist es bei dir?
3: Ja.
0: Freizunehmen.

0: momentan noch einiges.
1: Oh je. Und du rufst an, weil du eine kleine Auszeit haben willst wegen der Festival-Tickets.
0: Genau.
1: Bist du so eine Festivalmaus?
0: Ach ja, schon.
1: Ja, sehr gut. Und wen würdest du? Würdest du dann auch deinen Freund mitnehmen?
0: Ja, auf jeden Fall. Der braucht auch die Auszeit.
1: Der braucht auch die Auszeit. Mal raus aus dem Haus und rein ins Festival.
0: Ganz genau.
1: Dann sag mal an, was denkst du, welchen Song suchen wir?
0: Das war von Kamera, Tuck Yourself.
1: Ja, dann kann ich nur sagen, herzlichen Glückwunsch. Die Auszeit habt ihr euch verdient. Du kriegst die Tickets,
0: ach,
1: Christina.
0: Wie cool, dankeschön.
1: Sehr, sehr gerne.
0: Das ist cool.
1: Liebe Christina, ich wünsche dir richtig, oder euch beiden eher, richtig viel Spaß auf dem Festival. Lasst es krachen. Und ne, passt auch am Wochenende jetzt auf, ne? Nicht, dass ihr euch noch verletzt beim Renovieren.
0: Nein,
1: und so.
0: Nein, wir passen auf. Super, vielen, vielen Dank.
1: Sehr, sehr gerne. Okay, bis dann. Tschüss.
0: Danke, ciao.
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1: Mit Malte Albrecht, guten Tag. Mehr als 67 Stunden pro Woche verbringen wir im Schnitt im Internet. Das klingt nach viel, ist aber etwas weniger als noch im Vorjahr. Da waren es noch rund 5 Stunden mehr pro Woche. So steht es in der neuen Postbank Digitalstudie. Die zeigt gleichzeitig, viele von uns gehen inzwischen bewusster mit ihrer Online-Zeit um. Danny Hoppe aus dem News-Team, besonders bei den 18- bis 39-Jährigen ist dieser Trend zu beobachten.
2: Ja, sie verbringen laut Studie inzwischen weniger Zeit online und jeder Dritte von ihnen sagt, dass er seine Zeit im Netz noch weiter reduzieren will. Denn viele räumen ein, dass sie sich dadurch oft ablenken lassen, zum Beispiel durch endloses Scrollen, aber auch durch Social Media, Streaming und durchs Chatten und Nachrichtenschreiben über Messenger. Viele der Befragten sagen, dass sie diese Zeit stattdessen in Zukunft lieber wieder mit Familie, Freunden oder Hobbys verbringen wollen. In der Altersgruppe ab 40 Jahren sieht es dagegen etwas anders aus. Hier sagen 82% der Befragten, dass sie zufrieden damit sind, wie viel Zeit sie im Netz verbringen.
1: Die Digitalstudie zeigt auch, am liebsten gehen wir mit dem Smartphone online.
2: Ja, und auch, dass wir inzwischen immer mehr Dinge des Alltags mit dem Smartphone erledigen. Also nicht nur chatten, sondern übers Handy auch einkaufen oder Bankgeschäfte durchführen. Jeder Zweite in Deutschland macht das inzwischen. Und da sehen die Studienmacher auch Vorteile drin, denn durch Banking-Apps spare man oft viel Zeit im Alltag, sagen sie. Zum Beispiel bei Überweisungen, weil man das inzwischen alles ganz leicht über die App erledigen könne. Und dadurch habe man dann eben auch wieder mehr Zeit für Familie, Freunde und Hobbys, heißt es.
1: Danke, Danny. Und jetzt weitere Nachrichten in der Zusammenfassung. Nach der kurzfristigen Vollsperrung der Bonner Nordbrücke auf der A565 fordert die regionale Wirtschaft einen schnelleren Ersatzbau. Es sei nicht akzeptabel, wenn so eine wichtige Schlagader erst nach 12 bis 15 Jahren wieder neu gebaut wird, warnt die Industrie- und Handelskammer. Am Nachmittag will sich Bundesverkehrsminister Schnieder vor Ort ein Bild von der Lage machen. Der Deutsche Städtetag hat die geplante Pflegereform der Bundesregierung scharf kritisiert. Die Kommunen würden dadurch zusätzlich mit rund 1 Milliarde Euro pro Jahr belastet, sagte Verbandspräsident Jung. Er fordert deshalb dringend mehr finanzielle Unterstützung durch den Bund. 2 Monate nach der eskalierten Feier einer Großfamilie in Leverkusen läuft seit dem frühen Morgen eine größere Razzia. Die Ermittler durchsuchen mehrere Objekte und gehen dabei gegen mutmaßliche Redelsführer vor. Anfang April waren Beamte wegen Ruhestörung zu der Feier gerufen und dann von Gästen massiv angegriffen worden. 3 Polizisten wurden zum Teil schwer verletzt. In Australien haben die Behörden mehr als 100.000 exotische Kakerlaken beschlagnahmt. Diese Fauchschaben sind vergleichsweise groß und werden deshalb häufig als Futter gezüchtet, zum Beispiel für Reptilien. Aber in Australien sind sie verboten, weil sie nicht heimisch sind. Als Inselkontinent hat Australien die schärfsten Biosicherheitsgesetze der Welt. Es dürfen keine fremden Arten eingeschleppt werden, um das Ökosystem nicht aus dem Gleichgewicht zu bringen. Und das waren die Nachrichten mit Malte Albrecht.
3: Das Wetter.
4: Ihr müsst euch heute auf Schauer und vereinzelt auch mal auf ein kurzes Gewitter einstellen. Gegen Abend beruhigt sich das Ganze aber wieder. 20 Grad maximal heute. Morgen weiter bewölkt, erst trocken, dann wieder Schauer möglich. Vereinzelt kann es auch gewittern morgen bis 22 Grad. Und am Sonntag sieht es dann wieder netter aus. Vereinzelt sind zwar Schauer möglich, meist ist es aber trocken bis 21 Grad.
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4: Und das sind die Staus ab 11 Minuten Zeitverlust. Die A2 Dortmund-Oberhausen zwischen Bottrop und dem Kreuz Oberhausen 4 Kilometer Stau. Ihr braucht hier 18 Minuten länger. Die A3 Köln-Arnheim zwischen dem Kreuz Oberhausen West und dem Kreuz Oberhausen 4 Kilometer Stau, 12 Minuten plus. Die A4 Köln-Aachen zwischen dem Dreieck Köln-Heumer und Köln-Eiffeltor 6 Kilometer Stau. Ihr müsst hier 11 Minuten mehr einplanen. Dann die A42 Dortmund-Kamp-Lindfort zwischen Gelsenkirchen-Zentrum und dem Kreuz Essen-Nord. 4 Kilometer Stau, 22 Minuten plus. Und die A59 Bonn-Köln zwischen Spich und dem Flughafen Köln-Bonn. 2 Kilometer Stau, 11 Minuten plus. Gute Fahrt!
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4: Italienisches Essen, das kennt ihr, ist geil. Pasta und Pizza und Antipasti und ach, lecker. Wir kennen auch griechisches Essen, das ist auch geil. Oder japanisches Essen und. Aber was macht denn finnisches Essen mit euch? Falls da gerade eine große Leere in eurem Kopf ist, das ist kein Problem, so geht's vielen. Deswegen startet Finnland jetzt eine Marketingaktion. Es werden 16 Touris gesucht, die sich durch finnische Tasting-Menüs probieren sollen. inklusive einem kurzen Kurzurlaub dahin. Bewerben geht online. Übrigens, um euch einen kleinen Überblick über die finnische Küche zu geben, es gibt viel Fisch und Kartoffeln und so Sachen wie Rentiereintopf. Wisst ihr Bescheid? Ich bin Laura Potting. Irgendwas stimmt mit Rudolf nicht.

0: Tag zusammen an diesem besonderen Tag heute. Und nein, ich meine nicht den Brückentag. Ich meine auch nicht einfach Freitag oder den ersten Freitag im Juni. Heute ist Internationaler Tag der Umwelt. Ja, geht so ein bisschen unter, das Thema in letzter Zeit, ne? Deswegen wollte unser Hannes diesen Tag auch nochmal auf seine ganz persönliche Art beleuchten.
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2: Wir wollen alle die Umwelt schonen, das ist klar, ne? Gibt's kein Vertun. Die Erde müssen wir retten, weil streng genommen finden wir es ja hier ganz nett und immer bis zum Mars pendeln, das ist auch keine Option. Aber wo fängt Umweltschutz an und wo hört das normale Leben auf? Guck mal, langes Wochenende, ohne Grillen. Ja, das ist doch wie Bier ohne Schaum, Curry ohne Wurst, Heidi ohne Klum. Jetzt kann man natürlich sagen, was macht so ein kleiner Grill denn? Aber Freunde, ich komme aus dem Ruhrpott. Wenn du da bei schönem Wetter am Kleingartenverein vorbeigehst, ne, dann denkst du, die haben die Zechen wieder aufgemacht. Da stellt sich die Frage nicht, Kohle oder Gas. Da wird die Kohle erstmal auf dem Gasgrill an die Glut gebracht. Und ich bin ja absolut pro Umweltschutz. Trotzdem merke ich, wie mir bei jedem Cent mehr pro Liter an der Zapfsäule der Kamm schwillt. Aber gut, dass wir drüber reden, ne? Schafft ja auch Bewusstsein. Und immer dran denken, was der gute alte Hauding und Philosoph Schopenhauer gesagt hat. Jeder dumme Junge kann einen Käfer zertreten, aber alle Professoren der Welt können keinen herstellen. Geiler Spruch, hätte auch von mir kommen können.
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1: Kommt gut durch den Freitag mit uns. Ich bin Florian Joswig. Oft wird der Polizei bei uns im Kreis Recklinghausen vorgeworfen, dass die Menschen sich unsicher fühlen. Ob an Bahnhöfen, in Parkanlagen oder an einsamen Orten. Das möchte die Polizei jetzt mit einem neuen Konzept ändern. Präsenz Plus heißt das. Ziel sei es auch, sichtbarer zu sein, sagte uns die Polizeipräsidentin Friederike Zuhausen.
2: Wir werden also zukünftig auch vermehrt die Fahrradstaffel einsetzen, Jugendschutz-Sachbearbeiter und auch in der Verkehrsunfallprävention und der Kriminalprävention tätig sein. Unsere Ansprechbar ist auch eine Maßnahme, mit der wir näher an die Menschen herankommen wollen.
1: Überlegt wird auch, die mobile Wache in weiteren Orten im Kreis einzusetzen. Aktuell ist sie vor allem an Bahnhöfen in Recklinghausen, Mahl und Bottrop im Einsatz. Recklinghausen ist endgültig raus aus der Olympiabewerbung der Region Rhein-Ruhr. Das hat die Düsseldorfer Staatskanzlei heute mitgeteilt. Die geplanten Mountainbike-Wettbewerbe auf der Halde Hohewart finden stattdessen auf dem Brammen Trail in Essen statt. Zwar hatten die Menschen in Recklinghausen beim Bürgerentscheid im April mehrheitlich für Olympia gestimmt, weil die Partnerstadt Herten aber zu wenig Ja-Stimmen hatte und die Vergabe an beide Städte gekoppelt war, platzt der Traum am Ende. Bürgermeister Axel Czerzig bedauerte die Entscheidung, sagt aber, man müsse sie jetzt akzeptieren. Welche deutsche Stadt sich im September endgültig bewirbt, ist noch offen. Auch Berlin und München wollen Olympia-Austragungsorte werden. Beim Wetter im Kreis ist heute von allem was dabei. Regen, Sonne, Wolken, die wechseln sich ab. Dazu aktuell 17 Grad in Datteln und in Recklinghausen. Auch morgen geht's wechselhaft weiter. Dazu ist es ziemlich windig. Und rüber auf die Straßen noch A2 Dortmund-Oberhausen zwischen Bottrop und dem Kreuz Oberhausen 3 Kilometer Stau plus 20 Minuten. Die 3 Köln-Arnheim zwischen dem Kreuz Oberhausen-West und dem Kreuz Oberhausen 5 Kilometer Stau plus eine Viertelstunde. A42 Dortmund-Kamp-Lindfort zwischen Gelsenkirchen-Zentrum und dem Kreuz Essen-Nord 4 Kilometer Stau, da kommen 20 Minuten obendrauf. Und dann ist ja die A52 mal Richtung Gladbeck, die Abfahrt mal Frentrop aktuell gesperrt. Die sollte jetzt in diesen Minuten wieder freigegeben werden, nachdem da ein LKW-Anhänger umgekippt ist. Außerdem wird geblitzt in Waltrop auf der Brambauer Straße stadtauswärts. Gute Fahrt!
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3: Laura Potting hier, hallo zusammen. Obacht, jetzt wird's ein bisschen eklig, ja? In Neuseelands Hauptstadt Wellington hat es ein heftiges Unwetter gegeben. Und dadurch wurden die Abwasserleitungen blockiert und ja, dann gab's halt so einen Rückstau. Und die ganze Mocke ist hochgekommen und dann, ihr ahnt es schon, was jetzt kommt, dann wurde einfach alles mit Fäkalien geflutet. Also mehrere Häuser wurden mit Fäkalien und Hygieneartikeln geflutet. Boah, ist das schlimm. Stell mal vor, du wachst so auf nach so einer Unwetternacht, kommst raus aus deinem Haus und denkst dir nur so:
4: Das ist ja ein Riesenhaufen Scheiße.

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0: lass mal über den Tod sprechen. Wow, was für ein Downer um diese Uhrzeit. Über den Tod sprechen wir ja irgendwie nicht gerne, ne? Und wenn, dann erst irgendwie, wenn wir müssen. In Düsseldorf ist das nicht so. Da machen das dieser Tage viele, und zwar aus beruflichen Gründen. Da trifft sich nämlich gerade die Bestattungsbranche auf der BEFA Forum. Das ist eine große Fachmesse für Bestattung, Friedhof und Trauerkultur. Und da geht's längst, ja, längst nicht mehr nur um klassische Särge oder Grabsteine. Kollege Leo Arrighi ist da. Hallo.
1: Hallo.
0: Da geht's richtig ab.
1: Ja, vor allem in Sachen Digitalisierung. Es gibt zum Beispiel einen digitalen Sarg mit Tracker.
0: What? Was willst du denn da tracken? Also ich meine, unter der Erde, hä?
1: Ja, geht eher um das davor. Angehörige können dann per App verfolgen, welche Stationen der Verstorbene gerade durchläuft.
0: Ah,
1: also Abholung, Kühlung, Versorgung bis zum Krematorium hin.
0: Crazy, ja.
1: Nach der Beisetzung wird dann der letzte Standort übermittelt. Vor allem bei so anonymen Bestattungen im See oder Wald ist das für Angehörige natürlich eine schöne Möglichkeit, so einen letzten Ort zum Trauern zu haben.
0: Okay, das leuchtet mir ein. Ja, was gibt's noch so Kurioses?
1: Ja, es gibt auch neue Arten von Urnen zum Beispiel. Etwa welche, die aussehen wie Handtaschen.
0: Krass.
1: Also nicht dieses klassische Gefäß, sondern die sehen eher so aus, wie was, das du abends zum Ausgehen nehmen würdest. Mhm. Quasi wie so ein Designer-Objekt fürs Regal. Wobei man die Urne in Deutschland natürlich nicht einfach zu Hause behalten darf. Und dann gibt's Biosärge, etwa aus Pilzmaterial, die sich besonders schnell zersetzen sollen. Generell sind biologisch abbaubare Särge, aber auch Urnen, vor allem bei Wald-, Baum- oder Seebestattungen wichtig, weil sie sich im Boden oder Wasser auflösen sollen.
0: So, und dann kommen wir jetzt noch zu den Autos.
1: Ja.
0: Wir kennen alle diese länglichen Leichenwagen, aber das ist jetzt total out. Der neue heiße Scheiß ist
1: ein Porsche-Leichenwagen mit 598 PS und bis zu 280 km/h schnell. Das ist dann die sehr spezielle Variante von noch einmal stilvoll abfahren.
0: Mhm.
1: Ja, viele moderne Fahrzeuge haben innen dann irgendwie auch so ausfahrbare Sargplattformen, Schienensysteme, LED-Beleuchtung, edle Holz- oder Lederverkleidung und viel Glas, damit der Sarg oder die Urne noch mal pompöser präsentiert werden kann. Und es gibt ganz natürlich auch elektrische Modelle.
0: In Düsseldorf läuft gerade eine große Bestattungsmesse und da gibt es auch echt einige kuriose Sachen. Danke dir, Leo.
1: Gerne.
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1: Mit Malte Heilbricht. Schönen guten Tag. Deutschland steht vor großen Reformen. Beim Blick auf die aktuelle Stimmung im Land zeigt sich aber, dass viele Bundesbürger Zweifel haben, ob die Regierung diese Reformen umsetzen kann. Thorsten Adolfs aus den Nachrichten. Es gibt wenig Vertrauen in die Arbeit von Union und SPD.
2: Ja, laut dem aktuellen ZDF-Politbarometer ist das Vertrauen ziemlich im Keller. Knapp 75% der Befragten glauben nicht, dass die Regierung die Probleme bei unseren Sozialversicherungen in den Griff bekommt. Die meisten Menschen trauen Union und SPD nicht zu, dass sie zum Beispiel die Renten, die Krankenversicherung oder die Pflegeversicherung zukunftsfest machen können.
1: Wie sieht es denn generell aus, wenn wir auf die Parteienlandschaft schauen? Wer liegt in der Gunst der Wähler gerade vorn?
2: Wenn jetzt am Sonntag Bundestagswahl wäre, dann stünde die AfD mit 27% aktuell auf dem ersten Platz, gefolgt von der Union mit 25%. Und dahinter klafft dann eine große Lücke. Die Grünen landen bei 14%, die SPD dümpelt weiter bei ihrem Rekordtief von 12% herum und die Linke kommt auf 11%. Die FDP spielt mit 3% bei den Wählern zurzeit kaum eine Rolle. Und Kanzler Merz bekommt in der Umfrage von den meisten Menschen eher schlechte Noten für seine Arbeit. Trotzdem geht eine Mehrheit der Bundesbürger davon aus, dass die Koalition trotz der vielen Probleme bis zur nächsten Wahl in 3 Jahren durchhalten wird.
1: Thorsten Adolfs, Dankeschön. Und das sind jetzt weitere Nachrichten, kurz und kompakt. Zum Start in den Sommer steckt das deutsche Gastgewerbe weiter in der Krise. Laut einer Umfrage der Deutschen Industrie- und Handelskammer bewerten knapp 2/3 der Betriebe ihre Finanzlage als problematisch. Jedes 10. Unternehmen berichtet sogar von drohender Insolvenz. Als Hauptgründe nennen die Betriebe die hohen Kosten für Energie und Personal. Bei einem Drohnenangriff auf 2 Frachtschiffe im Asowschen Meer sind 5 Menschen getötet worden. Es soll sich um Staatsbürger aus Aserbaidschan handeln. Russland machte die Ukraine für den Vorfall verantwortlich. Ein ukrainischer Kommandeur sagte, die Schiffe hätten sich unerlaubt in 2 Häfen im russisch besetzten Gebiet aufgehalten. Der Deutsche Eishockeybund zieht die Reißleine. Ein Jahr vor der WM im eigenen Land hat sich der Verband von Bundestrainer Harold Kreis getrennt. Der DEB reagierte damit auf die anhaltende Formkrise mit 3 verkorksten Turnieren in Folge. Künstliche Intelligenz gehört für viele längst zum Alltag, auch in der Berufswelt. 54,5% der Unternehmen in Deutschland setzen bei ihren Geschäftsprozessen inzwischen auf KI. Das zeigt eine Umfrage des Münchner IFO-Instituts. Letztes Jahr waren es noch knapp 41%. Damit sei künstliche Intelligenz in der deutschen Wirtschaft endgültig in der Breite angekommen, sagt IFO-Experte Wohlrabe. Besonders stark verbreitet ist KI in der Industrie und im Dienstleistungssektor. Die Unternehmen nutzen künstliche Intelligenz bisher vor allem in der Verwaltung und Planung, bei der Datenanalyse und beim Programmieren. Aber auch zur Informationsrecherche und in der Kundenkommunikation kommt KI zum Einsatz. Und das waren die Nachrichten mit Malte Albrecht.
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4: Ja, wechselhaft startet das Wochenende hier über dem Kreis Recklinghausen. Sonne und Wolken, die wechseln sich ab, dazu vereinzelt Schauer. 17 Grad, die messen wir am Stausee in Haltern. 18 Grad messen wir aber auch beispielsweise in Recklinghausen-Speckorn. Dazu, da weht ein böig auffrischender Wind. Morgen kommt auch nochmal wieder mit Regen runter. Es bleibt ähnlich wechselhaft wie heute. Da sind 19 Grad in der Spitze drin. Und wenn wir auch schon mal einen Blick auf den Sonntag werfen, auch da bleibt es wieder wechselhaft. Dazu auch ein paar böige Windböen. Und zwischendurch zeigt sich da aber hin mal wieder ein bisschen mehr die Sonne. Gucken wir noch schnell auf die Straßen. Typisch feiertagsmäßig oder brückentagmäßig ist es sehr überschaubar. Wir haben nach wie vor die Meldung auf der A52, Fahrt Richtung Gladbeck. Da ist die Ausfahrt Mal-Frentrop gesperrt aufgrund des umgekippten LKWs mit den Bierflaschen. Und dann haben wir noch 2 Blitzer, die stehen einmal in Mahl auf der Herzlia-Allee, kurz vor der Feuerwache. Und in Waltrop auf der Brambauer Straße, da wird stadtauswärts geblitzt. Haben uns alles gemeldet, Beate, Erol, Sibylle und Verena. Danke euch und euch allen eine gute Fahrt.
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4: 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Guten Tag und ach, das ist doch schon wieder Uselwetter, ne? Das ist doch so typisch brückentagmäßig eigentlich jetzt zum Einmümmeln irgendwo zu Hause in der Decke, auf der Couch, irgendwie sowas. Naja, oder aber Stellung halten im Büro. Und falls ihr das ähnlich machen müsst, wie ich das hier heute mache, dann gehen wir da gemeinsam durch jetzt für diesen Nachmittag. Also, das machen wir schon mal mit ein bisschen guter Musik. Die kommt jetzt einerseits von Miles Smith. Nice to meet you habe ich jetzt für euch. Und Euromathics mit Sweet Dreams.

0: Lange ist ja nicht mehr hin, meine Freundinnen. Dann fängt er dann mit der Fußballweltmeisterschaft mal wieder. Und es geht da ja diesmal nicht nur um Spieler, Trainer und Taktik und all sowas. Es geht auch mal um die Menschen. Um die Menschen, die sich monatelang jetzt abgeschuftet haben, um beispielsweise in den Fußballstadien echten Fußballrasen auszulegen. Das sind zum Beispiel die sogenannten Greenkeeper. Und den hat sich mal der Kollege Leo Arrighi gewidmet.
1: Denn viele der großen US-Arenen sind eigentlich auf Kunstrasen ausgelegt. Für die FIFA reicht das natürlich nicht. Bei der WM muss auf Naturrasen gespielt werden. Also werden aus manchen ursprünglicher Footballstadien halbe Gewächshäuser. Ja, das ist kein Scherz. Der Rasen, der jetzt zum Beispiel in Atlanta, Dallas oder Houston liegt, kommt von ein und derselben Firma. Die haben den Rasen vorher ein Jahr lang auf ihrer Farm gezüchtet, gehegt und gepflegt und dann in so riesigen, abgespaceden Kühltrucks in die Stadien gebracht. In Houston zum Beispiel, da liegen jetzt also rund 7.500 Quadratmeter echter Rasen im Stadion. Und dieser Rasen, der wird behütet von Wachstumslampen, Bewässerung, Belüftung und natürlich ganz vielen beflissenen Aufpassern. Und ich persönlich finde, das Absurde an der Sache ist, wenn alles gut läuft, merkt am Ende niemand was davon. Der Ball rollt, die Spieler grätschen, alle reden über Tore und irgendwo steht ein einsamer Greenkeeper am Rand und denkt, gern geschehen, ihr Rasenbanausen.

0: Green Day, 21 Guns hören und traurig sein, weil der Crush damals aus der 5. Klasse den Willst-du-mit-mir-gehen-Zettel nicht beantwortet hat. Herrlich. So war das 2009 bei mir. Aber nun gut, schauen wir lieber auf aktuelle Dinge, denn jetzt am Wochenende ist ja wieder Rock am Ring, ne? Und ich war letztes Wochenende noch da, also ne, am Nürburgring, da wo das stattfindet. Und da haben sie uns am Sonntag schon ganz, ganz schnell aus dem Fahrerlager geschmissen, weil da eben weiter aufgebaut werden musste mit der Hauptbühne und allem drum und dran. Tja, für die Unfreundlichkeit gibt's jetzt dieses Wochenende schön richtiges Sauwetter in der Eifel. Da haben wir es hier mit dem Wetterwechsel im Kreis Recklinghausen vielleicht schon ein kleines bisschen besser, dass wir wenigstens mal ein bisschen Sonne zwischendurch haben. Wobei so ein Rockfestival ja erstaunlich ähnlich ist mit dem normalen Alltag eigentlich.
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2: Unser Alltag ist ja oft kaum von einem Rockfestival zu unterscheiden. Geh mal am Wochenende ins schwedische Möbelhaus. Da schiebst du dich stundenlang durch Menschenmassen, isst fragwürdiges Essen, von dem die Hälfte auf dem Boden landet. Und die Namen der Möbel passen 1:1 auch für Rockbands.
3: Und hier sind für euch Klippern und Kneckefjord Rundström.
2: Und auch Kindergeburtstage sind Festivals. Überall Geschrei, klebriger Boden, völlig übermüdete Menschen und manchmal läuft plötzlich auch irgendwer nackig rum. Und schließlich, bald wieder, Public Viewing zur WM ist auch wie ein Festival. Campingstühle, Dosenbier, Sonnenbrand, es ist laut, vor uns steht einer, der uns die Sicht nimmt und wir haben keine Stimme mehr.
3: Geh mal bitte zur Seite, ich sehe nichts.
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0: Ray Garvey war ja auch mal Mitglied bei einer Band mit Raymond, die wir gerade gehört haben. Habe ich schon wieder ganz vergessen, solche Dinge. Ne? So lange ist das schon her. Tonight war das. Gleich habe ich Like the Way I Do und ein bisschen was Neues auch von Tiffany Harris mitgebracht. Vorher holen wir uns aber alle wichtigen Infos aus dem Kreis und drumherum. Wir haben es nämlich 2:30.
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2: Ich bin Florian Jossow. Ich wünsche euch einen schönen Freitag. Oft wird der Polizei bei uns im Kreis Recklinghausen ja vorgeworfen, dass die Menschen sich hier unsicher fühlen. Ob an Bahnhöfen, in Parkanlagen oder an einsamen Orten. Das möchte die Polizei mit dem neuen Konzept Präsenz Plus ändern. Ziel sei es auch, sichtbarer zu sein, sagte uns die Polizeipräsidentin Friederike Zurhausen.
3: Wir werden also zukünftig auch vermehrt die Fahrradstaffel einsetzen, Jugendschutzsachbearbeiter und auch in der Verkehrsunfallprävention und der Kriminalprävention tätig sein. Unsere Ansprechbar ist auch eine Maßnahme, mit der wir näher an die Menschen herankommen wollen.
2: Überlegt wird auch, die mobile Wache in weitere Orte im Kreis einzusetzen. Aktuell ist sie vor allem an den Bahnhöfen in Recklinghausen, Mahl und Bottrop im Einsatz. Der Fahrplan beim Maritimo Beach in Oer-Erkenschwick hat sich ein bisschen geändert. Eigentlich sollte Montag der reguläre Badebetrieb starten. Weil das Wetter da aber noch wechselhaft aussieht, lädt die Stadt jetzt am Montag und Dienstag erstmal zu einem Tag der offenen Tür ein. Bei freiem Eintritt könnt ihr euch die neuen Bereiche ansehen und das Gastroangebot ausprobieren. Nur wenn das Wetter mitspielt, kann auch schon geschwommen werden. Der offizielle Schwimmbetrieb startet dann jetzt am Mittwoch. Tickets dafür gibt es ab heute online. Die Polizei konnte in Recklinghausen 3 Diebe schnappen. Gestern Vormittag brachen sie erst das Auto einer Anwohnerin in der Borkumstraße auf. Das Auto war am Parkplatz an der Ludwig-Erhard-Allee geparkt. Die Täter schlugen die Seitenscheiben ein und nahmen die Tasche mit Schlüssel und Ausweisen mit. Mit dem Wohnungsschlüssel brachen sie dann in die Wohnung der Frau ein. 2 von ihnen waren drin und klauten eine Jacke. Ein dritter stand draußen Schmiere. Zeugen konnten die Tat über eine Kamera beobachten und riefen die Polizei. Die konnte die 3 Tatverdächtigen direkt festnehmen. Einer ist 45 Jahre alt, die anderen beiden 33. Alle haben keinen festen Wohnsitz.
0: Danke für die Infos.
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0: Ja, Sonne und Wolken, die geben sich heute die Klinke in die Hand. Ab und zu fällt da auch mal ein Schauer mit, aber auch die Sonne schiebt sich zwischendurch mal durch. Dazu messen wir 18 Grad am Schloss Westerholt in Herten, 18 Grad an der Lippebrücke in Dorsten. Ein frischer, böiger Wind spielt auch mit, der lässt es vielleicht ein bisschen kühler wirken. Morgen bleibt das Ganze relativ wechselhaft. Das wird quasi Copy und Paste von heute. 19 Grad sind da in der Spitze drin. Und wenn wir jetzt schon mal aufs Wochenende gucken, der Sonntag, der wird ähnlich wechselhaft. Der Wind kommt ein bisschen zurück, aber es sieht immerhin auch nach wieder ein bisschen sommerlich aus, denn die Sonne scheint auch immer mal wieder. Die A52 ist in Fahrtrichtung Gladbeck, die Abfahrt Mahl-Frentrop. Die ist gesperrt. So, weil da ist nämlich ein LKW umgekippt, der hatte Bierflaschen geladen. Da wird entsprechend jetzt noch aufgeräumt gerade. Dann haben wir noch 2 Blitzer, die stehen in Mahl, einmal auf der Herzlier Allee, kurz hinter der Feuerwache, und in Waltrop auf der Brambauer Straße, da wird stadtauswärts geblitzt. Haben uns Verena, Beate, Erol und Sibylle gemeldet. Danke euch und euch allen eine gute Fahrt.
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0: Mit Jan Schmitz. Einen wunderschönen guten Tag wünsche ich euch.

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0: Tiffany Ahrens. Neue Musik von ihr, Vertigo, jetzt hier bei Radio Fest gewesen. Gleich Rita Ora zusammen mit Liam Payne und For You. Vorher machen wir eine kleine Filmempfehlung hier. Ne? Robert De Niro als gefährlicher Ex-Häftling im Thriller Cup der Angst. Das war vor 35 Jahren. Und schon das war so ein Remake eines Filmklassikers aus den 60er Jahren. Jetzt ist der Stoff zum dritten Mal verfilmt worden. Diesmal allerdings als Serie, die es dann bei Apple TV Plus läuft. Und unser Kollege Jörg Albrecht, der macht da den entsprechenden Seriencheck zu Cup der Angst.
1: Was für eine Filmmusik. Besser kann man Bedrohung und Spannung nicht in Noten verwandeln. Und deshalb hat es der geniale Soundtrack von Bernard Herrmann, der schon im Originalfilm von 1962 zu hören ist und im 91er Remake auch in die Serie Cup der Angst geschafft.
2: Max Cady wurde aus dem Gefängnis entlassen.
1: Mit der Nachricht, dass Max Cady, ein wegen Mordes verurteilter Mann, auf freiem Fuß ist, beginnt die an die Nerven zerrende Story. 17 Jahre hat Cady unschuldig hinter Gittern gesessen. Das haben neue Beweise ergeben.
2: Was hat das mit uns zu tun?
1: Fragt Natalie ihre Mutter Anna, da angesichts der Nachricht von Cadys Freilassung das Essen aus dem Gesicht fällt. Und Sohn Zack weiß auch warum.
3: Du warst seine Anwältin, oder?
1: Anna Boden ist Cadys Pflichtverteidigerin gewesen. Und Tom, der Mann, mit dem sie verheiratet ist, war damals im Prozess der Staatsanwalt. Und beide haben, was Cady betrifft, Leichen im Keller.
2: Ist es denkbar, dass Max weiß, was wir getan haben?
1: Warum sonst sollte Cady bei den Bodens auftauchen?
4: Ich hatte auch mal ein gutes Leben. Hast du Angst vor mir?
2: Nein, warum sollte ich?
1: Naja, vielleicht weil schon zu Beginn der ersten Folge eine vierköpfige Stinktierfamilie tot im Pool der Bodens treibt. Max, Cady sind auf Rache. Rache für 17 Jahre Knast. Javier Bardem als Cady ist eine Naturgewalt. Aber auch die Bodens sind mit Amy Adams, Patrick Wilson, Lily Collias und Joe Enders perfekt besetzt. Gute Geschichten kennen eben kein Verfallsdatum. Und die von Cup der Angst ist eine sehr gute.
2: Ist das Blut?
5: Irgendwas stimmt nicht. Du meine Güte.
4: Das ist eure größte Angst.
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13 Minuten vor drei haben wir es. Und Freunde, was war denn das für eine Odyssee, ne? Rund um Timmy, Hope, Fridolin. Nennt ihn, wie ihr wollt. Ne? Es hört ja einfach nicht auf mit diesem Wal vor der dänischen Küste. Aber man muss sagen, der ist jetzt fertig obduziert. Eine Todesursache, die konnte man da übrigens nicht feststellen. Dafür war das Tier dann jetzt dann doch schon eine ganze Ecke zu lange tot. Aber immerhin, keine Netze haben sie im Inneren des Wals gefunden. Und an sowas ist er zumindest schon mal nicht verendet. Was ja schon mal eine gute Sache ist, dass es jetzt nicht irgendwie solche Einflüsse waren oder so. Das eigentlich Spannende an der Meldung, die da heute kam, war aber, das ist wirklich ein Weibchen. Das heißt, die Experten von der ersten Stunde, die hatten von Anfang an damals recht im März, als er das erste Mal hier vor der Ostseeküste gestrandet ist. Also die teilweise auch dachten, man könnte dem Tier irgendwie mit Gesängen ein bisschen positive Energie rüberschicken, die lagen damit dann leider daneben. Naja, nun, Timmy kann jetzt also in Ruhe seinen Frieden finden. Und das Internet muss sich dann an der Stelle vielleicht so langsam dann mal ein neues Thema vielleicht suchen.

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1: Mit Maite Heilbricht, guten Tag. Eigentlich sollten Unternehmen in Deutschland ab übermorgen verpflichtet sein, für mehr Transparenz bei den Gehältern zu sorgen. Ziel ist es, Unterschiede beim Einkommen von Frauen und Männern besser sichtbar zu machen und zu verringern. Das ist die Vorgabe der EU. Aber in Deutschland wird die Regelung erst später kommen, vermutlich erst Anfang nächsten Jahres. Das hat die Bundesregierung bestätigt. Danny Hoppe aus dem News-Team, Bundesfrauenministerin Prien will mit der EU nachverhandeln.
2: Ja, das hat sie im Podcast des Magazins Politico angekündigt, denn vor allem in der Union gibt es Widerstand gegen die EU-Vorgaben. Sie befürchtet dadurch noch mehr Bürokratie und einen Eingriff in die Tarifautonomie. Außerdem bezweifelt sie, dass die Lohnlücke zwischen Männern und Frauen, also der Gender Pay Gap, durch die Vorgabe wirklich geschlossen wird. Prien würde die Vorgabe aus Brüssel deshalb am liebsten abschaffen. Das werde aber nicht klappen, räumt sie ein. Ziel sei deshalb jetzt eine bürokratiearme Umsetzung. Die Antidiskriminierungsbeauftragte Attermann sieht diese Haltung kritisch. Sie befürchtet, dass auf Deutschland dadurch Geldstrafen der EU zukommen könnten.
1: Passend dazu gibt es eine neue Studie des US-Unternehmens Deel und die zeigt, viele Beschäftigte finden die EU-Vorgaben eigentlich ganz gut.
2: Ja, auf jeden Fall. Mehr als die Hälfte der Befragten würde demnach direkt am ersten Tag des Inkrafttretens des Gesetzes beim Arbeitgeber mal nachfragen, wie es bei den Gehältern so aussieht. Viele sehen darin die Chance, ihr eigenes Gehalt besser einzuordnen. Und 61% der Befragten sagen auch, dass sie sich einen Jobwechsel vorstellen könnten, sollten sie die eigene Bezahlung als unfair empfinden. Gleichzeitig sehen nicht nur die Unternehmen, sondern auch ein Großteil der Beschäftigten Konfliktpotenzial durch die neuen Vorgaben, weil sich der ein oder andere dann natürlich fragen wird, warum der Kollege mehr verdient als man selbst. Hier seien dann die Unternehmen gefordert, das gut und nachvollziehbar zu erklären, heißt es in der Studie.
1: Danke, Danny. Und jetzt weitere Meldungen im Überblick. Die Bundesregierung unterstützt das neue Verhandlungsangebot der Ukraine an Russland. Man teile zudem die Ansicht des ukrainischen Präsidenten Selenskyj, dass an den Gesprächen auch Europa und die USA beteiligt werden sollen, sagte ein Regierungssprecher in Berlin. Trotz der Spannungen um die Straße von Hormus müssen sich Verbraucher in Deutschland derzeit keine Sorgen um Treibstoffmangel machen. Ein Sprecher des Bundeswirtschaftsministeriums sagte, in Europa gäbe es aktuell keine Engpässe bei Kerosin, Rohöl oder Mineralölprodukten. Die Raffinerien produzierten weiter. Aus dem Krefelder Zoo ist eine afrikanische Wildkatze entlaufen. Nach Angaben der Stadt wird der Serval seit gestern Abend von Zoo, Polizei und Ordnungsdienst gesucht. Laut Zoo besteht keine Gefahr, das Tier sei von Natur aus scheu, heißt es. Wer die Wildkatze sieht, soll aber trotzdem Abstand halten und die Behörden informieren. Spontaner Jubel bei Dutzenden Fußballfans. Sie hatten Tickets für die WM gebucht, die am Ende gar nichts kosten sollten. Verständlicherweise war die Freude riesig, aber zu früh gefreut. Das Ganze war ein Versehen. Die FIFA hat bestätigt, dass es einen Fehler auf ihrer Webseite während des Bezahlvorgangs gab. Die rund 60 Käufer wurden inzwischen angeschrieben. Ihre Tickets bleiben reserviert. Sie müssen jetzt aber den regulären Preis nachzahlen. Und das waren die Nachrichten mit Maite Albrecht.
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4: Ja, ist ein bisschen durchwachsen heute alles im Kreis Recklinghausen. Sonne, Wolken, hier und da immer mal wieder ein Schauer. Alles mit dabei. Dazu messen wir 18 Grad am Mahler Stern. 18 Grad sind es in Datteln-Asen. Der Wind, der weht so ein bisschen durch und macht das Ganze gefühlt ein kleines bisschen frischer. Morgen kommt auch nochmal so ein Wechselspiel, ähnlich wie heute. Da sind auch um die 19 Grad in der Spitze drin. Und wenn wir auch schon mal auf den Sonntag gucken, der bleibt ähnlich wechselhaft mit erneut böigem Wetter. Allerdings zeigt sich auch immer mal wieder dann ein bisschen häufiger die Sonne. Es ist soweit alles frei auf den Straßen. Es gibt nur einen Blitzer, den ich noch hier bei mir stehen habe. Der ist nämlich in Mahl auf der Herzlier Allee, kurz hinter der Feuerwache. Das haben uns Beate und Erol gemeldet. Danke euch. Wenn ihr noch was seht, dann gerne einfach eintragen in der Radio Fest App.
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4: Mit Jan Schmitz. Schönen guten Tag zusammen. Und es ist ja immer wieder die gleiche Diskussion. Der Polizei wird oft vorgeworfen, dass sie irgendwie nicht präsent ist an den wichtigen Orten im Kreis oder halt auch grundsätzlich da, wo man sich schlichtweg einfach unsicher fühlt. Ne? Zum Beispiel an Bahnhöfen, an Busbahnhöfen. Da ist sowas ja ganz typisch oft der Fall irgendwie. Deswegen hat sich Polizei hier bei uns im Kreis Recklinghausen jetzt was Neues einfallen lassen. Ein neues Projekt, um wieder mehr Präsenz zu zeigen und auch vor allem das Gefühl zu vermitteln, Freunde, ihr seid hier sicher. Wie genau das Ganze geht, darauf schauen wir gleich.

0: One Night in Bangkok war das, hier bei Radio Fest, gleich Cyril und Stumbling In. Aber vorher müssen wir noch mal über ein wichtiges Thema sprechen, nämlich öffentliche Sicherheit, beziehungsweise Sicherheit im öffentlichen Raum, könnte man sagen. Ob das nämlich an den Bahnhöfen bei uns im Kreis ist, von Dorsten bis Castrop, in den Parkanlagen oder einfach abends in der Dunkelheit, oft wird der Polizei bei uns da ja vorgeworfen, euch sieht man ja nie oder ihr müsstet viel mehr auf den Straßen unterwegs sein. Und um diese Sichtbarkeit und vor allem das Sicherheitsgefühl für die Menschen zu verbessern, hat sich die Polizei jetzt nochmal was ausgedacht. Heute wurde nämlich in Recklinghausen auf dem Neumarkt ihr Projekt Präsenz Plus vorgestellt. Und da sei einiges geplant, hat uns Polizeipräsidentin Friederike Zuhausen erklärt.
1: Wir werden also zukünftig auch vermehrt die Fahrradstaffel einsetzen, Jugendschutzsachbearbeiter und auch in der Verkehrsunfallprävention und der Kriminalprävention tätig sein. Unsere Ansprechbar ist auch eine Maßnahme, mit der wir näher an die Menschen herankommen wollen.
0: Ja, diese Ansprechbar kennt er vielleicht noch, ne? Wo man dann zwischendurch, wo die Polizei unterwegs ist und sich mit dem Kaffee einfach dann da irgendwo mal hinstellen, mit so einer Kaffeebar, und dann kann man halt über die Themen sprechen mit den Polizistinnen und Polizisten, die einem halt auf dem Herzen liegen. Es gibt aber auch noch weitere Pläne.
1: Beispielsweise mit dem weiteren Einsatz der mobilen Wache. Die kommt bisher an den Zops in Bottrop, Mahl und Recklinghausen zum Einsatz. Und wir werden aber auch in anderen Städten prüfen, inwieweit wir die mobile Wache einsetzen können.
0: Also fassen wir das Ganze mal einfach zusammen. Sichtbarer sein, leichter ansprechbar sein und halt einfach Hemmschwellen abbauen. Die Menschen, die sollen sich nämlich einfach schlichtweg sicherer fühlen. Und das auch demnächst auf dem Fahrrad oder auf der mobilen Wache oder mit der mobilen Wache. Das alles, das steckt dann hinter dem neuen Konzept Präsenz Plus der Polizei. Also schlichtweg einfach mehr präsent sein eben.

0: Die Show muss weitergehen von den Toten Hosen, hör mal. Und wenn ich zur Arbeit hier ja fahre, ne, bei Radio Fest, dann komme ich auch immer über die A52 ja hier hin, ne? Und heute Morgen, so kurz nach 10, da habe ich mich schon gefragt, Mensch, warum ist denn da einmal Fremdrop? Warum ist denn da so viel, warum steht da so viel Polizei und sowas in der Ausfahrt? Und ja, die Auflösung habe ich dann hier bekommen. Da ist ein LKW umgekippt und der hatte einfach mal Bier geladen. Ja, also zuerst mal, dem Fahrer geht's gut, ne? Also dem ist Gott sei Dank nichts passiert, das ist das Wichtigste. Aber, und da bin ich auch sehr froh drüber, die Flaschen und Kisten, die waren auch leer, als das Ding umgekippt ist. Wobei, allzu schlimm wäre es ja jetzt auch nicht gewesen. Ich zitiere an der Stelle einfach mal den Top-Kommentar bei uns auf Insta zu dem Posting dazu. Alle bitte wieder runterkommen. War nur Becks. Ja, wo er recht hat.
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0: Ed Sheeran und Shivers hier bei Radio Fest. Schön, dass ihr mit am Start seid. Und von Shivers und Gänsehaut machen wir gleich uns wieder ein bisschen warme und mucklige Musik. Die kriegen wir dann von Mark Ember und Belong Together. War ja so ein bisschen Sommerhit 2024, ne? Aber vorher holen wir uns noch alle wichtigen Infos aus dem Kreis und drumherum, denn wir haben es 3:30.
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2: Mit Fenja Langbein, guten Tag. Ob an Bahnhöfen, in Parkanlagen oder an einsamen Orten, immer wieder wird der Polizei bei uns im Kreis Recklinghausen vorgeworfen, dass die Menschen sich unsicher fühlen. Das möchte sie deshalb mit dem neuen Konzept Präsenz Plus ändern. Zum Beispiel, indem sie sichtbarer werden, künftig solle demnach mehr auf die Fahrradstaffel gesetzt werden. Auch an den Busbahnhöfen in Recklinghausen und Mahl will die Polizei präsenter sein. Daneben sollen durch das neue Konzept auch Straftaten frühzeitig erkannt werden, unter anderem von zivilen Beamten. Überlegt wird auch, die mobile Wache in weiteren Orten im Kreis einzusetzen. Der Fahrplan bei Maritimo Beach in Oer-Erkenschwick hat sich geändert. Eigentlich sollte Montag der reguläre Badebetrieb starten. Weil das Wetter da aber noch wechselhaft aussieht, lädt die Stadt Montag und Dienstag erstmal zu einem Tag der offenen Tür ein. Bei freiem Eintritt könnt ihr euch die neuen Bereiche ansehen und das Gastroangebot ausprobieren. Nur wenn das Wetter mitspielt, kann auch schon geschwommen werden. Der offizielle Schwimmbetrieb startet dann am Mittwoch. Tickets dafür gibt es ab heute online. In Dorsten findet Ende Juli wieder das Red Balloon Festival statt. 2 Tage gibt es Live-Musik und Festivalatmosphäre an der ehemaligen Zeche Fürst Leopold. Und jetzt steht auch das Programm für die Tage. Aus über 200 Bewerbungen haben die Organisatoren 17 Bands für das Rockfestival ausgesucht. Headliner am Freitagabend ist die Dorstener Band Vertikal, die dieses Wochenende auch bei Rock am Ring spielt. Am Samstag tritt dann eine Hamburger Band als Headliner auf. Das Red Balloon Festival sei aber auch immer ein Fest für die ganze Familie, denn das Festival steht vor allem für die Gemeinschaft. Im Hintergrund arbeiten seit vielen Jahren Ehrenamtliche, Kulturschaffende und Sponsoren miteinander. Das 2-Tages-Ticket kostet im Vorverkauf 35 Euro, ein Tag kostet 20 Euro.
0: Danke, Fenja, für die Infos. Schauen wir noch hier drauf.
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0: Da ist ein ziemlich unklares Bild über dem Kreis Recklinghausen. Denn wir haben mal Sonne, mal haben wir Wolken, dann zieht auch mal wieder ein Schauer durch. Alles dabei heute hier am Freitag. Dazu messen wir 19 Grad am Schloss Bladenhorst. 19 Grad sind es am Ruhrfestspielhaus in Recklinghausen. Dazu weht auch immer mal so ein böig auffrischender Wind dazu. Könnte sich ein bisschen kälter dadurch anfühlen. Und wenn wir auf morgen und das Wochenende weiterschauen, morgen fällt auch Regen. Höchstwerte sind da auch um die 19 Grad. Der Sonntag, der wird wieder ein bisschen wechselhafter. Da ist auch wieder Wind mit dabei, aber auch mal wieder ein bisschen mehr Sonne. Und dann blicken wir noch schnell auf die Straßen. Typisch brückentagsmäßig ist die Staulage sehr überschaubar. Da habe ich nichts für euch aktuell. Aber einen Blitzer, den kann ich euch mit an die Hand geben. Der steht in Mahl auf der Herzlia-Allee, kurz vor der Feuerwache. Das haben uns Beate und auch Erol gemeldet. Danke euch. Und wenn ihr noch was sehen solltet, dann tragt das doch gerne ein in der Radio Fest-App.
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0: Mit Jan Schmitz. Schönen guten Tag zusammen.

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0: der Michael und Man in the Mirror hier bei Radio Fest. Ach ja, mit dem ist damals auch eine Ära natürlich zu Ende gegangen, aber jetzt sind wir auch live dabei, wo eine zu Ende geht. Trink aus, wir müssen gehen. So heißt nämlich das neue Album der Toten Hosen und das wird das letzte reguläre Hosenalbum sein. Und Campino, der hat ja bei uns vorbeigeschaut vor kurzem und uns erzählt, wie das war. Dieser Moment, wo das Album wirklich und wahrhaftig dann fertig war.
1: Ich war dermaßen sentimental am Schluss. Mir hat das gar nicht gut getan. Das war dann schon irgendwo, ja, war irgendwie ein trauriger Moment, aber sehr intensiv und ich werde den auch nie vergessen. Irgendwann muss ja die letzte Scheibe kommen. Und mit dem Gefühl, dass das richtig ist, stehen wir, glaube ich, auch ganz gut da. Und das hat der Scheibe auch geholfen. Das bedeutet ja auch, dass man nach vorne hin nochmal Kapazitäten hat. Dinge vielleicht umzusetzen, die vorher keinen Platz hatten. Also ich finde, da kann man auch immer das Positive dran sehen.
0: Vielleicht meine ich es nur, aber ich finde, so ein bisschen gebrochene Stimme hat man bei ihm ja jetzt auch schon gehört. Ne? Und er hat übrigens auch gesagt, es wird zwar kein Studioalbum mehr geben, aber so ganz vorbei ist es dann doch ja auch wieder nicht. Erst kommt ja noch eine große Tour und dann?
1: Es kann ja immer noch sein, dass uns irgendein Thema so auf den Fingern brennt, dass wir dann trotzdem nochmal eine Single droppen oder dass ein Regisseur uns anspricht und sagt, er braucht einen Soundtrack und er kann sich da nur die Toten Hosen vorstellen, wie auch immer. Wir lassen uns das offen, aber andererseits kann ich mir zum jetzigen Zeitpunkt nicht vorstellen, dass wir so als Tote Hosen das Bühnenleben noch sehr lange zelebrieren werden miteinander.
0: Ja, warten wir es mal ab am Ende. Ne? Ein Song auf dem neuen Album ist Nur nach vorn. Klingt erstmal wenig nach Abschied, soll aber auch eher ein hoffnungsvoller Song sein, hat Campino uns erzählt.
1: Es ist vielleicht schon eine Botschaft an uns selber, dieses muss in Bewegung bleiben, ja, kommt sonst aus dem Gleichgewicht, dass man nicht zu viel nachdenken sollte, wenn die Tour zu Ende ist, sondern einfach machen, ja, nimm dir was Neues vor und lass das Denken über die Zukunft mal sein.
0: Ja, das ist doch mal ein gutes Motto, ne, und wisst ihr was, in den Song hören wir doch jetzt direkt mal einmal rein, aber ich lasse den Meister selber sagen.
1: Liebe Hörerinnen, liebe Hörer, hier ist der Campino von den Toten Hosen, hier ist unsere neue Single, Nur nach vorn, habt viel Spaß.

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2: Mit Malte Albrecht. Guten Tag. Zurzeit gibt es fast jeden Tag Kritik an der Gesundheitsreform der Bundesregierung und so auch heute wieder. Diesmal kommt sie aus der Pharmabranche. Sie sieht sich ohnehin schon unter hohem Druck und warnt jetzt auch noch vor Lieferengpässen bei Medikamenten. Danny Hoppe aus dem News-Team. Als Grund dafür nennt der Verband Pharma Deutschland auch die Kriege im Iran und in der Ukraine.
3: Ja, dadurch seien die Kosten nochmal angestiegen durch die erschwerte Lieferung von Rohstoffen und Verpackungsmaterialien, auch durch massiv gestiegene Öl- und Gaspreise. Viele Unternehmen seien besorgt, dass es bei bestimmten Wirkstoffen sogar zu Lieferausfällen kommen könne, warnt der Verband. Auf dem europäischen Markt fehlten momentan zum Beispiel bis zu 40% Helium. Es wird unter anderem dafür genutzt, medizinische Großgeräte zu kühlen, wie etwa MRT-Scanner. Viele Unternehmen seien deshalb gerade dabei, Vorkehrungen zu treffen, um notwendige Medikamente in Deutschland zu produzieren und anbieten zu können, aber das koste eben auch.
2: Gleichzeitig wollen wegen des Sparpakets auch mehrere Pharmakonzerne ihre Investitionen in Deutschland kürzen.
3: Ja, zum Beispiel der US-Pharmakonzern Eli Lilly, der wollte eigentlich 2,5 Milliarden Euro in einen neuen Standort in Rheinland-Pfalz investieren. Jetzt will er nur noch die Hälfte des Geldes dort reinstecken. Und auch der Pharmakonzern Boehringer Ingelheim will seine geplante 900 Millionen Euro Investition stoppen. Als Gründe nennt er die schwierigen Bedingungen in Deutschland und eben auch die Sparvorgaben der Bundesregierung. Aus dem Gesundheitsministerium hieß es heute, das sei bedauerlich, der deutsche Markt bleibe aber attraktiv für die Pharmabranche. Das sehen einige Konzerne anscheinend nicht mehr so.
2: Danke, Danny. Und jetzt weitere Nachrichten im Überblick. Im Hafen der rumänischen Stadt Constanța am Schwarzen Meer ist eine ukrainische Seedrohne explodiert. Verletzt wurde laut dem rumänischen Verteidigungsministerium niemand. Von der ukrainischen Marine heißt es, die Drohne sei durch elektronische Kampfsysteme der russischen Armee gestört worden und habe deshalb die Kontrolle verloren. Nach der Panne bei einem Lufthansa Dreamliner am Frankfurter Flughafen wird weiter nach der Ursache gesucht. Die Boeing 787 soll in eine Technikhalle gebracht und dort untersucht werden. Auf einer Parkposition war gestern das vordere Fahrwerk plötzlich eingeklappt. Dabei wurden 5 Mitarbeiter der Airline und von Fremdfirmen verletzt. Passagiere waren noch nicht an Bord. Über Gronau im Kreis Borken ist gestern ein Tornado mit Windgeschwindigkeiten um 150 Stundenkilometer hinweggezogen. Das hat der Deutsche Wetterdienst bestätigt. Demnach verlief die Unwetterlage in Deutschland insgesamt aber glimpflicher als befürchtet. Bundesjustizministerin Hubig will das Sexualstrafrecht verschärfen. Sie ist jetzt doch für das sogenannte Nur-Ja-heißt-Ja-Prinzip. Das bedeutet, Sex ist nur dann einvernehmlich, wenn alle Beteiligten ausdrücklich zugestimmt haben. In Ländern wie Schweden und Spanien gibt es diese Regelung schon. In Deutschland gilt seit einer Gesetzesreform vor 10 Jahren das Prinzip Nein heißt Nein. Hubig sagte, es sei Zeit für den nächsten Schritt, um Opfer von Gewalt besser zu schützen. Noch im April hatte sie aber eine Verschärfung des Sexualstrafrechts ausgeschlossen. Und das waren die Nachrichten mit Malte Albrecht.
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5: Wechselhaft startet das Wochenende heute über dem Kreis Recklinghausen. Sonne, Wolken im Wechsel, dazu vereinzelt hier und da immer mal wieder Schauer. Wir messen 18 Grad in Haltern am Stausee beispielsweise. 18 Grad, die messen wir jetzt aktuell auch in Recklinghausen-Speckhorn. Dazu weht auch ein böig auffrischender Wind, der macht das Ganze gefühlt ein bisschen frischer. Morgen kommt auch wieder Regen runter, es wird aber auch so ein Sonne-Wolkenspiel. 19 Grad sind da in der Spitze drin und wenn wir auch schon mal auf den Sonntag schauen, auch der bleibt wechselhaft und ein bisschen windig. Aber immerhin zeigt sich da schon zwischendurch immer mal wieder häufiger die Sonne. Schneller Blick auf die Straßen, da sind wir auch schnell durch. Um kurz nach 4, typischer Brückentag. So, wir haben nur eine Meldung von der A52, Fahrt Richtung Gelsenkirchen. Die Ausfahrt Malfrentrop ist da ja gesperrt. Immerhin, da lässt sich jetzt abzeichnen, bis wann? Nämlich bis 19:30, dann sollte das da wieder alles gehen.
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5: Mit Jan Schmidt, einen wunderschönen guten Tag. Und ich habe so das Gefühl, wenn es um die Musik von Taylor Swift geht, ne, da gibt es irgendwie nur so... Ja, zwei Sorten von Menschen. Ne? Die einen Swifties, die lieben sie bis zum Umfallen. Da ist sie quasi ja schon wie so eine Göttin. Und die anderen, Ja, die mögen die halt nicht so sehr, ne? Aber egal, ob ihr die jetzt mögt oder nicht, sie hat neue Musik rausgebracht und über die wollen wir gleich auch ein bisschen genauer sprechen. Das machen wir nach einerseits ihm hier, nämlich Joshua Caddison mit Jesse, und danach habe ich noch Linkin Park und The Emptiness Machine erstmal für euch.

0: So, meine lieben Swifties, jetzt müssen wir mal einmal ganz tief durchatmen, ne? Es ist nämlich offiziell, Taylor Swift steuert dem fünften Teil der Filmreihe Toy Story seinen offiziellen Titelsong bei. Das Ganze, das hat ja so in den letzten Monaten, muss man ja schon sagen, für einen Riesenhype gesorgt. Kollege Stefan Rejek, du bist hier und liegt das jetzt einfach daran, dass es Taylor Swift ist, die nun mal einfach die erfolgreichste Sängerin der Welt ist oder woran?
1: Ja, nee, nicht nur. Es gab da wirklich eine geniale Promo-Aktion. Da wurde wirklich ganz, ganz tief in die Easter Egg-Marketing-Trickkiste gegriffen. Okay. Erstmal ist im April auf Taylor Swifts offizieller Website so ein ominöser Countdown aufgetaucht. Ja, und der ist dann kurz danach ohne weitere Erklärung wieder verschwunden.
0: Suspicious das Ganze, ne? Also ich habe auch, muss ich sagen, irgendwas von irgendwelchen Plakaten oder so gehört.
1: Ja, genau, diese klassischen Werbetafeln in Amerika. Da sind dann die Buchstaben TS in dieser gelb-blauen Toy-Story-Schrift erschienen und das auch auf diesem blauen Hintergrund mit Wolken. Auch ein genialer Zufall dabei. TS ist ja erstmal die Abkürzung für Toy Story und gleichzeitig sind das natürlich die Initialen von Taylor Swift. Also noch ein Grund mehr für Spekulationen.
0: Und die gab es natürlich ja mal wieder reichlich. Ich meine, es ist Social Media und das ist mal wieder davon explodiert, gefühlt. Aber ein bisschen kreativ ist das schon, ne? Wenn man auf sowas kommt. Wer macht denn sowas? Wer hat sich sowas ausgedacht?
1: Ja, die Liste geht noch weiter. Könnte man jetzt wirklich einen ganzen Tag mitfüllen, das alles aufzuzählen. Hier vielleicht noch kurz zwei kleine Beispiele. Wenn man bei TikTok nach Taylor Swift gesucht hat, dann sind einfach diese Toy Story-Wolken, die ich gerade schon erwähnt habe, über den ganzen Handybildschirm gezogen. Oder das Cover von ihrem fünften Studioalbum, wieder die Zahl 5, du merkst, ist ein Muster, das wurde verändert. Da sind im Hintergrund eigentlich Möwen zu sehen und die wurden ersetzt durch, natürlich, Wolken.
0: Jetzt stell dir mal vor, mit sowas verdienst du einfach dein Geld. Wie geil wäre das, ne? Da wurde ja wirklich nichts ausgelassen. Und am Dienstag dann, ja endlich wurde es bestätigt, ne? I knew it, I knew you ist heute rausgekommen. Sie selbst schreibt dazu auf Instagram, ich habe schon immer davon geträumt, etwas für diese Figuren zu schreiben zu dürfen. Ich liebe sie, seitdem ich 5 Jahre alt bin. Ja, ein Traum wird wahr, würde ich sagen, ne? Der Film, der läuft dann ab Ende Juli in den deutschen Kinos, auch dann kommt das Lied raus. Bis dahin müssen wir uns jetzt mit, ja, dem Titellied zufrieden geben. Die gibt's jetzt hier.

Ja, Freunde, 16.21 Uhr haben wir es. Und Olympia und der Kreis Recklinghausen, das ist ja ein Drama. Das ist jetzt zu Ende gegangen, immerhin, das muss man ja mal festhalten. Ne, leider, muss man sagen, finde ich jedenfalls. Denn das ist ja wirklich ein Hin und Her gewesen jetzt die letzten Wochen und Monate. In Recklinghausen, da war eigentlich alles ja in trockenen Tüchern. Ne, beim Bürgerentscheid im April, da haben über 72% mit Ja gestimmt, also für eine Bewerbung. Genug Leute waren auch überhaupt an der Urne, also dieses Quorum, das wurde locker gerissen. Klarer geht's da eigentlich kaum. In Herten, da lief die Abstimmung ein kleines bisschen anders. Ne? Hier mussten die Unterlagen nämlich erst aktiv ja angefordert werden, damit man abstimmen kann. Und am Ende haben darüber zu wenige mitgemacht. Das Quorum wurde also knapp gerissen. Die Entscheidung war damit ungültig. Und das, obwohl eigentlich mehr Leute dafür als dagegen geschieden haben. Das macht es irgendwie dann an der Stelle nochmal doppelt bitter, muss man jetzt einfach mal sagen. Und weil beide Städte bei der Abstimmung halt zusammenhingen, hat die Staatskanzlei dann auch Recklinghausen jetzt herausgestrichen. Das heißt im Endeffekt, zwei Städte, eine gemeinsame Bewerbung und am Ende hängt es dann an dieser einen Hürde. Und das macht das Ganze bitter natürlich für alle, die da mitgezogen haben. Und ganz konkret bedeutet das, die Mountainbike-Rennen, die bei uns auf der Halde Hohe Wart hätten laufen sollen, die gehen jetzt, wenn dann, nach Essen bei einer Bewerbung. Ich sag ja, das Ganze ist ein Riesendrama. Aber immerhin, das Thema ist jetzt vom Tisch. Schade eigentlich.

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0: About You Now von den Sugar Babes hier bei Radio Fest. Gleich Teddy Swims, Lose Control. Vorher alle wichtigen Infos aus dem Kreis Recklinghausen. Wir haben es 16:30.
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2: Mit Fenja Langbein, guten Tag. Das größte Public Viewing zur Fußball-WM in ganz NRW gibt es bei uns im Kreis. In Herten hat heute der Aufbau für die Arena auf Ewald begonnen. Auf dem ehemaligen Zechengelände Ewald haben bis zu 10.000 Fans Platz. Und es gibt nicht nur das Public Viewing, sagen die Veranstalter Frank Südfeld und Dirk Lasatz.
3: Wir haben 39 Tage eigentlich volles Programm tatsächlich. Also klar, die Deutschlandspiele stehen im Fokus. Darüber hinaus gibt es an den spielfreien Tagen noch ein Rahmenprogramm mit diversen Konzerten. Unter anderem Schlager mit dabei. Atze Schröder mit dabei, Accept als Metalband mit dabei.
2: Ein besonderes Highlight wird das 38 Meter hohe Riesenrad direkt an der Leinwand sein. Von dort aus könnt ihr die Spiele dann gucken. Los geht es nächsten Donnerstag am 11. Juni mit einem Tag der offenen Tür und dem WM-Eröffnungsspiel. Tickets bekommt ihr online. Ob an Bahnhöfen, in Parkanlagen oder an einsamen Orten, immer wieder wird der Polizei bei uns im Kreis Recklinghausen vorgeworfen, dass die Menschen sich unsicher fühlen. Das möchte sie deshalb mit dem neuen Konzept Präsenz Plus ändern. Zum Beispiel, indem sie sichtbarer werden. Künftig solle demnach mehr auf die Fahrradstaffel gesetzt werden. Auch an den Busbahnhöfen in Recklinghausen und in Mahl wird die Polizei präsenter sein. Daneben sollen durch das neue Konzept auch Straftaten frühzeitig erkannt werden, unter anderem von zivilen Beamten. Überlegt wird auch, die mobile Wache in weiteren Orten im Kreis einzusetzen. In Dorsten findet Ende Juli wieder das Red Balloon Festival statt. 2 Tage gibt es Live-Musik und Festivalatmosphäre an der ehemaligen Zeche Fürst Leopold. Und jetzt steht auch schon das Programm für die Tage. Aus über 200 Bewerbungen haben die Organisatoren 17 Bands für das Rockfestival ausgesucht. Headliner am Freitagabend ist die Dorstener Band Vertikal, die dieses Wochenende auch bei Rock am Ring spielt. Am Samstag tritt dann eine Hamburger Band als Headliner auf. Das Red Balloon Festival sei aber auch immer ein Fest für die ganze Familie, denn das Festival stehe vor allem für die Gemeinschaft. Im Hintergrund arbeiten seit vielen Jahren ehrenamtliche, Kulturschaffende und Sponsoren miteinander. Das 2-Tages-Ticket kostet im Vorverkauf 35 Euro, ein Tag kostet 20 Euro.
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0: Der Sonne und Wolken, die geben sich heute die Klinke in die Hand. Ab und zu fällt auch immer mal wieder ein Schauer, der zieht durch. 19 Grad, die messen wir gerade am Flugplatz Lohmühle in Mahl. 18 Grad sind es an der Lippebrücke in Dorsten. Dazu weht auch ein frischer Wind noch mit. Morgen bleibt es ähnlich wechselhaft. Höchstwerte auch um die 19 Grad. Und wenn wir auch auf den Sonntag schauen, der wird auch wechselhaft. Auch der Wind kommt dann ein bisschen zurück. Aber immerhin schon mal mit ein paar mehr Sonnenstunden. Gucken wir noch schnell auf die Straßen. Und da sind wir durch. Das war's. Kein Staub, keine Blitzer.
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0: Mit Jan Schmitz und jetzt Teddy Swims.

0: Neu bei uns im besten Mix. Olivia Rodrigo, Drop Dead hier bei Radio Fest. Und Freunde, meine Kollegen, die haben mich hier heute in die bittere Realität zurückgeholt. Denn wir haben bis Weihnachten jetzt keinen einzigen Feiertag mehr innerhalb der Woche. Nach Fronleichnam müssen wir hier in NRW jetzt fast sieben Monate auf den nächsten Feiertag an einem Werktag warten. Und unsere Radio-Festkollegin Svenja Habermann, die findet das auch nicht gut. Das geht besser. Svenjas Feiertagsträumereien.
1: Kennt ihr diese amerikanischen Filme, in denen es jedes Jahr so ein großes Lagerfeuer am Strand gibt? Es gibt Marshmallows, der heißeste Typ der Stadt spielt natürlich Gitarre und am Ende rennen alle ins Wasser. Ach, schön wär's. Ich finde, es sollte ein Lagerfeuer-Feiertag geben. An diesem Tag darf man dann überall, wo man möchte, ein Lagerfeuer machen. Stellt euch vor, so schön am Silbersee. Oh, und der Polizist neben dir, der fragt dich ausnahmsweise mal nach einem Marshmallow statt nach deinem Ausweis. So schön am 16. August, um so diese eine Sommererinnerung zu schaffen, die du dein Leben lang deinen Kindern erzählst. Ja, das wär schön, ne?
0: Das wäre schön, da würde ich mich anschließen, du. Ist übrigens der 16. August, der Lagerfeuerfeiertag. Er ist zwar ein Sonntag dieses Jahr, aber vormerken. Schon mal für nächstes Jahr. Dann sind wir gerettet. Also diesen Lagerfeuertag, den gibt's wirklich. Müssen wir nur noch hinkriegen, den in die Woche zu legen. Ciao.

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1: Mit Malte Albrecht, guten Tag. In der Politik wird gerade heiß über die Einführung einer Zuckersteuer diskutiert. Denn immer mehr Menschen in Deutschland sind übergewichtig. Die Bundesregierung plant deshalb ab 2028 eine Abgabe auf zuckergesüßte Getränke. Dabei schaut man in Berlin vor allem auch nach Großbritannien. Dort gibt es schon eine Zuckersteuer. Danny Hoppe aus den Nachrichten. Die Verbraucherorganisation Foodwatch hat sich mal angeschaut, was das für die Limo-Hersteller bedeuten würde.
2: Ja, die müssten ihre Rezepturen für ihre Limos wohl ziemlich verändern. Foodwatch hat sich 10 Produkte vorgenommen, darunter Fanta, Durstlöscher oder Capri Sun. Nehmen wir hier mal das Beispiel Durstlöscher. Das 500 Milliliter Trinkpäckchen enthält demnach umgerechnet 20 Zuckerwürfel. Wenn der Hersteller die Zuckerabgabe umgehen will, müsste er laut Foodwatch den Zuckergehalt mehr als halbieren auf 8 Zuckerwürfel. Zumindest, wenn man jetzt die Briten zum Vorbild nimmt. Dort haben viele Hersteller ihre Zutaten schon angepasst, um die Abgabe eben nicht zahlen zu müssen.
1: Foodwatch selbst fordert so eine Zuckersteuer ja schon lange und sagt, sie sei eine Wohltat für die Kindergesundheit.
2: Ja, denn sie verweist da auch auf die 10 Produkte, die sie sich jetzt angeschaut hat. Demnach enthalten die untersuchten Trinkpäckchen, Dosen und Flaschen im Schnitt aktuell 10 Zuckerwürfel. Das sei einfach viel zu viel, sagt Foodwatch. Die Zuckersteuer müsse jetzt so schnell wie möglich kommen und sie dürfe vor allem auch nicht durch die Limo-Lobby noch verwässert werden, heißt es. Die Abgabe sei ein zentrales Instrument, um Kinder und Jugendliche vor den gesundheitlichen Folgen durch zu viel Zucker zu schützen, wie etwa Adipositas oder Typ-2-Diabetes.
1: Danny, vielen Dank. Und jetzt weitere Nachrichten kurz und knapp. Nach der spontanen Vollsperrung der Bonner Nordbrücke auf der A565 bleibt die Lage weiter unklar. Laut der Autobahn GmbH soll erst in frühestens 14 Tagen feststehen, ob das marode Bauwerk noch repariert werden kann oder dauerhaft gesperrt bleibt. Bundesverkehrsminister Schnieder sagte bei einem Besuch der Brücke schnellstmögliche Abhilfe zu. Die Ukraine und Russland haben sich erneut auf eine begrenzte Waffenruhe geeinigt, um wichtige Reparaturen am Atomkraftwerk Saporischschja zu ermöglichen. Das gab die internationale Atomenergiebehörde bekannt. Während der Waffenruhe soll eine zerstörte Stromleitung wiederhergestellt werden, die für die Kühlung des radioaktiven Materials gebraucht wird. Die ausgebüxte afrikanische Wildkatze aus dem Krefelder Zoo ist wieder eingefangen. Nach Angaben des Zoos entdeckten Tierpfleger den Serval hinter einem Vogelbereich und brachten ihn zurück in ein Absperrgehege. Wie das Tier aus seinem eigentlichen Gehege entkommen konnte, ist noch unklar. Vorher war befürchtet worden, die Wildkatze sei komplett aus dem Zoo entwischt. Das Rennen um die Olympischen und Paralympischen Spiele in Deutschland geht in die nächste Etappe. Berlin, München und die Rhein-Ruhr-Region haben ihre finalen Konzepte beim Deutschen Olympischen Sportbund fristgerecht eingereicht. Alle drei Konzepte erfüllten die Vorgaben, heißt es vom DOSB. Die Entscheidung, welcher Standort in die internationale Bewerbung geht, fällt Ende September. Es geht dabei um die Spiele 2036, 40 oder 44. Hamburg hatte seine Bewerbung nach einem mehrheitlichen Nein der Bevölkerung zurückgezogen. Und das waren die Nachrichten mit Malte Albrecht.
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4: Ja, ist ein Mischmasch heute über dem Kreis Recklinghausen. Sonne, Wolken, hier und da auch mal ein Schauer, der immer mal wieder durchzieht. Alles dabei. Dazu messen wir 18 Grad am Malerstern beispielsweise, 18 Grad aber auch in Datteln-Asen. Der Freitag, beziehungsweise der Wind, der weht noch ein bisschen böig auf. Das macht das ganze Gefühl ein kleines bisschen frischer. Morgen kommt auch noch mal wieder Regen mit, wird ähnlich wechselhaft wie heute. 19 Grad sind in der Spitze drin. Und wenn wir auf den Sonntag gucken, auch der bleibt wechselhaft mit ein bisschen böigem Wind. Aber immerhin auch schon der ein oder anderen Sonnenstunde, die dazukommt. Und beim Verkehr sind wir schnell durch. Keine Staus, keine Blitzer.
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4: Mit Jan Schmitz. Guten Tag, guten Tag, guten Tag. Und was das Thema Public Viewing angeht, das wissen wir, das können wir hier im Kreis Recklinghausen richtig gut, ne? Ja, es gibt ja eigentlich immer das auf dem Rathausplatz, außer natürlich, man überlegt sich da ein bisschen was Neues, denn es gibt ja auch demnächst das Public Viewing auf der Arena auf Ewald, ja, nämlich an der Zeche Ewald. Da wird gerade fleißig aufgebaut und alles vorbereitet, damit es dann nächste Woche entsprechend losgehen kann. Wir schauen da gleich mal rüber und gucken, wie es da so läuft.

0: Fußballfieber, gute Laune, die kann ja auch nicht fehlen. Und eine gute Gesellschaft. Oder kurz einfach, das wird das Public Viewing sehr wahrscheinlich in der Arena auf Ewald werden in Herten. All das gibt's ab nächster Woche. Und das fast 2 Jahre in Planung und mit viel Herzblut von Frank Südfeld und Dirk Lasatz, die das da in ihr Projekt gesteckt haben. Und es gibt nicht nur die Spiele zu sehen, sondern auch eine ganze Menge mehr.
1: Wir haben 39 Tage eigentlich volles Programm tatsächlich. Also klar, die Deutschlandspiele stehen im Fokus. Geht ja los am 14.06., dann am 20.06. und 25.06. die drei Vorgruppenspiele. Darüber hinaus gibt es an den spielfreien Tagen noch ein Rahmenprogramm mit diversen Konzerten, unter anderem Schlager mit dabei, Atze Schröder mit dabei, Exit als Metalband mit dabei.
0: Tja, also die ganzen Eventtage, die sind geplant mit der Schlager-Arena, dem Schalke-Festival ist auch mit dabei, Ronan Keating und noch ein ganz viele Stücke mehr. Lang ist ja jetzt nicht mehr hin und da steigt selbst bei Dirk und Frank die Nervosität.
1: So langsam kribbelt es richtig, ne? Ja, also wir sind natürlich Feuer und Flamme, dass es jetzt wirklich losgeht, sind wir an allen Stellen mit Aufbauarbeiten jetzt beschäftigt. Es wird auch noch ein paar Tage dauern, bis alles steht.
2: Gerade jetzt sind die schlaflosen Nächte schon da, ne? Weil du denkst, du hast das vergessen, aber wir sind jetzt auf der Zielgeraden und sind da mehr wie guter Dinge, dass wir das zu 100% alles hinbekommen haben.
0: Tja, das VIP-Zelt und die Bühne, die stehen auf jeden Fall schon mal und man sieht, was an der Zeche Ewald da entstehen soll. Und nächsten Donnerstag, da geht's dann auch schon los mit der großen Eröffnungsparty, die startet dann auch schon ab 12 Uhr. Und abends mit dem Eröffnungsspiel dann bei der Fußball-WM. Tickets dafür, für alle Veranstaltungen, die gibt's dann online.
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4: Und Niall Horan, Drive Safe.
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0: Heute, ihr Lieben, ist ein besonderer Tag. Und nein, ich meine das jetzt nicht wegen dem Brückentag, sondern heute ist auch internationaler Tag der Umwelt. Ich weiß, es ist fast jeden Tag ja irgendein Tag, aber der ist ja durchaus nicht unwichtig, würde ich jetzt mal sagen. Geht fast unter so ein bisschen, wenn wir in Gedanken am langen Wochenende sind. Klar, verstehe ich auch ein bisschen. Deswegen wollte aber unser Hannes diesen Tag doch nochmal auf seine ganz persönliche Art und Weise nochmal beleuchten.
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2: Wir wollen alle die Umwelt schonen. Das ist klar. Ne? Gibt's kein Vertun. Die Erde müssen wir retten, weil streng genommen finden wir es ja hier ganz nett. Und immer bis zum Mars pendeln, das ist auch keine Option. Aber wo fängt Umweltschutz an und wo hört das normale Leben auf? Guck mal, langes Wochenende, ohne Grillen. Ja, das ist doch wie Bier ohne Schaum, Curry ohne Wurst, Heidi ohne Klum. Jetzt kann man natürlich sagen, was macht so ein kleiner Grill denn? Aber Freunde, ich komme aus dem Ruhrpott. Wenn du da bei schönem Wetter am Kleingartenverein vorbeigehst, ne, dann denkst du, die haben die Zechen wieder aufgemacht. Da stellt sich die Frage nicht, Kohle oder Gas. Da wird die Kohle erstmal auf den Gasgrill an die Glut gebracht. Und ich bin ja absolut pro Umweltschutz. Trotzdem merke ich, wie mir bei jedem Cent mehr pro Liter an der Zapfsäule der Kamm schwillt. Aber gut, dass wir drüber reden. Ne? Schafft ja auch Bewusstsein. Und immer dran denken, was der gute alte Hauding und Philosoph Schopenhauer gesagt hat. Jeder dumme Junge kann einen Käfer zertreten, aber alle Professoren der Welt können keinen herstellen. Geiler Spruch, hätte auch von mir kommen können.
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1: Die Knappschaft-Kliniken Paracelsus-Mahl freuen sich über Zuwachs im Team. Baha Yildiz ist die neue Chefärztin für Gynäkologie und Geburtshilfe in Mahl. Ursprünglich kommt sie aus den Niederlanden, hat dort studiert und auch viele Jahre gearbeitet. Jetzt ist Baha Yildiz in den Knappschaft-Kliniken Paracelsus-Mahl angekommen.
2: Es ist ein junges Team und der Fakt, dass sie auch Möglichkeiten geboten haben, dass ich mich weiterentwickeln kann hier, der Team weiterentwickeln kann, das ist spannend für mich gemacht.
1: Und spannend geht's in Mahl für die Gynäkologie und Geburtshilfe auch weiter, denn bald soll dort mit einem Roboter namens Da Vinci gearbeitet werden können.
2: Es ist eine neuere Version von Bauchspiegelung. Das heißt nicht, dass der Roboter operiert, das sind die Robotarme, die man andockt an Patienten und der Operateur steuert das an Konsole. Es hilft, dass man genauer operieren kann, viel schonender mit weniger Blutverlust und weniger Gewebeschaden. Die Patienten sind häufiger schneller fit.
1: Als zertifizierte robotische gynäkologische Chirurgin kann Baha Yildiz diese Behandlungsmethode also schon bald in Mahl anbieten. Die neue Chefärztin der Gynäkologie und Geburtshilfe hat sich übrigens damals unter anderem wegen der Patientinnen für diese Fachrichtung entschieden.
2: Nach der Geburt, vielleicht kommen die mal zurück mit der Kleine und sagen, hey, guck mal, also wir bleiben immer in deren Gedanken. Die meisten Frauen wissen auch wenn es 10, 20 Jahre her ist, wer bei der Geburt dabei war. Wir sind immer in deren Leben eigentlich involviert.
1: Und das findet Baha Yildiz so schön an ihrem Beruf als neue Chefärztin in den Knappschaft-Kliniken Paracelsus-Mahl.
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0: Ach, eine wirklich sehr entspannte Nummer doch. Hey there, Delilah, hier bei Radio Fest. Und gleich machen wir ein bisschen Stimmung. Da sorgen wir schon mal so für entsprechende Wochenendfeeling für alle, die von euch heute arbeiten mussten. Will Smith und Miami habe ich gleich für euch. Vorher holen wir uns alle wichtigen Infos aus dem Kreis und drumherum, denn wir haben es 5:30.
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2: Mit Fenja Langbein, guten Tag. Die Fußballweltmeisterschaft auf dem ehemaligen Zechengelände Ewaldschauen, das geht ab Donnerstag in Herten. Da hat der Aufbau für das größte Public Viewing in NRW begonnen. 10.000 Fans haben in der Arena auf Ewald Platz. Fast 2 Jahre Planung haben Frank Südfeld und Dirk Lasarz in das Projekt gesteckt und sie freuen sich, dass es in 6 Tagen losgeht.
3: So langsam kribbelt es richtig, ne? Ja, also wir sind natürlich Feuer und Flamme, dass es jetzt wirklich losgeht. Sind ja an allen Stellen mit Aufbauarbeiten jetzt beschäftigt. Das wird auch noch ein paar Tage dauern, bis alles steht.
4: Gerade jetzt sind die schlaflosen Nächte schon da, ne, weil du denkst, du hast das vergessen. Aber wir sind jetzt auf der Zielgeraden und sind da mehr wie guter Dinge, dass wir das zu 100% alles hinbekommen haben.
2: Neben den Deutschlandspielen gibt es auch viel Live-Musik, unter anderem mit Kamrad oder Vanessa Mai. Ein besonderes Highlight wird außerdem das 38 Meter hohe Riesenrad direkt neben der Leinwand sein. Tickets bekommt ihr online. Gut 9 Stunden nach einem LKW-Unfall auf der A52 ist die Anschlussstelle Mahl-Frentrop in Richtung Essen immer noch gesperrt. Das hat uns die Autobahnpolizei auf Radio-Fest-Nachfrage gesagt. Heute Morgen war ein LKW-Anhänger umgekippt, der hatte leere Bierflaschen geladen. Die Scherben wurden über die gesamte Fahrbahn verteilt und mussten mühsam aufgeräumt werden. Der Fahrer, ein 31 Jahre alter Mann aus Belarus, blieb unverletzt. Auf der Autobahn selbst gab es keine Einschränkungen, die Bergung ist aber noch nicht abgeschlossen. Der LKW liegt immer noch in der Anschlussstelle. Der Fahrplan bei Maritimo Beach in Oer-Erkenschwick hat sich geändert. Eigentlich sollte Montag der reguläre Badebetrieb starten. Weil das Wetter da aber noch wechselhaft aussieht, lädt die Stadt Montag und Dienstag erstmal zu einem Tag der offenen Tür ein. Bei freiem Eintritt könnt ihr euch die neuen Bereiche ansehen und das Gastroangebot ausprobieren. Nur wenn das Wetter mitspielt, kann auch schon geschwommen werden. Der offizielle Schwimmbetrieb startet dann am Mittwoch. Tickets dafür gibt es ab heute online.
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0: Da so ein richtig klares Bild gab es jetzt nicht über dem Kreis Recklinghausen heute. Mal Sonne, mal Wolken, vereinzelt Schauer und das bleibt auch das Wochenende. So viel kann ich schon mal sagen. Dazu messen wir 18 Grad am Schloss Bladenhorst. 18 Grad sind es aber auch am Ruhrfestspielhaus in Recklinghausen. So ein bisschen böiger, auffrischender Wind sorgt dafür, dass sich ein kleines bisschen kühler anfühlt. Morgen fällt ebenfalls Regen. Das wird auch ein Wechselspiel wie heute. Die Höchstwerte sind auch wieder bei 19 Grad. Und auch der Sonntag bleibt wechselhaft und bleibt windig. Aber immerhin schon mal mit ein paar mehr Sonnenstunden wieder dabei. Und wir bleiben im entspannten Wochenendmodus oder sagen wir Brückentagsmodus. Nach wie vor kein Stau und auch keine Blitzer.
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Und da machen wir doch direkt mal jetzt den Anfang, indem wir Bonnie M. und uns Rasputin jetzt gönnen. So.

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1: Mit Malte Albrecht. Guten Abend.
2: Für das Bundesministerium hat dieses Projekt absolute Priorität. Die Bedeutung der Brücke ist enorm.
1: Bundesverkehrsminister Schnieder war das am Nachmittag beim Besuch der Bonner Brücke. Seit vorgestern ist sie bis auf Weiteres voll gesperrt. Unter anderem wurden an ihr Risse im Beton und Korrosionsschäden im Betonstahl festgestellt. Die Auswirkungen durch die Sperrung sind massiv. Das hat auch Schnieder heute nochmal hervorgehoben. Mehr von Danny Hoppe.
3: Es sei die prägende Ost-West-Verbindung für Bonn und die umliegende Region mit rund 100.000 Fahrzeugen am Tag, sagte Schnieder. Und auch die Autobahn GmbH hat heute nochmal versprochen, es gäbe für sie momentan kein wichtigeres Projekt als die Bonner Nordbrücke. Man werde alles tun, um die Probleme dort schnellstmöglich zu lösen. Allzu schnell dürfte es aber nicht gehen, denn zurzeit ist nicht mal klar, ob die Brücke überhaupt noch einmal geöffnet werden kann. In den nächsten Tagen soll geprüft werden, wie es um die Statik steht. NRW-Verkehrsminister Krischer sagte, er wolle darüber nicht spekulieren. Die Sorgen der Wirtschaft in der Region sind auf jeden Fall enorm. Die Unternehmen dort befürchten ein jahrelanges Verkehrschaos und das bedeutet natürlich Zusatzkosten für Umwege. Es werden direkt Erinnerungen an die jahrelang gesperrte Ramedetalbrücke auf der A45 bei Lüdenscheid wach. Zum Vergleich, über die Bonner Nordbrücke rollte bis zur Sperrung noch einmal deutlich mehr Verkehr.
1: Und jetzt weitere Nachrichten in der Zusammenfassung. Der Tankrabatt hat den Mineralölkonzernen im Mai laut einer Greenpeace-Analyse überdurchschnittliche Gewinne von rund 700 Millionen Euro eingebracht. Die Spritpreise seien zwar nach Einführung des Rabatts gesunken, heißt es von der Umweltorganisation, gleichzeitig verdiene die Branche aber weiter deutlich mehr als vor Beginn des Iran-Kriegs. Kreml-Chef Putin hat Probleme der russischen Wirtschaft eingeräumt. Die wirtschaftliche Dynamik sei derzeit gebremst, sagte er auf dem Internationalen Wirtschaftsforum in St. Petersburg. Nach Beginn des Ukraine-Kriegs war die russische Wirtschaft trotz Sanktionen des Westens erst noch gewachsen, vor allem durch die Umstellung auf Kriegsproduktion. Inzwischen hat sich das Wachstum aber deutlich abgeschwächt. Schutzhelme wie bei der Bundespolizei könnten künftig auch zur Ausrüstung von Sicherheitskräften der Deutschen Bahn gehören. Das Unternehmen testet die Helme von Juni bis Dezember bei ausgewählten Einsätzen in Berlin. Hintergrund ist unter anderem der tödliche Angriff auf einen Zugbegleiter Anfang Februar in einer Regionalbahn in der Westpfalz. Künstliche Intelligenz gehört für viele längst zum Alltag, auch im Job. 54,5% der Unternehmen in Deutschland setzen bei ihren Geschäftsprozessen inzwischen auf KI. Das zeigt eine Umfrage des Münchner IFO-Instituts. Letztes Jahr waren es noch knapp 41%. Künstliche Intelligenz sei in der deutschen Wirtschaft endgültig in der Breite angekommen, sagt IFO-Experte Wohlrabe. Besonders stark verbreitet ist KI in der Industrie und im Dienstleistungssektor. Die Unternehmen nutzen künstliche Intelligenz bisher vor allem in Verwaltung und Planung, bei der Datenanalyse und beim Programmieren. Aber auch zur Informationsrecherche und in der Kundenkommunikation kommt KI zum Einsatz. Und das waren die Nachrichten mit Malte Albrecht.
4: Das Wetter. Heute Abend und heute Nacht lassen die Schauer nach. Die Temperaturen gehen runter auf 11 bis 8 Grad. Morgen Mittag kommt aber der nächste Regen. Auch einzelne Gewitter sind möglich. Und auch der Sonntag ist wechselhaft mit einigen trockenen und nur locker bewölkten Momenten. Hier und da gibt es aber durchaus auch mal einen kleinen Schauer. Die Temperaturen an diesem Wochenende tagsüber 18 bis 22 Grad.
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4: Und hier steht ihr mindestens 5 Minuten länger. A2 Dortmund Richtung Oberhausen zwischen Oberhausen-Königshardt und dem Kreuz Oberhausen. 1 Kilometer Stau, 5 Minuten on top. A40 Essen-Dortmund zwischen Dreieck Bochum-West und Bochum-Ruhrstadion 1 Kilometer macht auch 5 Minuten plus. A42 Dortmund-Kamp-Lindfort zwischen Gelsenkirchen-Zentrum und Kreuz-Essen-Nord 2 Kilometer Stau, 5 Minuten auch da oben drauf. Und A516 Oberhausen Richtung Oberhausen-Eisenheim zwischen Kreuz-Oberhausen und Oberhausen-Eisenheim 1 Kilometer Stau, fast 10 Minuten Zeitverlust. Gute Fahrt!
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4: Och, herrlich, so ein XXXXL-Wochenende, oder? Danke von Leichnam! Also ich hoffe, ihr wart klüger als ich und habt heute einen Brückentag gehabt. Viel Spaß bei dem, was auch immer ihr tut. Patrick Rickert hier. Einen schönen Abend euch.

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0: In einer guten Woche geht's los mit der Fußball-Weltmeisterschaft in den USA, Kanada und Mexiko. Die größte und beste soll sie werden. Das ist zumindest der Plan von FIFA-Chef Gianni Infantino. So richtig in WM-Laune sind die Amis aber offenbar noch nicht. Das musste auch die deutsche Nationalmannschaft bei ihrer Ankunft in Chicago erfahren. Danny Hopper aus der Sportredaktion. Den ganz großen Bahnhof gab es beim Empfang vor ein paar Tagen im Teamhotel nämlich nicht.
2: Nee, gerade mal 2 Dutzend Schaulustige blieben stehen, als die 2 Busse mit dem DFB-Team am noblen Teamhotel, dem 60-stöckigen Waldorf Astoria, vorfuhren. Und auch sonst fiel der Empfang eher nüchtern aus. Schwarz-rot-goldene Fähnchen werde man nicht aufhängen. Man behandle alle Gäste grundsätzlich diskret, sagte ein Hotelmitarbeiter. Ansonsten dürfte es dem Team im Hotel aber an nichts fehlen. Und vor allem für Sportdirektor Rudi Völler ist es eine ganz besondere Rückkehr. Denn bei der WM 1994 war Chicago das Heimquartier der Nationalmannschaft. Und dort hat er auch sein letztes Tor im DFB-Dress geschossen, im Achtelfinale gegen Belgien. Vielleicht ist das ja ein gutes Omen.
0: Und wie ist die Stimmung bisher so im Team?
2: Auch die ist gut. Nachdem man angekommen war, gab es ja erstmal einen entspannten Spaziergang am Strand des Lake Michigan. Beine ausschütteln, Kopf frei bekommen. Gilt vor allem für Kai Havertz, der nach dem verlorenen Champions League-Finale ja erst in Chicago zum Team gestoßen ist. Morgen gibt es dann vor mehr als 60.000 Fans die WM-Generalprobe gegen Gastgeber USA. Und am Montag geht es dann weiter von Chicago nach North Carolina ins WM-Quartier in Winston-Salem.
0: Dann lass uns doch noch mal kurz von den USA hier zu uns nach Deutschland gucken. Auch bei uns ist ja die Euphorie jetzt noch nicht so richtig ausgebrochen.
2: Nein, im Alltag sieht man jetzt noch nicht so viele Fahnen oder Menschen in Trikots wie bei früheren Weltmeisterschaften. Und auch eine Umfrage der Uni Hohenheim bestätigt das. Das allgemeine Interesse an Fußball sei zwar hoch, aber eben noch nicht euphorisch, heißt es. Immerhin, die Vorfreude ist größer als bei der letzten WM in Katar. Nur 16% der Befragten sagen, dass sie überhaupt kein Spiel sehen wollen. Problematisch könnten dabei aber die späten Anstoßzeiten sein. Das zeigt eine andere Umfrage, nämlich von YouGov. Demnach sagen 41%, dass sie wegen der Spiele nicht länger wach bleiben oder früher aufstehen wollen. Gefragt wurde außerdem, wie die Fans die Spiele schauen wollen. Und da haben 63% am liebsten Freunde und die Familie um sich.
0: Die deutsche Fußballnationalmannschaft bereitet sich gerade in Chicago auf die Fußball-Weltmeisterschaft in gut einer Woche vor. Infos von Danny Hopper aus der Sportredaktion. Danke.
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1: Mit Fenja Langbein einen schönen Freitagabend. In 6 Tagen startet die Fußball-Weltmeisterschaft. In Herten hat deshalb der Aufbau für das größte Public Viewing in NRW begonnen. Auf dem ehemaligen Zechengelände Ewald haben bis zu 10.000 Fans Platz. Bei der Arena auf Ewald gibt es aber nicht nur Public Viewing, sondern auch einen großen Kultursommer. Unter anderem treten Vanessa Mai und Atze Schröder auf. Ein besonderes Highlight wird außerdem das 38 Meter hohe Riesenrad direkt an der Leinwand. Von dort aus könnt ihr die Spiele gucken. Los geht es nächsten Donnerstag am 11. Juni mit einem Tag der offenen Tür und dem WM-Eröffnungsspiel. Ansonsten werden alle Deutschlandspiele gezeigt. Dafür braucht ihr ein Ticket ab 2 Euro. Tickets dafür und für die Konzerte bekommt ihr online. Gut 10 Stunden nach einem LKW-Unfall auf der A52 ist die Anschlussstelle Mahl-Frentrop in Richtung Essen immer noch gesperrt. Heute Morgen war ein LKW umgekippt, der hatte leere Bierflaschen geladen. Die Scherben wurden über die gesamte Fahrbahn verteilt und mussten mühsam aufgeräumt werden. Der Fahrer, ein 31 Jahre alter Mann aus Belarus, blieb aber unverletzt. Auf der Autobahn selbst gab es keine Einschränkungen, die Bergung ist aber noch nicht abgeschlossen. Der LKW liegt immer noch in der Anschlussstelle. Der Fahrplan bei Maritimo Beach in Oer-Erkenschwick hat sich geändert. Eigentlich sollte Montag der reguläre Badebetrieb starten. Weil das Wetter da aber noch wechselhaft aussieht, lädt die Stadt Montag und Dienstag erstmal zu einem Tag der offenen Tür ein. Bei freiem Eintritt könnt ihr euch die neuen Bereiche ansehen und das Gastroangebot ausprobieren. Nur wenn das Wetter mitspielt, kann auch schon geschwommen werden. Der offizielle Schwimmbetrieb startet dann am Mittwoch. Tickets dafür gibt es ab heute online. Das Wetter im Fest. 18 Grad messen wir aktuell bei uns in Castrop-Rauxel und Mahl. Dazu auch den Abend über immer noch viele Wolken, stellenweise auch Regen oder sogar noch etwas Sonne möglich. Am Wochenende geht es dann ähnlich weiter bei Temperaturen bis zu 20 Grad. Und der Blick auf die Straßen. A2 Dortmund in Richtung Oberhausen. Zwischen Oberhausen-Königshardt und Kreuz Oberhausen 1 Kilometer Stau, hier ungefähr 10 Minuten plus. Und dann noch die A40 Dortmund in Richtung Essen. Zwischen Dortmund-Klei und Bochum-Werne 3 Kilometer stockender Verkehr, hier ungefähr 5 Minuten plus. Gute Fahrt.
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2: Wow, also von Wenger Boys bis Kamrad stellen wir euch wirklich eine richtig wilde Mischung auf die Bühne. In 3 Wochen beim Rainbow Festival in Köln am Fühlinger See. Rainbowfestival.de, wenn ihr dabei sein wollt, da gibt es nämlich noch Karten, präsentiert von uns. Und Kamrad steht danach auf der Bühne und den gibt es jetzt zum Start in den Freitagabend. Hier kommt Hug Yourself. Patrick Rickert hier, schönes Wochenende.

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0: Einen schönen Freitagabend und es ist ein ganz besonderer Tag heute. Und ich meine nicht Brückentag, sondern es ist Internationaler Tag der Umwelt. Geht ja fast unter, wenn wir in Gedanken im langen Wochenende sind. Deswegen beleuchten wir den mal fix.
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2: Wir wollen alle die Umwelt schonen. Das ist klar. Ne? Gibt's kein Vertun. Die Erde müssen wir retten, weil streng genommen finden wir es ja hier ganz nett. Und immer bis zum Mars pendeln, das ist auch keine Option. Aber wo fängt Umweltschutz an und wo hört das normale Leben auf? Guck mal, langes Wochenende ohne Grillen. Ja, das ist doch wie Bier ohne Schaum, Curry ohne Wurst, Heidi ohne Klum. Jetzt kann man natürlich sagen, was macht so ein kleiner Grill denn? Aber Freunde, ich komme aus dem Ruhrpott. Wenn du da bei schönem Wetter am Kleingartenverein vorbeigehst, ne, dann denkst du, die haben die Zechen wieder aufgemacht. Da stellt sich die Frage nicht, Kohle oder Gas. Da wird die Kohle erstmal auf dem Gasgrill an die Glut gebracht. Und ich bin ja absolut pro Umweltschutz. Trotzdem merke ich, wie mir bei jedem Cent mehr pro Liter an der Zapfsäule der Kamm schwillt. Aber gut, dass wir drüber reden. Ne? Schafft ja auch Bewusstsein. Und immer dran denken, was der gute alte Hauding und Philosoph Schopenhauer gesagt hat. Jeder dumme Junge kann einen Käfer zertreten, aber alle Professoren der Welt können keinen herstellen. Geiler Spruch, hätte auch von mir kommen können.
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1: Mit Malte Heilbricht, guten Abend. Eigentlich sollten Unternehmen in Deutschland ab übermorgen verpflichtet sein, für mehr Transparenz bei den Löhnen zu sorgen. Es sollte mehr Einblick in die Gehälter geben, um zum Beispiel Einkommensunterschiede von Frauen und Männern zu verringern. Das ist die Vorgabe der EU. Aber in Deutschland wird die Regelung erst später kommen, vermutlich erst Anfang nächsten Jahres. Das hat die Bundesregierung bestätigt. Danny Hoppe aus dem News-Team. Bundesfrauenministerin Prien will mit der EU nachverhandeln.
2: Ja, das hat sie im Podcast des Magazins Politico angekündigt, denn vor allem in der Union gibt es Widerstand gegen die EU-Vorgaben. Sie befürchtet dadurch noch mehr Bürokratie und einen Eingriff in die Tarifautonomie. Außerdem bezweifelt sie, dass die Lohnlücke zwischen Männern und Frauen, also der Gender Pay Gap, durch die Vorgabe wirklich geschlossen wird. Prien würde die Vorgabe aus Brüssel deshalb am liebsten abschaffen, das werde aber nicht klappen, räumt sie ein. Ziel sei deshalb jetzt eine bürokratiearme Umsetzung. Die Antidiskriminierungsbeauftragte Attermann sieht diese Haltung kritisch. Sie befürchtet, dass auf Deutschland dadurch Geldstrafen der EU zukommen könnten.
1: Passend dazu gibt es jetzt eine neue Studie des US-Unternehmens Deel und die zeigt, viele Beschäftigte finden die EU-Vorgabe eigentlich ganz gut.
2: Ja, auf jeden Fall. Mehr als die Hälfte der Befragten würde demnach direkt am ersten Tag des Inkrafttretens des Gesetzes beim Arbeitgeber mal nachfragen, wie es bei den Gehältern so aussieht. Viele sehen darin die Chance, ihr eigenes Gehalt besser einzuordnen. Und 61% der Befragten sagen auch, dass sie sich einen Jobwechsel vorstellen könnten, sollten sie die eigene Bezahlung als unfair empfinden. Gleichzeitig sehen nicht nur die Unternehmen, sondern auch ein Großteil der Beschäftigten Konfliktpotenzial durch die neuen Vorgaben, weil sich der ein oder andere dann natürlich fragen wird, warum der Kollege mehr verdient als man selbst. Hier seien dann die Unternehmen gefordert, das gut und nachvollziehbar zu erklären, heißt es in der Studie.
1: Danny Hoppe, vielen Dank für die Infos. Und jetzt weitere Meldungen im Überblick. Kreml-Chef Putin hat ein direktes Treffen mit dem ukrainischen Präsidenten Selenskyj vorerst ausgeschlossen. Auf dem Wirtschaftsforum in St. Petersburg sagte er, so ein Gipfeltreffen mache erst Sinn, wenn vorher Vereinbarungen für eine dauerhafte Lösung des Krieges getroffen würden. 6 Balkanstaaten wollen in die EU, unter anderem Albanien und Serbien. Bundeskanzler Merz drückt dabei jetzt aufs Tempo. Die EU müsse zeigen, dass sie erweiterungsfähig und erweiterungswillig sei, sagte er bei einem Gipfel in Montenegro. Auf der internationalen Raumstation ISS hat es einen Zwischenfall gegeben. Laut der US-Raumfahrtbehörde NASA gibt es in einem Modul ein Leck. Die Astronauten mussten in das angedockte Raumschiff wechseln und sollen dort so lange bleiben, bis die Reparaturarbeiten abgeschlossen sind. Da war der Jubel erstmal groß. Dutzende Fußballfans hatten offizielle Tickets für die anstehende WM gebucht und mussten zu ihrer Verwunderung nichts bezahlen. Aber zu früh gefreut, das Ganze war ein technischer Fehler, das hat die FIFA inzwischen bestätigt. Wegen Problemen auf der Webseite während der Zahlungsabwicklung waren die Tickets plötzlich umsonst. Die FIFA hat die rund 60 betroffenen Käufer inzwischen aufgefordert, den korrekten Betrag nachzuzahlen. Die Tickets bleiben bis dahin für sie reserviert. Und das waren die Nachrichten mit Malte Albrecht.
3: Das Wetter. Ein sehr wechselhaftes Wochenende steht an. Mal Regen, mal trockene Abschnitte, mal örtlich auch ein Gewitter. Tagsüber dazu 18 bis 22 Grad. Abends und nachts gehen die Werte runter auf 11 bis 8 Grad.
4: NRW Verkehr.
3: Auf der A1 Köln Richtung Dortmund läuft eine Unfallaufnahme zwischen Gevelsberg und Vollmerstein. Es gibt dort 3 Kilometer Stau und ihr verliert über 20 Minuten. Dann die 1 Münster Richtung Dortmund zwischen Kamenzentrum und Kreuz Dortmund-Unna. 1 Kilometer Stau, 5 Minuten on top. A2 Dortmund-Oberhausen zwischen Oberhausen-Königshardt und dem Kreuz Oberhausen 1 Kilometer Stau plus 6 Minuten und A3 Arnheim-Oberhausen zwischen Dienstlaken-Süd und Oberhausen-Holten 1 Kilometer Stau. Da braucht ihr auch 5 Minuten länger. Gute Fahrt euch!
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3: Hallo, Patrick Rickert hier. Wir gehen gemeinsam durch ein langes Wochenende. 4 Tage lang kein Wecker, kein Zeitdruck, nur entspannt Musik hören. Jetzt Post Malone und Chemical. Schönen Abend.

0: Neue Musik von Mark Atlas, You Against My Love.
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0: 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Hier ist Up and Down.
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0: Das Wetter.
1: Uns steht ein graues und bewölktes Wochenende bevor. Immer wieder gibt es Regen oder kurze Gewitterschauer, manchmal auch schauerartigen Regen, aber durchaus auch mal trockene Momente. Tagsüber bis 22 Grad, nachts 11 bis 8 Grad.
0: NRW Verkehr.
1: Auf der A1 hakt es noch Köln Richtung Dortmund zwischen Gevelsberg und Vollmerstein. Es gibt aber nur einen Kilometer Stau und nach 5 Minuten seid ihr da auch durch. Gute Fahrt euch.
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1: Freitagabend, falls ihr heute an diesem Brückentag noch arbeiten musstet, dann hier so ein bisschen Motivation für den Feierabend, der dann jetzt hoffentlich da ist. Hier sind die 80er mit Starship We Built This City. Ich bin Patrick Rickert. Schönen Abend.

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0: Hallo, schönen guten Abend. Ja, es ist Brückentag in Nordrhein-Westfalen mit einer Brücke weniger, die wir befahren können seit heute. Denn seit Mittwochnachmittag ist die Nordbrücke in Bonn gesperrt. Die Friedrich-Ebert-Brücke. Neue Schäden haben für eine unverzügliche Sperrung gesorgt. So hat es die Autobahn GmbH mitgeteilt. Dominik Becker, unser Reporter, schaut sich das mögliche Verkehrschaos da seit heute Morgen für uns an. Dominik, mal dein Fazit. Wirkt sich die Sperrung wirklich aus?
1: Ja, der Tag heute ist wahrscheinlich nicht ganz so repräsentativ. Es ist deutlich ruhiger. Es ist Brückentag. Viele Schulen hier in der Umgebung, in der Region haben heute frei. Viele Menschen sind im Urlaub, also gar nicht da, müssen gar nicht mit dem Auto fahren. Das war am Mittwoch, als gesagt wurde, Brücke wird unmittelbar jetzt gesperrt. Ganz, ganz anders.
2: Ja, war nicht so entspannt, ne? Wenn man von Hersel bis hier runter zur Fähre 4,5 Stunden braucht und dann nach Feierabend und erst um 9:30 zu Hause ist, ist das nicht zu prickeln, ne?
3: Das ist nicht nur eine Katastrophe für die Region, das ist für jeden Unternehmer, für jeden Privatmann ein großes Problem, ein richtiges Problem.
1: Und diese Brückensperrung hat natürlich auch schon Reaktionen hervorgerufen. Eine der Autofähren hier hat aufgestockt, die Taktung erhöht und eine zweite Fähre dazugenommen. Weil es heute vergleichsweise ruhig ist, ja, ist das beim Fährmann sowas wie das Warten auf den großen Sturm am Montag.
2: Absolut, ja. Wir sind sehr gespannt, was Montag kommt, wenn alle wieder da sind, wie der Betrieb hier wird. Und dann werden wir auch entscheiden, ob wir eventuell die Betriebszeiten verlängern.
0: Was hat denn diese Brücke für eine Bedeutung in Bonn oder auch in ganz Nordrhein-Westfalen?
1: Ja, die Brücke hat eine unfassbar wichtige Bedeutung hier, je nachdem, wo man hin will, um nach Köln zu kommen oder nach Koblenz oder von der anderen Seite Richtung Frankfurt oder tiefer in den NRW-Westen. Diese Brücke verbindet so viele verschiedene Autobahnen und eben wichtige Wege. Einmal in Bonn und dem direkten Umland natürlich, aber auch mit Blick auf halb NRW. Das ist schon ein Hammer. Und das Chaos, die langen Staus am Mittwoch, die waren vielleicht dann auch nur ein kleiner Vorgeschmack. Ich selbst habe 2,5 Stunden nach Hause gebraucht für eine Strecke von vielleicht 15 Minuten. Also das wird eine Mammutaufgabe für die Verkehrsplaner auf der einen Seite, auf der anderen Seite aber für uns alle.
0: Dominik Becker aus Bonn, danke. Seit Mittwoch ist da eine wichtige Rheinbrücke wegen neuer Schäden gesperrt und halb NRW mutmaßlich dann ab Montag im Dauerstau. Dankeschön, Dominik.
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1: Die Regenschauer werden heute Abend und heute Nacht immer weniger, dazu 11 bis 8 Grad. Leider kommen wir dann nicht ganz trocken durch das Wochenende. Immer wieder sind Regen- und Gewitterschauer drin, Samstag wie Sonntag und dazu tagsüber 8 bis 22 Grad.
0: NRW Verkehr.
1: Um kurz nach 8 gibt es drei Meldungen. A2 Dortmund Richtung Oberhausen. Zwischen Oberhausen-Königshardt und dem Kreuz Oberhausen 1 Kilometer Stau, macht 5 Minuten plus. A57 Nimwegen Richtung Krefeld. Zwischen Kreuzkamp-Lindfort und dem Kreuz Mörs gab es einen Unfall. Die Polizei ist da. Es ist nur eine Spur frei. 1 Kilometer Stau aktuell und 10 Minuten Zeitverlust. Und A516 Oberhausen-Eisenheim Richtung Oberhausen. Zwischen Oberhausen-Eisenheim und Oberhausen-Sterkrade 5 Minuten Zeitverlust.
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3: Hallo und herzlich willkommen zu einer neuen Ausgabe von Disco Beat Goes Schlager. Ich bin Heiko Taschke und habe wieder einen bunten Musikmix für euch zusammengestellt. Aktuelle Schlagerhits, beliebte Klassiker und Songs mit ordentlich Disco-Fox-Power. Also Alltag aus, Musik an und gemeinsam starten wir jetzt in eine tolle Schlagerstunde.

Einen wunderschönen Tag, hier ist der Achim Petri und jetzt hört ihr meinen neuen Song Mitten ins Herz und ich wünsche euch viel Spaß, vor allen Dingen allen Hörern von Disco Beat Goes Schlager.

Hallo, hier ist Melanie Engels und ich nehme euch jetzt mit auf eine ganz persönliche Reise. Ein Song über alles, was war, über Liebe, über das Leben und über den Mut, irgendwann loszulassen und weiterzufliegen. Ich grüße alle Zuhörerinnen und Zuhörer von Disco Beat Goes Schlager, ganz besonders meine Heimatstadt Waltrop. Und hier ist mein Song, Geliebt, gelebt, geflogen. Ich bin Melanie Engels bei Disco Beat Goes Schlager.

Hallo ihr Lieben, hier ist der Michael von Zweiklang. Ich grüße alle Hörer von Disco Beat Ghost Schlager. Ihr hört jetzt unseren neuen Titel, Wenn du mir gegenüberstehst. Und nun viel Spaß damit.

0: Hallo meine Lieben, hier ist Christi, eure Popschlagersängerin und ich freue mich sehr, heute beim Disco Beat Go Schlager vorgestellt zu werden. Hier ist mein neuer Song Glücksbetrunken und ich wünsche euch ganz viel Spaß damit.
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Das war Disco Beat Go Schlager mit mir, Heiko Taschke. Vielen Dank, dass ihr dabei wart und diese Stunde mit mir verbracht habt. Ich wünsche euch noch einen schönen Abend, ein tolles Wochenende und freue mich, wenn ihr auch bei der nächsten Ausgabe wieder einschaltet. Kommt gut durch die Nacht, bis zum nächsten Mal bei Disco Beat Go Schlager.

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1: Ich bin Thomas Brock. Kreml-Chef Putin hat beim St. Petersburger Wirtschaftsforum eine lange Rede zur Weltpolitik gehalten. Ein von seinem ukrainischen Kollegen Selenskyj angebotenes direktes Treffen lehnte er ab. Er räumte außerdem Probleme der russischen Wirtschaft ein. Russland sei jetzt auf dem Niveau angekommen, auf dem sich Europa schon jahrelang befinde.
2: Kreml-Chef Putin hat hier in St. Petersburg die Wirtschaftsprobleme Russlands heruntergespielt. Das Land werde alle Schwierigkeiten überwinden. Dabei erwähnte er auch die Schäden durch die ukrainischen Drohnenattacken. Überhaupt zeigte sich Putin sicher, seine Kriegsziele in der Ukraine zu erreichen. In einem vom ukrainischen Präsidenten vorgeschlagenen Friedenstreffen aber sieht er keinen Sinn, solange der Konflikt nicht dauerhaft gelöst werde. Aus St. Petersburg, Ulf Mauder.
1: Bundesgesundheitsministerin Warken bekommt bei der Finanzreform für die Pflege scharfen Gegenwind, auch aus der eigenen schwarz-roten Koalition. Für die weiteren Beratungen meldeten vor allem Vertreter von SPD und CSU aus Bund und Ländern Korrekturforderungen an. Auf deutlichen Widerstand stoßen Einschnitte und stärkere Belastungen für Pflegebedürftige und pflegende Angehörige. Die Kommunen protestieren gegen drohende Mehrkosten, wenn mehr Betroffene in Sozialhilfe rutschen. Auf der internationalen Raumstation ISS hat es einen Zwischenfall mit Folgen für die Besatzung gegeben. Wegen Lecks an einem Modul wurden 5 Raumfahrer angewiesen, sich in das Dragon-Raumschiff zu begeben. Dort sollen sie bleiben, bis die Reparaturarbeiten abgeschlossen sind. Laut NASA handelt es sich um eine Vorsichtsmaßnahme. Tennisprofi Alexander Zverev ist ins Finale der French Open eingezogen und nur noch einen Sieg vom ersten Grand-Slam-Titel entfernt. Zverev gewann sein Halbfinale in Paris gegen den Tschechen Jakub Menjik in 4 Sätzen. Im Interview bei Eurosport zeigte sich Zverev zufrieden mit seinem Spiel.
3: Gut, ich fand auch, dass ich im dritten Satz eigentlich okay gespielt habe. Ich habe dann mein Ausschlagspiel verloren, indem ich vielleicht ein bisschen zu aggressiv war. Also ich habe ein paar Vorhandfehler gemacht, die ich nicht machen hätte müssen, aber das ist okay. Es ist ein 5-Satz-Match, es ist lang, alles kann passieren und ich habe dann mich gut wiedergefunden und zum Glück das Match gewonnen.
1: Im Finale am Sonntag trifft Zverev auf Flavio Cobolli. Der Italiener erreichte kampflos das Endspiel, weil sein Landsmann Matteo Arnaldi krankheitsbedingt nicht antreten konnte. Und das waren die Nachrichten mit Thomas Brock.
4: Das Wetter. Heute Abend und heute Nacht lassen die Schauer nach. Die Temperaturen gehen runter auf 11 bis 8 Grad. Morgen Mittag kommt aber der nächste Regen. Auch einzelne Gewitter sind möglich. Und auch der Sonntag ist wechselhaft mit einigen trockenen und nur locker bewölkten Momenten. Hier und da gibt es aber durchaus auch mal einen kleinen Schauer. Die Temperaturen an diesem Wochenende tagsüber 18 bis 22 Grad.
0: NRW Verkehr.
4: A1 Münster Richtung Dortmund zwischen Ascheberg und Hamburg-Umwerne 2 Kilometer Stau, 20 Minuten Zeitverlust. Und auf der A57 Nimwegen Richtung Krefeld. Da gab es zwischen Mörs-Hülsdonk und dem Kreuz Mörs einen Unfall. Es ist nur eine Spur frei und ihr braucht gerade 5 Minuten länger. Gute Fahrt!
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4: Wir gehen gemeinsam durch ein langes Wochenende, gleich mit Musik von Somba, wollte ich sagen, Homewrecker. Sind ganz neu, deswegen bin ich noch ein bisschen durcheinander. Auch noch nicht so oft gehört, die Nummer gleich. Jetzt gibt es aber erstmal die Ex-Ambassadors. Hier ist Renegades, Patrick Rickert hier. Schönen Abend.

0: 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Willkommen im Wochenende.
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0: Bei dieser Weltmeisterschaft, da geht es aber nicht nur um Spieler, um Trainer, um Taktik. Es geht auch um Menschen, die sich monatelang abgeschuftet haben in Sachen Fußballstadien, echten Fußballrasen auslegen. Zum Beispiel die Greenkeeper. Kollege Leo Arrighi.
2: Denn viele der großen US-Arenen sind eigentlich auf Kunstrasen ausgelegt. Für die FIFA reicht das natürlich nicht. Bei der WM muss auf Naturrasen gespielt werden. Also werden aus manchen ursprünglicher Footballstadien halbe Gewächshäuser. Ja, das ist kein Scherz. Der Rasen, der jetzt zum Beispiel in Atlanta, Dallas oder Houston liegt, kommt von ein und derselben Firma. Die haben den Rasen vorher ein Jahr lang auf ihrer Farm gezüchtet, gehegt und gepflegt und dann in so riesigen abgespaceden Kühltrucks in die Stadien gebracht. In Houston zum Beispiel, da liegen jetzt also rund 7.500 Quadratmeter echter Rasen im Stadion. Und dieser Rasen, der wird behütet von Wachstumslampen, Bewässerung, Belüftung und natürlich ganz vielen beflissenen Aufpassern. Und ich persönlich finde, das Absurde an der Sache ist, wenn alles gut läuft, merkt am Ende niemand was davon. Der Ball rollt, die Spieler grätschen, alle reden über Tore und irgendwo steht ein einsamer Greenkeeper am Rand und denkt, gern geschehen, ihr Rasenbanausen.

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0: Das Wetter.
1: Heute Abend und heute Nacht gehen die Temperaturen runter auf 11 bis 8 Grad. Es bleibt trocken. Die nächsten Regenschauer stehen aber schon in den Startlöchern. Die kommen morgen Mittag. Hier und da sind auch Gewitterschauer möglich. Das Ganze bei bis 22 Grad. Und der Sonntag bleibt ebenfalls wechselhaft.
0: NRW Verkehr.
1: Es gibt noch eine Meldung von der A1 Münster in Fahrtrichtung Dortmund zwischen Ascheberg und Hamburg um Werne 2 Kilometer Stau. Ihr braucht 10 Minuten länger. Gute Fahrt euch unterwegs.
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1: Freitagabend, spätestens jetzt startet das Wochenende, es sei denn, ihr hattet Brückentag, dann läuft das ja schon ein bisschen länger. Dankeschön an den Feiertag gestern auf jeden Fall. Alex Warren gibt's jetzt für uns alle Ordinary. Patrick Rickert im Radio, guten Abend.
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0: Jetzt gibt's neue Musik von Malik Harris. Lie to Me. Und als ich den das letzte Mal gesprochen habe, Malik Harris, da war gerade Corona, deswegen gab's das Interview über Zoom. Ich habe mich also quasi in sein Wohnzimmer gezoomt und mein erster Gedanke war, boah, das ist ja alles grün.
1: Das ist krass, ne? Ich wohne hier im Dschungel. Ich habe ein komplettes, also die Wohnung ist komplett grün eingerichtet. Ich weiß gar nicht mehr. Ich glaube, bei 30 Pflanzen habe ich aufgehört zu zählen.
0: Hoho, ich denke ja, es war eindeutig die Bewerbung fürs Dschungelcamp.
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1: Ich bin Tine Klimach. Die Pflege kostet viele Betroffene schon heute ein Vermögen. Jetzt gibt es Streit um die geplante Pflegereform von Gesundheitsministerin Nina Wagen. Kritiker befürchten, dass Pflegebedürftige und ihre Familien künftig länger auf finanzielle Entlastungen warten müssen.
2: Genau davor warnt auch der Deutsche Städtetag. Präsident Jung sagt, viele Menschen könnten die hohen Kosten für einen Pflegeplatz schon jetzt nicht allein stemmen. Dann müssten häufig die Kommunen einspringen. Die Reform sieht unter anderem vor, dass Entlastungen für Heimbewohner später greifen als bisher. Die Union hält das für notwendig. CSU-Landesgruppenchef Hoffmann sagt, ohne Änderungen würden die Beiträge zur Pflegeversicherung immer weiter steigen. Zoe Tassovali, Nachrichtenredaktion.
1: Der russische Präsident Putin hat das angebotene direkte Treffen mit Präsident Selenskyj abgelehnt. Er sehe darin noch keinen Sinn, sagte der Kreml-Chef auf dem Wirtschaftsforum in St. Petersburg. Vor einem solchen Treffen müssten erst Vereinbarungen für eine dauerhafte Lösung des Kriegs getroffen werden. Das von Kiew veröffentlichte Schreiben enthalte außerdem Elemente von Unverschämtheit, erklärte Putin. Selenskyj bedauerte die Ablehnung. Leider wähle die russische Seite erneut den Krieg, so Selenskyj in einer Videobotschaft. Auf der internationalen Raumstation ISS hat es einen Zwischenfall mit Folgen für die Besatzung gegeben. Wegen Lecks an einem Modul wurden 5 Raumfahrer angewiesen, sich in das Dragon-Raumschiff zu begeben. Das teilte eine Sprecherin der US-Raumfahrtbehörde NASA auf der Plattform X mit.
3: Die ISS kommt in die Jahre und immer wieder gibt es Lecks, Risse und andere Defekte an der 25 Jahre alten Raumstation. Die derzeitige Besatzung war zunächst angewiesen worden, im angedockten Dragon-Raumschiff zu warten, bis der Riss geflickt ist. Aber dann wurde wegen neuer Risse doch eine größere Reparatur beschlossen und die Astronauten konnten zunächst zurück in die Station, solange weitere Messungen und Daten gesammelt werden. Die Sicherheit sei nicht gefährdet, versichert die russische Raumfahrtbehörde Roskosmos. Aus den USA, Tina Eck.
1: Zum Sport. Tennisprofi Alexander Zverev ist ins Finale der French Open eingezogen und ist damit nur noch einen Sieg von seinem ersten Grand-Slam-Titel entfernt. Zverev gewann sein Halbfinale in Paris gegen den Tschechen Jakub Menschik in 4 Sätzen und kann sich nun am Sonntag seinen großen Karrieretraum erfüllen. Im Finale trifft Zverev auf den Italiener Flavio Cobolli.
4: Und das waren die Nachrichten mit Tine Klimach.
5: Das Wetter. Ein sehr wechselhaftes Wochenende steht an. Mal Regen, mal trockene Abschnitte, mal örtlich auch ein Gewitter. Tagsüber dazu 18 bis 22 Grad. Abends und nachts gehen die Werte runter auf 11 bis 8 Grad.
0: NRW Verkehr.
5: Es ist kurz nach 10 und es gibt noch eine Meldung von der A1 Osnabrück Richtung Münster. Zwischen Kreuz, Lotte, Osnabrück und Lattbergen 1 Kilometer Stau. Viertelstunde kommt drauf.
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5: Hallo Welt, schönen Abend, Patrick Rickert hier.

0: Madonna und Sabrina Carpenter. Bring Your Love.
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0: Einen schönen guten Abend. Habt ihr bei euch auf der Arbeit vielleicht auch so einen Wasserspender stehen? Ist ja eigentlich eine sehr schöne Idee. Aber das, was wir machen, das lässt euren Wasserspender sehr alt aussehen.
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0: Das Wetter.
1: Uns steht ein graues und bewölktes Wochenende bevor. Immer wieder gibt es Regen oder kurze Gewitterschauer, manchmal auch schauerartigen Regen, aber durchaus auch mal trockene Momente. Tagsüber bis 22 Grad, nachts 11 bis 8 Grad.
0: NRW Verkehr.
1: Vorsicht bitte, Falschfahrer auf der A45 Dortmund Richtung Hagen. Zwischen dem Westhofener Kreuz und dem Kreuz Hagen ist er unterwegs. Da bitte besonders vorsichtig fahren. Und es gibt noch einen Stau auf der A1 Osnabrück Richtung Münster zwischen Kreuz Lotte Osnabrück und Lengerich. 7 Minuten dauert es da länger. Gute Fahrt.
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1: Oh, ist das toll, so ein XXXXL langes Wochenende. Das hört ja gar nicht mehr auf. Dabei ist erst Freitagabend. Taylor Swift dazu, The Fate of Ophelia. Ich bin Patrick Rickert. Schönes Wochenende.

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1: Beyoncé und Texas Hold'em.
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1: Das hier ist Robert De Niro als gefährlicher Ex-Häftling im Thriller Cup der Angst, aber schon 35 Jahre alt.
3: Ich kann Ihnen nur eins raten, Sie sollten mich nicht so dämlich anquatschen. Ich könnte mich aufregen und dann geraten die Dinge außer Kontrolle.
1: Ja, und das war schon ein Remake eines Filmeklassikers aus den 60er Jahren. Und jetzt ist das alles zum dritten Mal verfilmt worden. Diesmal sogar als Serie, die läuft bei Apple TV Plus. Und Jörg Albrecht macht den Seriencheck zu Cup der Angst.
4: Was für eine Filmmusik. Besser kann man Bedrohung und Spannung nicht in Noten verwandeln. Und deshalb hat es der geniale Soundtrack von Bernard Herrmann, der schon im Originalfilm von 1962 zu hören ist und im 91er Remake auch in die Serie Cup der Angst geschafft.
5: Max Cady wurde aus dem Gefängnis entlassen.
4: Mit der Nachricht, dass Max Cady, ein wegen Mordes verurteilter Mann, auf freiem Fuß ist, beginnt die an die Nerven zerrende Story. 17 Jahre hat Cady unschuldig hinter Gittern gesessen. Das haben neue Beweise ergeben.
5: Was hat das mit uns zu tun?
4: Fragt Natalie ihre Mutter Anna, da angesichts der Nachricht von Cadys Freilassung das Essen aus dem Gesicht fällt. Und Sohn Zack weiß auch warum.
6: Du warst seine Anwältin, oder?
4: Anna Boden ist Cadys Pflichtverteidigerin gewesen. Und Tom, der Mann, mit dem sie verheiratet ist, war damals im Prozess der Staatsanwalt. Und beide haben, was Cady betrifft, Leichen im Keller.
5: Ist es denkbar, dass Max weiß, was wir getan haben?
4: Warum sonst sollte Cady bei den Bodens auftauchen?
7: Ich hatte auch mal ein gutes Leben. Hast du Angst vor mir?
5: Nein, warum sollte ich?
4: Naja, vielleicht weil schon zu Beginn der ersten Folge eine vierköpfige Stinktierfamilie tot im Pool der Bodens treibt. Max, Cady sind auf Rache. Rache für 17 Jahre Knast. Javier Bardem als Cady ist eine Naturgewalt. Aber auch die Bodens sind mit Amy Adams, Patrick Wilson, Lily Collyers und Joe Enders perfekt besetzt. Gute Geschichten kennen eben kein Verfallsdatum. Und die von Cup der Angst ist eine sehr gute.
5: Ist das Blut?
8: Irgendwas stimmt nicht. Du meine Güte.
7: Was ist eure größte Angst?

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1: Ich bin Tine Klimach. Bundesgesundheitsministerin Nina Wagen bekommt bei der Finanzreform für die Pflege scharfen Gegenwind. Auch aus der eigenen schwarz-roten Koalition. Auf deutlichen Widerstand stoßen Einschnitte und stärkere Belastungen für Pflegebedürftige und pflegende Angehörige. Der CSU-Fraktionschef im Bayerischen Landtag, Klaus Holleczek, kritisierte im ZDF, wer pflegende Angehörige stärken wolle, dürfe nicht Kürzungen ihrer Renten in Kauf nehmen.
2: Die pflegenden Angehörigen sind aufopferungsvoll unterwegs, kümmern sich, entlasten auch unser System. Und deswegen finde ich da den Ansatz tatsächlich falsch.
1: Für die Pflegeversicherung liegt jetzt ein Sanierungskonzept vor, das den Alltag für viele teurer machen dürfte. Geplant sind auch Kürzungen bei Rentenbeitragszahlungen für pflegende Angehörige. In der Ukraine ist in der Region rund um das einst größte Atomkraftwerk Europas, Saporischschja, eine Waffenruhe in Kraft getreten. Damit sollen dringend notwendige Reparaturen an der Stromleitung zum AKW ermöglicht werden, hieß es von der Internationalen Atomenergiebehörde in Wien. Sie hatte die Feuerpause vermittelt.
3: Die Reparatur ist nötig, um die Gefahr eines Atomunfalls zu reduzieren. Denn das Kraftwerk braucht eine zuverlässige Stromversorgung, um radioaktives Material zu kühlen. Die Reparatur ist heikel. Der Schaden wird direkt an der Frontlinie von Spezialisten aus der Ukraine und Russland behoben. Dafür ist auch die Räumung von Minen notwendig. Zumindest ist jetzt eine kurze Waffenruhe erzielt worden. Aber die Zukunft des ukrainischen, aber von Russland besetzten AKW, diese Zukunft kann wohl erst in Friedensverhandlungen gelöst werden. Aus Wien, Albert Otti.
1: Schutzhelme wie bei der Bundespolizei könnten künftig auch zur Ausrüstung von Bahnsicherheitskräften gehören. Die Deutsche Bahn testet die Helme von Juni bis Dezember bei ihrer mobilen Unterstützungsgruppe in Berlin, die zum Beispiel bei Fußballspielen und Demonstrationen eingesetzt wird. Der tödliche Angriff auf einen Zugbegleiter Anfang Februar in einer Regionalbahn in der Westpfalz hatte bundesweit für Entsetzen gesorgt. Seitdem setzt die Bahn auf zusätzliche Sicherheitsmaßnahmen. Zum Sport. Das WM-Debüt von Jungstar Lennart Kahl ist in Gefahr. Der 18 Jahre alte Offensivspieler verletzte sich beim Abschlusstraining vor der WM-Generalprobe gegen Mitgastgeber USA. Es habe ehrlich gesagt nicht so gut ausgesehen, sagte Fußball-Bundestrainer Julian Nagelsmann spürbar betroffen. Sie müssten nun mit Kahl ins Krankenhaus und die Diagnose abwarten.
4: Und das waren die Nachrichten mit Tine Klimach.
5: Das Wetter.
6: Die Regenschauer werden heute Abend und heute Nacht immer weniger, dazu 11 bis 8 Grad. Leider kommen wir dann nicht ganz trocken durch das Wochenende. Immer wieder sind Regen- und Gewitterschauer drin, Samstag wie Sonntag und dazu tagsüber 8 bis 22 Grad.
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6: Gute Nachrichten von den Straßen, keine Staus im Moment. Gute Fahrt euch.
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6: Gestern Feiertag, heute vielleicht wieder arbeiten, morgen dann wieder frei, weil Wochenende, das ist aber auch ein Stress für den Körper. Deswegen gleich zum Runterkommen aus den 90ern, Truly, Madly, Deeply von Savage Garden. Ich bin Patrick Rickert, schönen Abend. 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

0: ist ein langes Wochenende und das lassen wir ganz entspannt angehen mit Savage Garden und Truly, Madly, Deeply. 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
3: Ja, nee, ist klar.
4: So, was haben wir denn jetzt hier noch? Ralf Schumacher und sein Etienne haben geheiratet. In Saint-Tropez. Ja, klar, wo sonst? Die Geissens waren natürlich auch da. Ja, schön im Beachclub Bouillabaisse. Jo, ist klar. Bouillabaisse. Warum nicht gleich im Coq au Vin? Höhepunkt der Hochzeit war natürlich das Geschenk der Geissens. Ein Porträt von Ralf und Etienne im Pop-Art-Stil für 15.000 Euro. Ja, der kann sich auch für 15 Euro bei Temu bestellen. Einfach Foto hinschicken und fertig. Ich glaube, das haben die Geissens auch gemacht. So sieht's auf jeden Fall aus. Die haben nämlich ein Foto von sich in dieses Bild mit einarbeiten lassen. Also, dieses sogenannte Kunstwerk für 15.000 ist so hässlich. Wo willst du das hinhängen? Und das muss ja aufhängen, war ja teuer, auch wenn die mal zu Besuch kommen. Aber das ist ja so hässlich, da fällt dir die Tapete von der Wand. Das kannst du ja nur in die Garage hängen, als Diebstahlsicherung für Ferrari. Ach ja, komm, soll wohl eine schöne Hochzeit gewesen sein, was man so hört. Vor allem die Trauung. Der Pastor hat auch nicht gefragt, wollen Sie Ihren Etienne lieben und ehren? Sondern er hat gefragt, Herr Schumacher, wollen Sie wissen, wie viel mein Auto wert ist?
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0: Das Wetter.
1: Heute Abend und heute Nacht gehen die Temperaturen runter auf 11 bis 8 Grad. Es bleibt trocken. Die nächsten Regenschauer stehen aber schon in den Startlöchern. Die kommen morgen Mittag. Hier und da sind auch Gewitterschauer möglich. Höchstwert 22 Grad. Der Sonntag bleibt ebenfalls wechselhaft.
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1: Es gibt aktuell keine Staus. Gute Fahrt euch unterwegs.
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1: Eine halbe Stunde lang machen wir es uns noch gemeinsam bequem. Patrick Rickert mein Name und ich spiele uns Medusa und James Carter featuring Ellie Dohey und Fastboy. Hier ist Band Memories. Und

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0: einen schönen Freitagabend.
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2: Nächste Woche geht's los mit der Fußball-WM, 11. Juni. Und dann gibt's ja Leute, denen ist das völlig Schnuppe. Es gibt Leute, die Deutschlandspiele gucken. Und es gibt Leute, die einfach alles gucken. Kollege Sascha Fassbender hat rausgefunden, was das alles denn so kostet.
3: Zeit. Es kostet Zeit. Tick-tack, tick-tack, tick-tack. Es gibt 104 Spiele. Alle zusammen ergeben 6,5 Tage Spielzeit. Und da fehlen dann noch Halbzeit, Nachspielzeit, Verlängerung und Elfmeterschießen. Und es kostet Geld. Also ruhig, ganz ruhig. Die deutschen Spiele, die laufen alle im Free-TV, keine Sorge. Auch Eröffnungsspiel, die Halbfinalspiele und das Finale, auch die im Free-TV. Wenn ihr den Rest auch gucken wollt, 10 bis 11 Euro bei Magenta Sport. Was? Ach so, ihr wollt die Spiele vor Ort sehen? Da könnte es noch ein paar Resttickets geben. Ja, die günstigsten fangen so zwischen 50 und 80 Euro an, aber eben auch mit entsprechendem Blick und eher für unattraktivere Spiele. Wenn ihr was Besseres wollt, da ist die Spanne echt breit, denn das teuerste Ticket im Finale liegt bei 10.000 Euro. Im VIP-Bereich sind es dann rund 63.000 Euro im Finale. Und nein, Flug und Hotel sind nicht mit inbegriffen. Ganz im Gegenteil, viele Fluggesellschaften, Hotelzimmer, ja sogar Zugtickets sind zur WM teurer geworden. Dann doch lieber Public Viewing beim Kumpel um die Ecke mit einer Kiste Bier und einer Tüte Chips.

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1: Ich bin Tine Klimach. Kreml-Chef Putin hat beim Internationalen Wirtschaftsforum in St. Petersburg eine lange Rede zur Weltpolitik gehalten. Ein von Präsident Zelensky angebotenes direktes Treffen lehnte er ab. Er räumte außerdem Probleme der russischen Wirtschaft ein. Russland sei jetzt auf dem Niveau angekommen, auf dem sich Europa schon jahrelang befinde, sagte er.
2: Kreml-Chef Putin hat hier in St. Petersburg die Wirtschaftsprobleme Russlands heruntergespielt. Das Land werde alle Schwierigkeiten überwinden. Dabei erwähnte er auch die Schäden durch die ukrainischen Drohnenattacken. Überhaupt zeigte sich Putin sicher, seine Kriegsziele in der Ukraine zu erreichen. In einem vom ukrainischen Präsidenten vorgeschlagenen Friedenstreffen aber sieht er keinen Sinn, solange der Konflikt nicht dauerhaft gelöst werde. Vielmehr rief Putin Russlands Soldaten auf zum Kampf, um den Donbass bald komplett zu erobern. Aus St. Petersburg, Ulf Mauder.
1: Der Präsident des Deutschen Städtetages hat die Pläne für die Pflegereform scharf kritisiert. Diese würden für die Kommunen eine zusätzliche Belastung in Höhe von 1 Milliarde Euro pro Jahr vorsehen, sagte Burkhard Jung der Deutschen Presseagentur. Die Pflegeplätze sind seinen Angaben zufolge bereits jetzt so teuer, dass sie zum Großteil von der Sozialhilfe über die Kommunen finanziert werden müssten. Mehr als die Hälfte der Unternehmen in Deutschland setzt mittlerweile künstliche Intelligenz ein. Das hat das Münchner IFO-Institut ermittelt. Ein Anstieg um rund 15% im Vergleich zum Vorjahr.
3: Vor allem große Unternehmen setzen auf KI, kleinere Firmen sind dann noch etwas zurückhaltender. Aber es tut sich was. Und genutzt werden KI-Tools danach hauptsächlich in der Industrie und ganz konkret dort in der Verwaltung, bei der Datenanalyse, aber mittlerweile auch beim Programmieren. Und mit Blick auf KI und Jobs meinte neulich der Digitalminister der Bundesregierung, wir müssen uns da zusammenraufen, die Zukunft neu gestalten. Claudia Wächter, Nachrichtenredaktion.
1: Zum Sport. Deutschlands Fußballerinnen haben vorzeitig die Qualifikation für die Weltmeisterschaft 2027 in Brasilien geschafft. Durch ein 2:0 in Köln im vorletzten Gruppenspiel gegen Verfolger Norwegen. Damit ist dem DFB-Team der erste Platz nicht mehr zu nehmen und es geht im nächsten Jahr nach Brasilien für die erste Frauenweltmeisterschaft in Südamerika.
4: Das Wetter.
5: Jetzt in der Nacht klart es auch mal auf und es ist trocken, 11 bis 8 Grad. Tagsüber zieht es sich dann aber wieder zu. Erst noch trocken, gegen Abend kann es dann aber auch mal regnen. Einzelne Gewitter sind auch drin, heute bis 22 Grad. Ja, und morgen am Sonntag lockert es dann auch mal wieder auf. Einzelne Schauer sind zwar noch drin, aber meist ist es trocken bis 21 Grad.
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6: A44 Düsseldorf-Essen zwischen Düsseldorf-Stockum und Kreuz Düsseldorf-Nord. 2 Kilometer Stau, 8 Minuten Zeitverlust. Wir wünschen allen unterwegs gute Fahrt.
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5: Einen schönen guten Abend oder guten Morgen, wie auch immer. Schön, dass ihr zuhört. Ich begleite euch durch diese Nacht gleich mit einem superschönen Song von den Fugees. Für mich die beste Version von Killing Me Softly. Hört ihr gleich. Vorher noch Miley Cyrus, End of the World. Schöne Nacht mit uns.

0: Ich kann Ihnen nur eins raten, Sie sollten mich nicht so dämlich anquatschen. Ich könnte mich aufregen und dann geraten die Dinge außer Kontrolle.
1: Robert De Niro als gefährlicher Ex-Häftling im Thriller Cup der Angst vor 35 Jahren. Schon das war damals ein Remake eines Filmklassikers aus den 60er Jahren. Und jetzt ist der Stoff zum dritten Mal verfilmt worden. Diesmal allerdings als Serie, die bei Apple TV Plus läuft. Jörg Albrecht mit dem Seriencheck zu Cup der Angst.
2: Was für eine Filmmusik. Besser kann man Bedrohung und Spannung nicht in Noten verwandeln. Und deshalb hat es der geniale Soundtrack von Bernard Herrmann, der schon im Originalfilm von 1962 zu hören ist und im 91er Remake auch in die Serie Cup der Angst geschafft.
3: Max Cady wurde aus dem Gefängnis entlassen.
2: Mit der Nachricht, dass Max Cady, ein wegen Mordes verurteilter Mann, auf freiem Fuß ist, beginnt die an den Nerven zerrende Story. 17 Jahre hat Cady unschuldig hinter Gittern gesessen. Das haben neue Beweise ergeben.
4: Was hat das mit uns zu tun?
2: Fragt Natalie ihre Mutter Anna, da angesichts der Nachricht von Cadys Freilassung das Essen aus dem Gesicht fällt. Und Sohn Zack weiß auch warum.
5: Du warst seine Anwältin, oder?
2: Anna Boden ist Cadys Pflichtverteidigerin gewesen. Und Tom, der Mann, mit dem sie verheiratet ist, war damals im Prozess der Staatsanwalt. Und beide haben, was Cady betrifft, Leichen im Keller.
3: Ist es denkbar, dass Max weiß, was wir getan haben?
2: Warum sonst sollte Cady bei den Bodens auftauchen?
6: Ich hatte auch mal ein gutes Leben. Hast du Angst vor mir?
3: Nein, warum sollte ich?
2: Naja, vielleicht weil schon zu Beginn der ersten Folge eine vierköpfige Stinktierfamilie tot im Pool der Bodens treibt. Max, Cady sind auf Rache. Rache für 17 Jahre Knast. Javier Bardem als Cady ist eine Naturgewalt. Aber auch die Bodens sind mit Amy Adams, Patrick Wilson, Lily Collyers und Joe Enders perfekt besetzt. Gute Geschichten kennen eben kein Verfallsdatum. Und die von Cup der Angst ist eine sehr gute.
3: Ist das Blut?
7: Irgendwas stimmt nicht. Du meine Güte.
6: Das ist eure größte Angst.

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0: Das Wetter.
1: Aktuell klart es immer mehr auf. Es ist meist trocken jetzt nachts, dazu frisch mit Temperaturen von 11 bis 8 Grad. Tagsüber heute dann wieder mehr Wolken. Die bringen erstmal keinen Regen. Erst zum Mittag hin müsst ihr euch heute auch auf Schauer oder auch mal ein einzelnes Gewitter einstellen bis 22 Grad. Ja, und morgen am Sonntag dann mal bewölkt, mal lockert es auf, meist trocken und nur vereinzelt Regen, aber bis 21 Grad.
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2: A44 Düsseldorf-Essen zwischen Düsseldorf-Stockum und Kreuz Düsseldorf-Nord. 1 Kilometer Stau. Wir wünschen allen unterwegs gute Fahrt.
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1: Ein schönes Wochenende alle miteinander. Der Samstag ist noch sehr, sehr früh. Egal, wo ihr gerade seid, ich hoffe, euch geht's gut. Wir begleiten euch ein Stück des Weges. Jetzt mit Musik vom großartigen Alex Warren. Das ist Fever Dream. Schöne Nacht.

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3: Ja, nee, ist klar.
4: So, was haben wir denn jetzt hier noch? Ralf Schumacher und sein Etienne haben geheiratet. In Saint-Tropez. Ja, klar, wo sonst? Die Geissens waren natürlich auch da. Ja, schön im Beachclub Bouillabaisse. Jo, ist klar, Bouillabaisse. Warum nicht gleich im Coq au Vin? Höhepunkt der Hochzeit war natürlich das Geschenk der Geissens. Ein Porträt von Ralf und Etienne im Pop-Art-Stil für 15.000 Euro. Ja, der kann sich auch für 15 Euro bei Temu bestellen. Einfach Foto hinschicken und fertig. Ich glaube, das haben die Geissens auch gemacht. So sieht's auf jeden Fall aus. Die haben nämlich ein Foto von sich in dieses Bild mit einarbeiten lassen. Also, dieses sogenannte Kunstwerk für 15.000 ist so hässlich. Wo willst du das hinhängen? Und das muss ja aufhängen, war ja teuer, auch wenn die mal zu Besuch kommen. Aber das ist ja so hässlich, da fällt dir die Tapete von der Wand. Das kannst du ja nur in die Garage hängen, als Diebstahlsicherung für Ferrari. Ach ja, komm, soll wohl eine schöne Hochzeit gewesen sein, was man so hört. Vor allem die Trauung. Der Pastor hat auch nicht gefragt, wollen Sie Ihren Etienne lieben und ehren? Sondern er hat gefragt, Herr Schumacher, wollen Sie wissen, wie viel mein Auto wert ist?
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1: Ich bin Tine Klimach. Die Pflege kostet viele Betroffene schon heute ein Vermögen. Jetzt gibt es Streit um die geplante Pflegereform von Gesundheitsministerin Nina Wagen. Kritiker befürchten, dass Pflegebedürftige und ihre Familien künftig länger auf finanzielle Entlastungen warten müssen.
2: Genau davor warnt auch der Deutsche Städtetag. Präsident Jung sagt, viele Menschen könnten die hohen Kosten für einen Pflegeplatz schon jetzt nicht allein stemmen. Dann müssten häufig die Kommunen einspringen. Die Reform sieht unter anderem vor, dass Entlastungen für Heimbewohner später greifen als bisher. Die Union hält das für notwendig. Zoe Tassovali, Nachrichtenredaktion.
1: Der russische Präsident Putin hat das angebotene direkte Treffen mit Präsident Selenskyj abgelehnt. Er sehe darin noch keinen Sinn, sagte der Kreml-Chef auf dem Wirtschaftsforum in St. Petersburg. Vor einem solchen Treffen müssten erst Vereinbarungen für eine dauerhafte Lösung des Kriegs getroffen werden. Das von Kiew veröffentlichte Schreiben enthalte außerdem Elemente von Unverschämtheit, erklärte Putin. Selenskyj bedauerte die Ablehnung. Leider wähle die russische Seite erneut den Krieg, so Selenskyj in einer Videobotschaft. Schutzhelme wie bei der Bundespolizei könnten künftig auch zur Ausrüstung von Bahnsicherheitskräften gehören. Die Deutsche Bahn testet die Helme von Juni bis Dezember bei ihrer mobilen Unterstützungsgruppe in Berlin, die zum Beispiel bei Fußballspielen und Demonstrationen eingesetzt wird. Der tödliche Angriff auf einen Zugbegleiter Anfang Februar in einer Regionalbahn in der Westpfalz hatte bundesweit für Entsetzen gesorgt. Seitdem setzt die Bahn auf zusätzliche Sicherheitsmaßnahmen. Zum Sport. Bayern Münchens Jungster Lennart Kahl fällt für die Fußball-Weltmeisterschaft aus. Der 18-Jährige hat sich beim Abschlusstraining der deutschen Nationalmannschaft einen Muskelbündelriss im linken Oberschenkel zugezogen, wie der DFB mitteilte.
3: Es ist ein Schock, 8 Tage vor dem deutschen WM-Auftakt. Lennart Kahl gehört zu den Gewinnern der vergangenen Monate. Turbo-Karriere bei Bayern München und bei seinem Startelfdebüt beim DFB begeisterte er gegen Finnland. Unbekümmert und selbstbewusst trat er da auf. Seine ganze Familie sei sehr stolz, dass er bei der WM dabei sei. Das sagte der 18-Jährige noch vor ein paar Tagen. Jetzt das Aus durch eine Verletzung im Training. Thomas Bremser, Nachrichtenredaktion.
1: Bundestrainer Nagelsmann nominierte den Leipziger Assan Vedraogo in den Kader nach.
4: Das Wetter.
5: Die Schauer klingen immer mehr ab. Es ist klar und meist trocken in den frühen Morgenstunden. 11 bis 8 Grad aktuell. Tagsüber heute dann bis 22 Grad. Dazu erst trocken. Ab dem Mittag heute dann aber auch Schauer oder kurze Gewitter möglich. Ja, und morgen am Sonntag dann ein Mix aus Sonne und Wolken. Nur vereinzelt Regen bis 21 Grad.
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6: A43 Recklinghausen-Wuppertal. Zwischen Kreuz Recklinghausen und Recklinghausen-Hochlamark. 1 Kilometer Stau. Wir wünschen allen unterwegs gute Fahrt.
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5: Moinsen alle miteinander. Ich hoffe, ihr kommt gut durch diese Nacht. Begleitet werdet ihr jetzt von den Klängen des einzigartigen, großartigen Santana.

0: Das ist euer früher Samstagmorgen. Hallo zusammen. Wir hatten sehr, sehr, sehr, sehr, sehr hohen Besuch bei uns. Campino himself hat vorbeigeschaut. Im Gepäck das letzte reguläre Studioalbum der Toten Hosen. Und ja, wir hören diese Stunde nochmal rein in das Interview mit ihm und auch natürlich nachher ins neue Album. Das ist mir wirklich, wirklich, wirklich eine große Ehre. Hallo.
1: Einen wunderschönen guten Tag.
0: Wie geht's dir? Was macht das Leben?
1: Alles soweit gut. Ich komme ja immer gerne hier hin. Ihr wisst, ihr habt den besten Kaffee bundesweit von allen Radiosendern. Und ansonsten sind wir, ja, was auch toll ist, ich brauche nicht mitproben. Die anderen müssen arbeiten und ich kann hier so meine Zeit verdödeln.
0: Ja, das ist schön.
1: Aber wir sind alle sozusagen im Vorbereitungsmodus und sind natürlich heiß, was die Tour angeht.
0: Wir besprechen heute ein Thema, über das ich nicht gerne spreche, weil es geht ja um euer letztes reguläres Studioalbum.
1: Ja.
0: Wer hatte die Scheißidee? Was ist los mit euch?
1: Du, das war irgendwann im Raum und dann, irgendwann muss ja die letzte Scheibe kommen. Und mit dem Gefühl, dass das richtig ist, stehen wir, glaube ich, auch ganz gut da und das hat der Scheibe auch geholfen. Das bedeutet ja auch, dass man nach vorne hin nochmal Kapazitäten hat, Dinge vielleicht umzusetzen, die vorher keinen Platz hatten. Also ich finde, da kann man auch immer das Positive dran sehen.
0: Dieser Titel, Trink aus, wir müssen gehen. Ich finde, das ist so ein schöner Titel, weil man dieses Gefühl total gut kennt. So, man hat irgendwie einen geilen Abend gehabt, eine geile Nacht mit tollen Leuten. Und man will eigentlich gar nicht gehen, ja. Aber es ist so schön. Aber man weiß auch, man kann nicht für immer bleiben.
1: Ja, so geht es uns ja auch ein bisschen.
0: Ja.
1: Die Frage, so wann ein guter Zeitpunkt ist für einen Abgang, die ist für keinen einfach.
0: Wie war das denn, dieser Moment? Also dieser Moment, als dann wirklich die letzte Note, die letzte Klappe für dieses Album gefallen ist. Wie hat sich das angefühlt?
1: Es gab eine allerletzte Listening-Session. Mhm. Und diese letzte Session, da haben wir alle zusammengesessen. Unser Freund Martin Materia war auch zufälligerweise anwesend und wir hatten zwei Flaschen Champagner im Kühlschrank, um danach anzustoßen, dass das Projekt beendet ist und so. Und dann sagte er, wieso, lass uns das doch jetzt schon trinken und dann erst hören, das macht doch viel mehr Sinn. Und so haben wir dann auch noch ein paar andere Flaschen geholt und so weiter. Und ich war dermaßen sentimental am Schluss. Mir hat das gar nicht gut getan. Das war dann schon irgendwo, ja, war irgendwie ein trauriger Moment, aber sehr intensiv und ich werde den auch nie vergessen. Und insofern bin ich Martin dann doch dankbar für seine Idee, dass wir recht früh am Tag angefangen haben, das irgendwie zu begießen.
0: Ein Song auf dem Album ist Die Show muss weitergehen. Geht so ein bisschen darum, egal wie scheiße es läuft, es gibt irgendwie auch ein Danach.
1: Für mich ist das so ein Lied, da geht es ums Aushalten, genau wie du sagst. Das kann heute alles ziemlich mies und grau aussehen. Irgendwann dreht sich der Wind und dann gibt es auch wieder einen Grund, das Leben gut zu finden. Und irgendein Moment, der dir so ein Lachen zurück ins Gesicht zaubert. Und also mehr eine Durchhalteparole als alles andere.
0: Das sind diesen Zeiten auch gut.
1: Ja, und was uns angeht, wir wissen ja, dass wir uns nicht aus den Augen verlieren. Wir haben diese Grabstätte am Düsseldorfer Südfriedhof angemietet und da liegen ja auch schon drei von uns. Und das wäre jetzt, glaube ich, ziemlich schwach, wenn man sagen würde, ich habe eine andere Idee, ich gehe woanders hin oder so. Also wir werden auf jeden Fall alle zusammen dort irgendwann mal landen.
0: Magst du den Song einmal für uns ansagen?
1: Ihr Lieben, hier ist Campino von den Toten Hosen und ihr hört, die Show muss weitergehen. Dreht auf und habt Spaß.

0: Das Wetter.
1: Jetzt in der Nacht klart es auch mal auf und es ist trocken, 11 bis 8 Grad. Tagsüber zieht es sich dann aber wieder zu. Erst noch trocken, gegen Abend kann es dann aber auch mal regnen. Einzelne Gewitter sind auch drin, heute bis 22 Grad. Ja, und morgen am Sonntag lockert es dann auch mal wieder auf. Einzelne Schauer sind zwar noch drin, aber meist ist es trocken bis 21 Grad.
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2: A43 Wuppertal Recklinghausen zwischen Herne-Eickel und Kreuz-Herne. Dichter Verkehr, 7 Minuten Zeitverlust. Und im weiteren Verlauf zwischen Kreuz-Recklinghausen und Recklinghausen-Hochlamark 1 Kilometer stockender Verkehr. Wir wünschen allen unterwegs gute Fahrt.
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1: Du kannst mich mal am Tüffel tuten, könnte man sagen. Oder sowas wie, weißt du was, du kannst mich einfach mal gerne haben. Das klingt aber nicht so gut, daher hat Kamrat sich für die niedliche Variante entschieden. Nämlich für Hug Yourself, du kannst dich mal schön selbst umarmen. Und den Song hört ihr jetzt.

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0: Leute, das war so schön. Campino hat bei uns vorbeigeschaut, hat uns besucht in der Redaktion. Und weil das Interview so schön war, hören wir diese Stunde nochmal rein. Im Gepäck hast du das letzte reguläre Studioalbum der Toten Hosen. Trink aus, wir müssen gehen. Aber ihr seid ja noch nicht ganz weg, ne? Also ihr geht noch auf Tour und danach ist ja auch noch nicht komplett Schluss. Was kommt danach?
1: Was wir wissen ist, dass wir keine Alben mehr aufnehmen wollen, indem wir unser Leben reflektieren oder die letzten 5 Jahre darin verarbeiten, wie in einem Tagebuch. Ich bin mir auch ziemlich sicher, dass wir unsere Live-Arbeit sehr reduzieren werden. Im Oktober verabschieden wir uns aus Südamerika. Und das ist schon ein richtig heftiger Einschnitt für uns, ein großer Schritt. Da können wir dann schon mal den Ernstfall proben, was das eigentlich heißt, nie wieder irgendwo aufzutreten. Und dann haben wir aber immer noch zum Abfedern für nächstes Jahr so ein paar Konzerte angesetzt, dass wir nicht so knallhart auf den Boden fliegen. Und wie das dann, was dann geschehen wird, ist relativ offen. Es kann ja immer noch sein, dass uns irgendein Thema so auf den Fingern brennt, dass wir dann trotzdem nochmal eine Single droppen. Oder dass ein Regisseur uns anspricht und sagt, er braucht einen Soundtrack und er kann sich da nur die Toten Hosen vorstellen, wie auch immer.
0: Alle Regisseure dieser Welt, ihr habt's
1: gehört.
0: Keine
1: Ahnung, also wir lassen uns das offen, aber andererseits kann ich mir zum jetzigen Zeitpunkt nicht vorstellen, dass wir so als Tote Hosen das Bühnenleben noch sehr lange zelebrieren werden miteinander.
0: Ihr habt deswegen auch einen würdigen Abschluss gefunden, nicht nur wegen des Albums, sondern auch wegen des Bonusalbums, was ich auch wirklich wahnsinnig beeindruckend finde.
1: Danke.
0: Die Toten Hosen rufen und alle kommen. Ist wirklich krass, ey. Bab, Vicky Leandros, einstürzende Neubauten, Element of Crime, das ist so ungefähr auch die Musik, mit der ich groß geworden bin. Wie hat sich das für euch angefühlt, dass sie alle da waren?
1: Ja, das ist uns gar nicht so aufgefallen, denn die Idee ging relativ klein los, dass wir uns die Frage gestellt haben, mit wem würden wir denn unbedingt nochmal arbeiten wollen? Und da fielen uns erstmal so vielleicht 10, 12 Namen ein. Und je länger wir uns dann mit dem Projekt beschäftigt haben, je stärker wuchs diese Liste an. Und dann fehlte uns noch dieser und jener. Und das war schon verrückt, wie dieser Blumenstrauß immer dicker wurde. Letztendlich ist das ein großes Abschiedsgeschenk, aber hauptsächlich an uns selber, würde ich sagen.
0: Ja, es ist auf jeden Fall, also Leute, hört nicht nur, in Anführungsstrichen, nur das normale Album, sondern auch das Bonusalbum. Auf dem normalen sozusagen ist noch ein weiterer Song drauf, den wir jetzt spielen werden, Nur nach vorn. Das ist so ein bisschen, da singt ihr da drin nur, suche einen Neuanfang, wir werden ihn sicher finden. Ist das auch auf euch selber bezogen, so ein bisschen?
1: Also letztendlich sind alle Lieder irgendwo im Ursprung, haben was mit uns zu tun und unseren Gefühlen. Mhm. Und das darf aber immer nur die Inspiration sein. Und insofern kann jeder das Lied so für sich benutzen, aber ich weiß natürlich genau, warum ich das gesungen habe und was meine Gefühle dazu sind.
0: Meine waren irgendwie, es ist ein hoffnungsvoller Song.
1: Das war der Versuch. Also,
0: hat geklappt.
1: Ja, es sollte ein positives Lied sein. Ja. Und gleichzeitig kenne ich das an mir auch. Oder es ist vielleicht schon eine Botschaft an uns selber. Dieses muss in Bewegung bleiben. Ja, kommt sonst aus dem Gleichgewicht. Dass man nicht zu viel nachdenken sollte, wenn die Tour zu Ende ist. Sondern einfach machen. Ja. Nimm dir was Neues vor und lass das Denken über die Zukunft mal sein.
0: Dann sag doch bitte nochmal den Song für uns an und dann verabschieden wir uns.
1: Liebe Hörerinnen, liebe Hörer, hier ist der Campino von den Toten Hosen. Hier ist unsere neue Single, Nur nach vorn. Habt viel Spaß.
0: Es war mir nochmal eine Ehre und ich wünsche euch wahnsinnig viel Spaß auf der Tour und ich finde es schön, dass es euch gibt.
1: Vielen Dank. Ich freue mich sehr.

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1: Ich bin Tine Klimach. Der ukrainische Präsident Zelensky bedauert die Absage eines direkten Treffens durch Kreml-Chef Putin. Leider wähle die russische Seite erneut den Krieg, sagte Zelensky in einer Videobotschaft. Zelensky hatte Kreml-Chef Putin in einem Schreiben direkte Friedensgespräche in einem Drittstaat angeboten. Putin lehnte das als verfrüht ab. Für die Pflegeversicherung liegt jetzt ein Sanierungskonzept vor. Aber Bundesgesundheitsministerin Wagen bekommt viel Kritik. Unter anderem soll bei den pflegenden Angehörigen gespart werden, indem Rentenansprüche gekürzt werden. Patientenschützer fordern, gerade die Pflege zu Hause müsste gestärkt werden. Eugen Briesch, Vorsitzender der Stiftung für Patientenschutz im ZDF.
2: Stattdessen werden jetzt zukünftig der größte Pflegedienst Deutschland, und er ist meistens weiblich, dafür bestraft, dass zu Hause sowohl die Eltern oder auch der Ehemann oder die Ehefrau versorgt werden. Und das ist doch kein Zukunftskonzept.
1: Noch ist nichts beschlossen. Das neue Pflegegesetz soll noch vor der Sommerpause ins Bundeskabinett gehen. Anschließend befassen sich dann Bundestag und Bundesrat mit den Plänen. Einen Bericht über Reparaturstau bei schwerem Bundeswehrgerät weist das Verteidigungsministerium zurück. Es sieht keine grundsätzlichen Mängel bei der Ersatzteilversorgung für das Großgerät des Heeres. Die Einsatzbereitschaft der Großwaffensysteme gehe in die richtige Richtung, sagte ein Sprecher. Zuvor hatten Süddeutsche Zeitung, WDR und NDR über einen erheblichen Reparaturstau berichtet.
3: Das Recherchetrio hatte mit Bezug auf interne Infos aus der Heeresinstandsetzungslogistik berichtet, im Mai sei nicht einmal die Hälfte aller Panzerhaubitzen 2000 einsetzbar gewesen. Auch bei den Panzern des Typs Marder und Boxer seien fast die Hälfte in der Reparaturschleife festgehangen. Der Grund, es fehle an Ersatzteilen und an Fachpersonal. Die Verteidigungsfähigkeit sei gefährdet. Das Ministerium bestätigte das nicht, teilte aber mit, wegen der Abgabe von Waffensystemen an die Ukraine entstünden Herausforderungen. Ursula Winkler, Nachrichtenredaktion.
1: Zum Sport. Lennart Kahl, der 18 Jahre alte Jungstar des FC Bayern, fällt für das WM-Turnier in Amerika aus. Kahl zog sich im Abschlusstraining vor dem letzten Testmatch einen Muskelriss im linken Oberschenkel zu, wie der DFB mitteilte. Nagelsmann nominierte den Leipziger Asan Wedraogo in den Kader nach.
4: Das Wetter.
5: Aktuell klart es immer mehr auf. Es ist meist trocken jetzt nachts, dazu frisch mit Temperaturen von 11 bis 8 Grad. Tagsüber heute dann wieder mehr Wolken. Die bringen erstmal keinen Regen. Erst zum Mittag hin müsst ihr euch heute auch auf Schauer oder auch mal ein einzelnes Gewitter einstellen bis 22 Grad. Ja, und morgen am Sonntag dann mal bewölkt, mal lockert es auf, meist trocken und nur vereinzelt Regen, aber bis 21 Grad.
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6: A43 Wuppertal-Recklinghausen. Zwischen Herne-Eickel und Kreuz-Herne. Dichter Verkehr, 7 Minuten Zeitverlust. Und im weiteren Verlauf zwischen Kreuz-Recklinghausen und Recklinghausen-Hochlamark 1 Kilometer stockender Verkehr. Wir wünschen allen unterwegs gute Fahrt.
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5: Ich würde mal sagen, läuft für Taylor Swift, ne? Das Wirtschaftsmagazin Forbes schätzt ihr Vermögen inzwischen auf 2 Milliarden Dollar. 2024 ist sie ja schon Milliardärin geworden. Ja, und wie das so ist mit dem großen Geld, es wird meistens einfach immer mehr. Laut Forbes ist Taylor damit eine der kommenden